0: Blockierung. Im Kreis Saalfeld-Rudolstadt ist die K125 zwischen Schloss Kulm und Saalfeld-Saale in beiden Richtungen durch mehrere Steine auf der Fahrbahn behindert. Wir wünschen eine gute Fahrt.
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Das Antenne-Thüringen-Wetter. Heute früh kann es vor allem an der Grenze nach Hessen noch sonnig sein. Der Tag bleibt dann aber eher griesgrämig, grau, stark bewölkt bis wolkig. Zum Abend hin lockert es etwas auf.

0: Immerhin, Regen ist nicht zu erwarten, maximal 20 Grad warm. Am Sonntag wird es noch etwas wärmer, dazu heiter bis wolkig.
1: 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Auf der A4 Richtung Frankfurt, an der Auffahrt Magdala, liegt nach einem Wildunfall ein Hindernis auf dem Beschleunigungsstreifen. A9 Richtung München, an der Ausfahrt Schleiz steht ein defekter Schwertransport auf dem Verzögerungsstreifen. A9 Richtung München, zwischen Markt Schorgast und Bad Berneck Himmelkron ist die Fahrbahn wegen einer Baustelle auf 2 Fahrstreifen verengt. Das gilt bis Montag gegen 8 Uhr. Außerdem fehlt dort die Fahrbahnmarkierung. A71 Richtung Sangerhausen, zwischen Erfurt-Gispersleben und Erfurt-Mittelhausen liegt ein totes Tier auf dem rechten Fahrstreifen. A71 Richtung Schweinfurt, zwischen Bad Neustadt und Münnerstadt liegt ein Kadaver auf der Fahrbahn. Kreis Saalfeld-Rudolstadt, K125 zwischen Schloss Kulm und Saalfelden-Saale, in beiden Richtungen liegen mehrere Steine auf der Fahrbahn. Es gibt Verkehrsbehinderungen. Wir wünschen eine gute Fahrt.
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6: Ich bin Ursula Winkler. In der Ukraine und in Russland läuft inzwischen die Zeit, in der eine von US-Präsident Trump vermittelte 3-tägige Waffenruhe greifen soll. Dabei war nicht sofort klar, ob die Kampfhandlungen tatsächlich bereits eingestellt wurden. Trump hatte die Waffenruhe und einen Gefangenenaustausch unerwartet und sehr knapp vorher angekündigt.
7: Trump hatte die Präsidenten der Ukraine und Russlands, Zelensky und Putin, jeweils persönlich um die Waffenruhe gebeten. Er sei sehr froh, dass sie zugestimmt hätten, schrieb Trump. Hoffentlich sei dies der Anfang vom Ende eines sehr langen und tödlichen Krieges. Die Verhandlungen für ein endgültiges Kriegsende gingen weiter. Jeden Tag käme man näher ans Ziel, meinte Trump. Tatsächlich aber waren die Verhandlungen zuletzt in Stocken geraten. Tina Eck, USA.
6: Nach dem vorläufigen Aus der Entlastungsprämie durch den Bundesrat hält Finanzminister Klingbeil an Finanzhilfen für die Bürger fest. Man werde mit den Bundesländern weiter im Gespräch bleiben, sagte er bei einem Besuch in Kanada. Die Länderkammer hatte die geplante steuerfreie Beschäftigtenprämie von 1.000 Euro gestoppt.
8: Wir haben als Bundesregierung für diese Entlastungsprämie geworben und wir sind uns auch einig, dass wir etwas für die Menschen machen wollen. Und dieser Weg wird weitergehen. Nochmal, die Hand ist ausgestreckt. Das Ziel muss doch sein, dass man sich da jetzt nicht im Klein-Klein zerlegt, sondern dass man jetzt schnell an die Bürgerinnen und Bürger ein Signal sendet. Wir wollen euch unterstützen mit den Ländern, mit den Arbeitgebern, mit den Gewerkschaften zusammen. Müssen Lösungen gefunden werden. Das steht für mich im Mittelpunkt.
6: Finanzminister Klingbeil. Bundesumweltminister Schneider bereitet ein Verbot von Einweg-E-Zigaretten vor. Er werde noch in diesem Jahr ein entsprechendes Gesetz vorlegen. Die Einweggeräte sollen dann in Deutschland nicht mehr verkauft werden dürfen. Schneider begründete das angestrebte Verbot mit der Gefahr von Bränden, die von den Einweg-E-Zigaretten ausgehen. Sie würden häufig einfach über den Hausmüll entsorgt und führten dann zu Bränden in den Müllentsorgungsanlagen. Nachfüllbare Geräte sollen von dem geplanten Verbot nicht betroffen sein. Zum Fußball. Borussia Dortmund hat sich am Abend vorzeitig die Vizemeisterschaft in der Bundesliga gesichert. Der BVB gewann zu Hause mit 3:2 gegen Eintracht Frankfurt. Die Hessen müssen um die Qualifikation für den Europacup fürchten.
9: Wir schauen aufs Wetter. Heute zunächst von der Rhön bis zum Rennsteig Anfangssonne, sonst verbreitet Nebel oder Hochnebel. Im Tagesverlauf kann die Sonne rausschauen, ansonsten aber vor allem teils dichte Quellwolken. Vereinzelt sind auch Regenschauer möglich, meist bleibt es aber trocken bei maximal 20 Grad. Am Sonntag häufig Sonne, selten Schauer und noch etwas milder.
10: Antenne Thüringen, der schnellste Verkehrsservice mit KI. Auf der A9 Richtung München steht an der Ausfahrt Schleiz ein defekter Schwertransport auf dem Verzögerungsstreifen. Ebenfalls auf der A9 Richtung München ist zwischen Markt Schorgast und Bad Berneck Himmelkronen die Fahrbahn auf 2 Streifen verengt. Dort gibt es eine Baustelle, voraussichtlich bis Montag gegen 8 Uhr, außerdem fehlt die Fahrbahnmarkierung. Auf der A71 Richtung Sangerhausen liegt zwischen Erfurt-Gispersleben und Erfurt-Mittelhausen ein totes Tier auf dem rechten Fahrstreifen. Im Kreis Saalfeld-Rudolstadt ist auf der K125 zwischen Schloss Kulm und Saalfeld in beiden Richtungen ein Hindernis auf der Fahrbahn. Dort liegen mehrere Steine, es kommt zu Behinderungen. Wir wünschen eine gute Fahrt.
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0: Der kurze Blick aufs Wetter. Das Wochenende wird recht wechselhaft. Heute früh zunächst noch etwas Sonne, vielfach aber stark bewölkt bis wolkig. Zum Abend dann mitunter nur noch gering bewölkt, dabei fast immer niederschlagsfrei, die Höchsttemperaturen bis 20 Grad. Und der Sonntag wird dann freundlicher, heiter bis wolkig, kein Regen und noch etwas wärmer.
1: Antenne Thüringen, der schnellste Verkehrsservice mit KI. Auf der A9 Richtung München steht an der Ausfahrt Schleiz ein defekter Schwertransport auf dem Verzögerungsstreifen. Auf der A9 Richtung München ist zwischen Markt Schorgast und Bad Berneck Himmelkron die Fahrbahn wegen einer Baustelle auf zwei Fahrstreifen verengt, voraussichtlich bis Montag gegen 8 Uhr. Auf der A71 Richtung Sangerhausen liegt zwischen Erfurt-Gispersleben und Erfurt-Mittelhausen ein totes Tier auf dem rechten Fahrstreifen. Auf der K125 im Kreis Saalfeld-Rudolstadt gibt es zwischen Schloss Kulm und Saalfeld-Saale in beiden Richtungen mehrere Steine auf der Fahrbahn. Dadurch kommt es zu Verkehrsbehinderungen. Wir wünschen eine gute Fahrt.
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8: Ich bin Ursula Winkler. In der Ukraine und in Russland läuft inzwischen die Zeit, in der eine von US-Präsident Trump vermittelte dreitägige Waffenruhe greifen soll. Dabei war nicht sofort klar, ob die Kampfhandlungen tatsächlich bereits eingestellt wurden. Trump hatte die Waffenruhe und einen Gefangenenaustausch unerwartet und sehr knapp vorher angekündigt. In Moskau ist heute die traditionelle Militärparade zum Tag des Sieges der Sowjetunion über Hitler-Deutschland geplant. Nach dem überraschenden Nein des Bundesrats zur geplanten steuerfreien Entlastungsprämie will die Bundesregierung

0: jetzt nach Lösungen suchen. Sie hält weiter an dem Plan fest, Beschäftigte wegen der hohen Energiepreise zusätzlich zu entlasten.
1: Die Bundesregierung bedauert das Nein des Bundesrats und will jetzt zusammen mit den Ländern nach einer Lösung suchen. Vor allem die SPD hält aber weiter an der Prämie fest und sagt, die 1.000 Euro wären für Millionen Beschäftigte ein wichtiges Zeichen gewesen. Das sieht auch der Sozialverband Deutschland so. Gerade bei den aktuell hohen Alltagskosten wie Mobilität oder Energie hätte das vielen Menschen wirklich geholfen, heißt es. Ob und wann die Prämie am Ende jetzt kommt, wird sich erst noch zeigen. Zoe Tassovali, Nachrichtenredaktion.
0: Das US-Verteidigungsministerium hat damit begonnen, neue Akten zu UFOs zu veröffentlichen. Es sei die erste Veröffentlichung bisher geheimer Akten zu nicht identifizierten anomalen Phänomenen. Das teilte das Pentagon in Washington mit.
2: Auf der Pentagon-UFO-Webseite sind nun rund 160 Dateien über außerirdische Phänomene für jedermann zugänglich. Es gibt viele Schwarz-Weiß-Aufnahmen von unbekannten Flugobjekten, viele davon auch schon ziemlich alt. Das amerikanische Volk solle sich selbst ein Bild davon machen, was man an nicht identifizierten Luftphänomenen, Flugobjekten und möglichem außerirdischen Leben über die Jahre gesammelt habe, erklärte Präsident Trump und wünschte viel Spaß dabei. Neben dem Pentagon sind auch die NASA, das FBI und verschiedene Geheimdienste an der UFO-Dokumentation beteiligt. Tina Eck, USA.
0: Zum Fußball. Borussia Dortmund hat sich am Abend vorzeitig die Vizemeisterschaft in der Bundesliga gesichert. Der BVB gewann zu Hause mit 3:2 gegen Eintracht Frankfurt. Die Hessen müssen nun um die Qualifikation für den Europacup fürchten.
3: Das Antenne Thüringen-Wetter. Heute früh kann es vor allem an der Grenze nach Hessen noch sonnig sein. Der Tag bleibt dann aber eher griesgrämig, grau, stark bewölkt bis wolkig. Zum Abend hin lockert es etwas auf. Immerhin, Regen ist nicht zu erwarten. Maximal 20 Grad warm. Am Sonntag wird es noch etwas wärmer. Dazu heiter bis wolkig.
4: 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Auf der A9 Richtung München steht an der Ausfahrt Schleiz ein defekter Schwertransport auf dem Verzögerungsstreifen. Auf der A9 Richtung München ist zwischen Markt Schorgast und Bad Berneck Himmelkron die Fahrbahn auf 2 Fahrstreifen verengt. Dort gibt es eine Baustelle, voraussichtlich bis Montag gegen 8 Uhr, außerdem fehlt die Fahrbahnmarkierung. Auf der K125 im Kreis Saalfeld-Rudolstadt liegen zwischen Schloss Kulm und Saalfeld in beiden Richtungen mehrere Steine auf der Fahrbahn. Das sorgt dort für Verkehrsbehinderung. Wir wünschen eine gute Fahrt.
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Wir schauen aufs Wetter. Heute zunächst von der Rhön bis zum Rennsteig Anfang Sonne, sonst verbreitet Nebel oder Hochnebel. Im Tagesverlauf kann die Sonne rausschauen, ansonsten aber vor allem teils dichte Quellwolken. Vereinzelt sind auch Regenschauer möglich, meist bleibt es aber trocken bei maximal 20 Grad. Am

0: Sonntag häufig Sonne, selten Schauer und noch etwas milder.
1: 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Auf der A9 Richtung München steht an der Ausfahrt Schleiz ein defekter Schwertransport auf dem Verzögerungsstreifen. Auf der A9 Richtung München ist zwischen Markt Schorgast und Bad Berneck Himmelkron wegen einer Baustelle die Fahrbahn auf 2 Fahrstreifen verengt, voraussichtlich bis Montag gegen 8 Uhr. Die Fahrbahnmarkierung fehlt. Auf der K125 im Kreis Saalfeld-Rudolstadt liegen zwischen Schloss Kulm und Saalfeld-Saale in beiden Richtungen mehrere Steine auf der Fahrbahn. Dort gibt es Verkehrsbehinderungen. Wir wünschen eine gute Fahrt.
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7: Ich bin Ursula Winkler. In der Ukraine und in Russland läuft inzwischen die Zeit, in der eine von US-Präsident Trump vermittelte dreitägige Waffenruhe greifen soll. Dabei war nicht sofort klar, ob die Kampfhandlungen tatsächlich bereits eingestellt wurden. Trump hatte die Waffenruhe und einen Gefangenenaustausch unerwartet und sehr knapp vorher angekündigt. In Moskau ist heute die traditionelle Militärparade zum Tag des Sieges der Sowjetunion über Hitler-Deutschland geplant. Die umstrittene Riester-Rente bekommt einen Nachfolger. Der Bundesrat hat neue Regeln für die staatlich geförderte private Altersvorsorge beschlossen. Ziel ist es, wieder mehr Menschen zum privaten Sparen für die Rente zu motivieren.
8: Neu ist vor allem, Sparer können künftig selbst entscheiden, wie viel Risiko sie eingehen wollen. Es gibt sichere Modelle mit vollständiger Garantie, aber auch Varianten mit weniger Absicherung und dafür höheren Renditechancen. Der Staat unterstützt das Ganze weiter mit Zuschüssen. Besonders Familien profitieren zusätzlich über Kinderzulagen. Auch Selbstständige können die staatlich geförderte Altersvorsorge nutzen. Hintergrund ist die Sorge, dass die gesetzliche Rente allein für viele Menschen später nicht mehr reichen wird. Zoe Tassovali, Nachrichtenredaktion.
7: Aus Protest gegen eine mögliche Rückkehr zur Wehrpflicht sind bundesweit Zehntausende Schülerinnen und Schüler auf die Straße gegangen. Unter dem Motto Schulstreik gegen die Wehrpflicht gab es in vielen Städten Demonstrationen. Die Bundeswehr hat derweil bereits erste Rekruten gewonnen, wie das Verteidigungsministerium mitteilte.
9: Seit Januar fragt die Bundeswehr 18-Jährige aktiv, ob sie Lust hätten auf einen Wehrdienst. Über 200.000 Briefe wurden schon verschickt. Junge Männer müssen antworten, Frauen können es freiwillig tun und das machen bislang nur sehr wenige. Die Quote liege bei nur rund 3%. Von den angeschriebenen Männern hätten etwa 86% den Fragebogen fristgerecht beantwortet. Diejenigen, die nicht reagieren, bekommen eine Erinnerung. Wer

0: sich weiter nicht rührt, dem droht ein Bußgeld von 250 Euro. Thomas Bremser, Nachrichtenredaktion.
1: Zum Fußball. Borussia Dortmund hat sich am Abend vorzeitig die Vizemeisterschaft in der Bundesliga gesichert. Der BVB gewann zu Hause mit 3:2 gegen Eintracht Frankfurt. Die Hessen müssen um die Qualifikation für den Europacup fürchten.
2: Der kurze Blick aufs Wetter. Das Wochenende wird recht wechselhaft. Heute früh zunächst noch etwas Sonne, vielfach aber stark bewölkt bis wolkig. Zum Abend dann mitunter nur noch gering bewölkt, dabei fast immer niederschlagsfrei, die Höchsttemperaturen bis 20 Grad. Und der Sonntag wird dann freundlicher, heiter bis wolkig, kein Regen und noch etwas wärmer.
3: Antenne Thüringen, der schnellste Verkehrsservice mit KI. Auf der A9 Richtung München steht an der Ausfahrt Schleiz ein defekter Schwertransport auf dem Verzögerungsstreifen. Ebenfalls auf der A9 Richtung München ist zwischen Markt Schorgast und Bad Berneck Himmelkronen die Fahrbahn wegen einer Baustelle auf 2 Fahrstreifen verengt. Das gilt bis Montag etwa 8 Uhr. In Zwota auf der B283 Klingenthaler Straße gibt es zwischen Alte Klingenthaler Straße und dem Ortsausgang in beiden Richtungen eine Störung an einem Bahnübergang. In Eisenach kommt es heute von 5 bis 10 Uhr wegen des Rennsteiglaufs zu Verkehrsbehinderung. Im Kreis Saalfeld-Rudolstadt liegen auf der K125 zwischen Schlosskulm und Saalfeld-Saale in beiden Richtungen mehrere Steine auf der Fahrbahn. Dort gibt es Behinderung. In Neuhaus am Rennweg kommt es heute von 5 bis 10 Uhr wegen des Rennsteiglaufs zu Verkehrsbehinderung. Auch in Oberhof gibt es heute von 5 bis 10 Uhr wegen des Rennsteiglaufs Verkehrsbehinderung. Zwischen Oberhof und Schmiedefeld am Rennsteig ist in beiden Richtungen wegen des Rennsteiglaufs heute von 5 bis 10 Uhr gesperrt. Wir wünschen eine gute Fahrt.
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1: Ich bin Ursula Winkler. In der Ukraine und in Russland läuft inzwischen die Zeit, in der eine von US-Präsident Trump vermittelte dreitägige Waffenruhe greifen soll. Dabei war nicht sofort klar, ob die Kampfhandlungen tatsächlich bereits eingestellt wurden. Trump hatte die Waffenruhe und einen Gefangenenaustausch unerwartet und sehr knapp vorher angekündigt. In Moskau ist heute die traditionelle Militärparade zum Tag des Sieges der Sowjetunion über Hitler-Deutschland geplant. Die umstrittene Riester-Rente bekommt einen Nachfolger. Der Bundesrat hat neue Regeln für die staatlich geförderte private Altersvorsorge beschlossen. Ziel ist es, wieder mehr Menschen zum privaten Sparen für die Rente zu motivieren.
2: Neu ist vor allem, Sparer können künftig selbst entscheiden, wie viel Risiko sie eingehen wollen. Es gibt sichere Modelle mit vollständiger Garantie, aber auch Varianten mit weniger Absicherung und dafür höheren Renditechancen. Der Staat unterstützt das Ganze weiter mit Zuschüssen. Besonders Familien profitieren zusätzlich über Kinderzulagen. Auch Selbstständige können die staatlich geförderte Altersvorsorge nutzen. Hintergrund ist die Sorge, dass die gesetzliche Rente allein für viele Menschen später nicht mehr reichen wird. Zoe Tassovali, Nachrichtenredaktion.
1: Aus Protest gegen eine mögliche Rückkehr zur Wehrpflicht sind bundesweit Zehntausende Schülerinnen und Schüler auf die Straße gegangen. Unter dem Motto Schulstreik gegen die Wehrpflicht gab es in vielen Städten Demonstrationen. Die Bundeswehr hat derweil bereits erste Rekruten gewonnen, wie das Verteidigungsministerium mitteilte.
3: Seit Januar fragt die Bundeswehr 18-Jährige aktiv, ob sie Lust hätten auf einen Wehrdienst. Über 200.000 Briefe wurden schon verschickt. Junge Männer müssen antworten, Frauen können es freiwillig tun und das machen bislang nur sehr wenige. Die Quote liege bei nur rund 3%. Von den angeschriebenen Männern hätten etwa 86% den Fragebogen fristgerecht beantwortet. Diejenigen, die nicht reagieren, bekommen eine Erinnerung. Wer sich weiter nicht rührt, dem droht ein Bußgeld von 250 Euro. Thomas Bremser, Nachrichtenredaktion.
1: Zum Fußball. Borussia Dortmund hat sich am Abend vorzeitig die Vizemeisterschaft in der Bundesliga gesichert. Der BVB gewann zu Hause mit 3:2 gegen Eintracht Frankfurt. Die Hessen müssen um die Qualifikation für den Europacup fürchten.
0: 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Für Nordthüringen Kim Wenzel.
4: Es ist der Tag der Entscheidung, zumindest was den Einzug in die Finals um die deutsche Handballmeisterschaft der Frauen angeht. 17 Uhr ist Anwurf beim Thüringer HC bei der HSG Blomberg-Lippe. Das Team von Trainer Herbert Müller hatte ja bereits die erste Partie relativ klar mit 6 Toren Unterschied dort verloren. Doch nichts ist unmöglich.
5: Ich weiß, dass wir eine Chance haben. Es muss viel zusammenkommen. Die sind unfassbar heimstark. Nicht umsonst hatten die nur 3-4 Minuspunkte die ganze Saison. Zu Hause nichts liegen lassen. Aber wir müssen an uns glauben. Wir müssen mit dem Gedanken reingehen, ein Schritt bis zum Finale, Matchball. Und solche Spiele muss man nicht spielen, sondern die muss man gewinnen.
4: Eine solide Erkenntnis. Diese Spiele muss man nicht spielen, sondern nur gewinnen, wenn es doch bitte so einfach wäre. Der Finalgegner des Thüringer HC oder der HSG Blomberg-Lippe steht ja bereits fest. Es ist Borussia Dortmund. Der BVB hatte sich in 2 Spielen jeweils knapp gegen Bensheim-Auerbach durchsetzen können. Die Eisenacher Männer übrigens spielen auch heute ihr vorletztes Auswärtsspiel beim hessischen Nachbarn MT Melsung. Der 13. beim 8. Klar sind die Eisenacher Außenseiter. Anwurf ist hier um 20 Uhr.
6: Das Antenne Thüringen-Wetter. Heute früh kann es vor allem an der Grenze nach Hessen noch sonnig sein. Der Tag bleibt dann aber eher griesgrämig, grau, stark bewölkt bis wolkig. Zum Abend hin lockert es etwas auf. Immerhin, Regen ist nicht zu erwarten. Maximal 20 Grad warm. Am Sonntag wird es noch etwas wärmer, dazu heiter bis wolkig.
7: 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Auf der A9 Richtung München steht an der Ausfahrt Schleiz ein defekter Schwertransport auf dem Verzug.

Bevölkerungsstreifen. Ebenfalls auf der A9 Richtung München ist zwischen Markt Schorgast und Bad Berneck Himmelkron die Fahrbahn auf 2 Fahrstreifen verengt. Dort läuft eine Baustelle bis Montag gegen 8 Uhr, außerdem fehlt die Fahrbahnmarkierung. In Zwota auf der Klingenthaler Straße gibt es zwischen Alte Klingenthaler Straße und dem Ortsausgang in beiden Richtungen eine Störung am Bahnübergang. In Eisenach kommt es heute von 5 bis 10 Uhr wegen des Rennsteiglaufs zu Verkehrsbehinderungen. Auf der K125 im Kreis Saalfeld-Rudolstadt liegen zwischen Schloss Kulm und Saalfeld-Saale in beiden Richtungen mehrere Steine auf der Fahrbahn. Dort gibt es Verkehrsbehinderungen. In Neuhaus am Rennweg kommt es heute von 5 bis 10 Uhr wegen des Rennsteiglaufs zu Verkehrsbehinderungen. In Oberhof gibt es heute von 5 bis 10 Uhr wegen des Rennsteiglaufs Verkehrsbehinderungen. Zwischen Oberhof und Schmiedefeld am Rennsteig ist in beiden Richtungen wegen des Rennsteiglaufs heute von 5 bis 10 Uhr gesperrt. Wir wünschen eine gute Fahrt.

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8: Ich bin Katrin Müller. In Russland und der Ukraine läuft inzwischen die Zeit, in der eine von US-Präsident Trump vermittelte dreitägige Waffenruhe greifen soll. Aber noch ist nicht klar, ob die Kampfhandlungen wirklich eingestellt wurden. Trump hatte die Waffenruhe und einen Gefangenenaustausch unerwartet und sehr knapp vorher angekündigt.
9: Trump hatte die Präsidenten der Ukraine und Russlands, Zelensky und Putin, jeweils persönlich um die Waffenruhe gebeten. Er sei sehr froh, dass sie zugestimmt hätten, schrieb Trump. Hoffentlich sei dies

0: der Anfang vom Ende eines sehr langen und tödlichen Krieges. Die Verhandlungen für ein endgültiges Kriegsende gingen weiter. Jeden Tag käme man näher ans Ziel, meinte Trump. Tatsächlich aber waren die Verhandlungen zuletzt in Stocken geraten. Aus den USA, Tina Eck.
1: Das von einem Hunter-Virus-Ausbruch betroffene Kreuzfahrtschiff Hondius soll voraussichtlich morgen auf Teneriffa ankommen. Das teilte der Veranstalter mit. Die Planungen für die Ankunft inklusive Untersuchungen und Quarantäneprozeduren würden von verschiedenen Organisatoren verantwortet, darunter von der Weltgesundheitsorganisation. Der Betreiber erklärte, derzeit zeige niemand an Bord Symptome. Die WHO sprach von 6 bestätigten Hunter-Virus-Fällen und 2 Verdachtsfällen. 3 dieser 8 Personen sind gestorben. Wegen drohender Lücken in der Kerosinversorgung warnt die Arbeitsgemeinschaft Deutscher Verkehrsflughäfen vor möglichen Flugstreichungen und Preiserhöhungen. Hauptgeschäftsführer Ralf Beisel rechnete bei der Welt am Sonntag mit Streichungen, vor allem bei Low-Cost-Airlines und touristisch weniger bedeutsamen Zielen.
2: Aktuell schaffen es viel weniger Öltransporte durch die Straße von Hormuz. Die Kerosinpreise seien seit mehr als 2 Monaten doppelt so hoch wie vor dem Iran-Krieg, sagt Verbandschef Beisel. Er rechnet nicht damit, dass sie bald wieder sinken. Aber zu diesen Preisen rechnen sich viele Flüge für die Airlines nicht mehr. Der Verband geht davon aus, dass einige Ziele ganz gestrichen werden, andere seltener angeflogen werden und zu höheren Preisen. Im besten Fall bleiben in diesem Jahr die Passagierzahlen dem Verband nach gleich. Im schlimmsten Szenario müssen an den deutschen Airports Millionen Flüge gestrichen werden. Ursula Winkler, Nachrichtenredaktion.
1: Zum Fußball. Borussia Dortmund hat sich am Abend vorzeitig die Vizemeisterschaft in der Bundesliga gesichert. Der BVB gewann zu Hause mit 3:2 gegen Eintracht Frankfurt. Die Hessen müssen um die Qualifikation für den Europacup fürchten.
3: 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Für Nordthüringen Kim Wenzel.
4: Ja, die Handballerin des Thüringer HC spielen ja heute ihr hoffentlich erst vorletztes Saisonspiel, denn ein Sieg bei Plomberg-Lippe und man steht in den Finals um die deutsche Meisterschaft gegen Borussia Dortmund. In der Fußball-Thüringen-Liga, da kommt es 15 Uhr zu einem direkten Nordduell zwischen dem FC Eichsfeld und dem SV Borsch. Bad Frankenhausen muss dagegen auswärts ran und zwar beim extrem abstiegsgefährdeten Wismut Gera. Erst morgen dann das nächste Kellerduell zwischen Wacker Nordhausen und Gera West vor Orte. Bad Langensalza muss danach Büß leben. Und in der Oberliga tritt Heiligenstadt dann in Glauchau an.
5: Wir schauen aufs Wetter. Heute zunächst von der Rhön bis zum Rennsteig Anfang Sonne, sonst verbreitet Nebel oder Hochnebel. Im Tagesverlauf kann die Sonne rausschauen, ansonsten aber vor allem teils dichte Quellwolken. Vereinzelt sind auch Regenschauer möglich, meist bleibt es aber trocken bei maximal 20 Grad. Am Sonntag häufig Sonne, selten Schauer und noch etwas milder.
6: Antenne Thüringen, der schnellste Verkehrsservice mit Kari. Auf der A9 Richtung München ist an der Ausfahrt Schleiz ein defekter Schwertransport auf dem Verzögerungsstreifen. Ebenfalls auf der A9 Richtung München liegt zwischen Dreußig und Eisenberg ein totes Tier auf dem mittleren Fahrstreifen. Auf der A9 Richtung München ist zwischen Markt Schorgast und Bad Berneck Himmelkron wegen einer Baustelle auf 2 Fahrstreifen verengt. Das gilt bis Montag gegen 8 Uhr. Die Fahrbahnmarkierung fehlt dort. In Zwota auf der B283 Klingenthaler Straße gibt es zwischen Alte Klingenthaler Straße und dem Ortsausgang in beiden Richtungen eine Störung am Bahnübergang. In Eisenach kommt es heute von 5 bis 10 Uhr wegen des Rennsteiglaufs zu Verkehrsbehinderung. Auf der K125 im Kreis Saalfeld-Rudolstadt liegen zwischen Schloss Kulm und Saalfeld-Saale in beiden Richtungen mehrere Steine auf der Fahrbahn. Dort gibt es Verkehrsbehinderung. In Neuhaus am Rennweg kommt es heute von 5 bis 10 Uhr wegen des Rennsteiglaufs zu Verkehrsbehinderung. In Oberhof gibt es heute von 5 bis 10 Uhr wegen des Rennsteiglaufs Verkehrsbehinderung. Zwischen Oberhof und Schmiedefeld am Rennsteig ist die Strecke in beiden Richtungen heute von 5 bis 10 Uhr wegen des Rennsteiglaufs gesperrt. Wir wünschen eine gute Fahrt.
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9: Und von mir auch einen schönen guten Morgen. Egal, wo ihr uns gerade zuhört. Schön, dass ihr dabei seid. Und wir sind ja unter uns. Deshalb, liebe Frühaufsteher im Freistaat, ich bin jetzt einfach mal ganz ehrlich. Frühaufsteher sind doch die besseren Menschen, oder? Man hat noch was vom Tag. Man kann sich ganz entspannt ein Käffchen ziehen, ganz entspannt aufstehen. Und ich hoffe, ihr habt was Schönes vor. Vielleicht seid ihr auch beim Rennsteiglauf dabei. Wir sind dabei. Wir schauen gleich mal drauf, wo, wann, wie, wer, was läuft. Und wo ihr auch zuschauen könnt. Also ihr müsst ja nicht unbedingt mitlaufen. Davor gibt's aber noch eine dicke Umarmung. Von mir, imaginär und von Kamrat.

0: Guten Morgen, hier ist Antenne Thüringen. Ich bin Madeleine Rausch. Und es gibt ja so den Spruch, manchmal muss man Leute zu ihrem Glück zwingen. Kennt ihr, oder? Aber bei Angela aus Mellingen, da müssen wir jetzt echt mal nachhaken. Sie hat nämlich die Anmeldung für den Ranzen übernommen und hat gleich zwei Bäuche angemeldet, von Papa und Opa.
1: Brust rein, Bauch raus.
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0: Also wir schenken euch einen Schulranzen, wenn ihr uns ein Bild von eurem Ranzen schickt. Und Angela, du hast gleich doppelt angemeldet.
3: Genau, doppelt hält besser.
0: Der Mann und der Papa oder der Schwiegerpapa?
3: Also mein Papa und mein Mann, genau.
0: Und wissen die davon oder...

0: du das
1: ja klar, die wissen alle beide davon. Die haben es mir sogar zur Verfügung gestellt. Opa wollte auch was Gutes tun. Wir haben dieses Jahr schon Einführung und das ist jetzt unser kleiner Nachzügler. Wir hatten alles schon mal, haben alles weggegeben und haben gedacht, ach komm, wir nutzen mal die Chance.
0: Und dann hat der Opa auch gesagt, hier so, bitteschön, kannst du einsenden.
1: Das erste Bild haben wir natürlich nicht genommen, das sah nicht so schön aus. Das zweite, naja, schwierig, aber er hat halt nun mal das Sixpack unter der Menge.
0: Wie sagt man immer, umso mehr Speck, desto teurer war der Bauch, oder?
1: Genau, das stimmt auch wieder.
0: Ich drücke euch auf jeden Fall die Daumen. Also ich finde das ja toll, dass sogar der Opa gesagt hat hier, ich tue mich mit dem Papa zusammen und wir machen hier doppelte
1: genau,
0: Bewerbung.
1: Genau, beide sozusagen mit.
0: Also ich drücke euch auf jeden Fall die Daumen. Doppelt.
1: Das ist lieb. Wir drücken die Bäuche.
0: Es wird jetzt dann ein Voting geben.
1: Genau, wir involvieren alle zu voten. Ich arbeite in der Arztpraxis. Ich werde jeden Patienten gleich sagen, Behandlung nur noch nach einmal abstimmen.
0: Für den Opa.
1: Für den Opa. Genau.
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0: Coldplay. War lange Zeit mein Wecker. Deshalb, wenn ich den Song höre, dann denke ich immer so, Madeleine muss aufstehen. Aber wir sind ja schon wach. Antenne Thüringen ist hier. Wir machen gleich weiter mit Faded von Alan Walker. Und schön, dass ihr auch schon wach seid. Mandy hat gerade geschrieben über die 0800 3x die 52550, das ist unsere WhatsApp-Nummer. Und sie ist schon wach mit ihrer kleinen Maus. Die hatte schon Hunger, schreibt sie. Guten Morgen an alle Mamas und Papas, die jetzt vielleicht nicht ganz so freiwillig aufgestanden sind. Wir gehen gemeinsam durch. Durch diesen Samstagmorgen. Geht gleich weiter.
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1: Ich bin Katrin Müller. In Russland und der Ukraine läuft inzwischen die Zeit, in der eine von US-Präsident Trump vermittelte dreitägige Waffenruhe greifen soll. Aber noch ist nicht klar, ob die Kampfhandlungen wirklich eingestellt wurden. Trump hatte die Waffenruhe und einen Gefangenenaustausch unerwartet und sehr knapp vorher angekündigt.
2: Trump hatte die Präsidenten der Ukraine und Russlands, Zelensky und Putin, jeweils persönlich um die Waffenruhe gebeten. Er sei sehr froh, dass sie zugestimmt hätten, schrieb Trump. Hoffentlich sei dies der Anfang vom Ende eines sehr langen und tödlichen Krieges. Die Verhandlungen für ein endgültiges Kriegsende gingen weiter, jeden Tag käme man näher ans Ziel, meinte Trump. Tatsächlich aber waren die Verhandlungen zuletzt in Stocken geraten. Aus den USA, Tina Eck.
1: Das von einem Hunter-Virus-Ausbruch betroffene Kreuzfahrtschiff Hondius soll voraussichtlich morgen auf Teneriffa ankommen. Das teilte der Veranstalter mit. Die Planungen für die Ankunft inklusive Untersuchungen und Quarantäneprozeduren würden von verschiedenen Organisatoren verantwortet, darunter von der Weltgesundheitsorganisation. Der Betreiber erklärte, derzeit zeige niemand an Bord Symptome. Die WHO sprach von 6 bestätigten Hunter-Virus-Fällen und 2 Verdachtsfällen. 3 dieser 8 Personen sind gestorben. Wegen drohender Lücken in der Kerosinversorgung warnt die Arbeitsgemeinschaft Deutscher Verkehrsflughäfen vor möglichen Flugstreichungen und Preiserhöhungen. Hauptgeschäftsführer Ralf Beisel rechnete bei der Welt am Sonntag mit Streichungen, vor allem bei Low-Cost-Airlines und touristisch weniger bedeutsamen Zielen.
3: Aktuell schaffen es viel weniger Öltransporte durch die Straße von Hormuz. Die Kerosinpreise seien seit mehr als 2 Monaten doppelt so hoch wie vor dem Iran-Krieg, sagt Verbandschef Beisel. Er rechnet nicht damit, dass sie bald wieder sinken. Aber zu diesen Preisen rechnen sich viele Flüge für die Airlines nicht mehr. Der Verband geht davon aus, dass einige Ziele ganz gestrichen werden, andere seltener angeflogen werden und zu höheren Preisen. Im besten Fall bleiben in diesem Jahr die Passagierzahlen dem Verband nach gleich. Im schlimmsten Szenario müssen an den deutschen Airports Millionen Flüge gestrichen werden. Ursula Winkler, Nachrichtenredaktion.

0: Zum Fußball. Borussia Dortmund hat sich am Abend vorzeitig die Vizemeisterschaft in der Bundesliga gesichert. Der BVB gewann zu Hause mit 3:2 gegen Eintracht Frankfurt. Die Hessen müssen um die Qualifikation für den Europacup fürchten.
1: 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Für Nordthüringen, Elke Schröder.
2: Ihr Lieben, jetzt ist das Wochenende da und es hat einiges an Möglichkeiten. Und das Wetter wird ja auch netter. Zuerst mal kneten, entdecken, losziehen. In Heiligenstadt ist morgen Sonntag Museumsfest im Eichsfeld-Museum. Kinder können Knettiere kneten, es gibt Führungen und Büchermarkt. Und draußen in der Innenstadt läuft parallel der Autofrühling. Sonntag in Heiligenstadt Museumsfest und Autofrühling klingt nach einer guten Familienzeit. Noch ein schönes Ziel für den Muttertag. Bad Langensalza feiert Sonntag das grüne Innenstadtfest. Grünmarkt und Handwerk und rundherum laden die Gärten und Parks natürlich zum Rumbummeln ein. Grünes Innenstadtfest morgen Sonntag in Bad Langensalza. Oder Duderstadt, da ist Gartenmarkt mit jeder Menge Ideen, die man klauen kann. Familienspaß gibt's auch für Kids, zum Beispiel Bungee, Trampolin. Gartenmarkt in Duderstadt heute und morgen. Und natürlich kurze Woche mit langem Männertag vor uns. Überall offene Biergärten, Blasmusik mit Beats und Bier.
3: Am Donnerstag, den 14. Mai, steigt an Christi Himmelfahrt die große Männertagsparty bei uns auf der Heimatalm in Katharinenberg. Ab 11 Uhr erwartet die Besucher freier Eintritt, eine urige Almhütte mit großem Biergarten, Live-Musik von Polka Beats, Party-DJ, kühle Getränke und natürlich dürfen die Thüringer Grillspezialitäten nicht fehlen. Die Heimatalm ist schnell erreichbar aus Mühlhausen, Heiligenstadt und Eisenach.
2: Das sind schöne Aussichten auf den Männertag. Jetzt aber erstmal schönes Wochenende. Mehr Tipps bekommt ihr bei uns im Web und in der App. Schönes Wochenende.
4: Der kurze Blick aufs Wetter. Das Wochenende wird recht wechselhaft. Heute früh zunächst noch etwas Sonne, vielfach aber stark bewölkt bis wolkig. Zum Abend dann mitunter nur noch gering bewölkt, dabei fast immer niederschlagsfrei, die Höchsttemperaturen bis 20 Grad. Und der Sonntag wird dann freundlicher, heiter bis wolkig, kein Regen und noch etwas wärmer.
5: 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Auf der A4 Richtung Dresden zwischen Erfurt West und Erfurt Ost. Bitte vorsichtig fahren, dort gibt es eine ungesicherte Unfallstelle. A9 Richtung Halle. An der Ausfahrt Schleiz steht ein defekter Schwertransport auf dem Verzögerungsstreifen. Auf der A9 Richtung Berlin zwischen Hof West und dem Dreieck Bayerisches Vogtland. Vorsicht, dort liegen Gegenstände auf der Fahrbahn. Auf der A9 Richtung München zwischen Markt Schorgast und Bad Berneck-Himmelkron. Wegen einer Baustelle ist die Fahrbahn auf 2 Streifen verengt. Das gilt voraussichtlich bis Montag gegen 8 Uhr. Außerdem fehlt dort die Fahrbahnmarkierung. In Zwota auf der Klingenthaler Straße zwischen Alte Klingenthaler Straße und dem Ortsausgang gibt es in beiden Richtungen eine Störung am Bahnübergang. In Eisenach kommt es heute von 5 bis 10 Uhr wegen des Rennsteiglaufs zu Verkehrsbehinderung. Auf der K125 im Kreis Saalfeld-Rudolstadt zwischen Schloss Kulm und Saalfeld-Saale liegen in beiden Richtungen mehrere Steine auf der Fahrbahn. Dort gibt es Verkehrsbehinderung. In Neuhaus am Rennweg kommt es heute von 5 bis 10 Uhr wegen des Rennsteiglaufs zu Verkehrsbehinderung. In Oberhof kommt es heute von 5 bis 10 Uhr wegen des Rennsteiglaufs zu Verkehrsbehinderung. Zwischen Oberhof und Schmiedefeld am Rennsteig ist die Strecke in beiden Richtungen heute von 5 bis 10 Uhr wegen des Rennsteiglaufs gesperrt. Wir wünschen eine gute Fahrt.
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6: Madeleine Raus im Studio. Schönen guten Morgen und das ist Nico Santos mit All Time High.

0: Um 6 war der Startschuss in Eisenach. Die ersten sind unterwegs beim Rennsteiglauf und ich habe hier einen Experten da, der jetzt auch gleich sich auf den Weg macht Richtung Rennsteiglauf.
1: Ja, aber Niklas nicht zum Mitlaufen, sondern nur zum Moderieren dann nachher bei dem Start von
0: Wie,
1: der
0: du
1: Wanderung.
0: Läufst nicht mit.
1: Ich habe es tatsächlich noch nie probiert. Ich komme hier ursprünglich vom Wintersportverein aus Brotterode und wir haben Verpflegungsstelle beim Supermarathon. Also der jetzt um 6 schon gestartet ist. Mhm. 73,9 Kilometer ist der lang.
0: Also konntest du dich immer rausreden und sagen, ja, nee, ich bin am Verpflegungsstand.
1: Genau, ich konnte immer sagen, ich bin als Helfer mit dabei.

0: Ja, und heute bist du direkt in Oberhof auf dem Marktplatz.
1: Ganz
0: geht
1: genau.
0: Die Wanderung los. Wann
1: da
0: geht's los?
1: 8.50 Uhr nachher los. Und man muss ja wirklich mal sagen, der Rennsteiglauf ist ja viel, viel mehr als nur die Wanderung oder der Supermarathon. Da gibt's so viele verschiedene Läufe. Also ne, du hast natürlich den Klassiker, den Halbmarathon, den normalen Marathon, der dann um 9 in Neuhaus am Rennweg startet. Und von den drei Startorten Eisenach, Neuhaus am Rennweg und Oberhof geht's dann ins schönste Ziel der Welt, nach Schmiedefeld. Da ist den ganzen Tag heute Bambule. Und man muss es ja wirklich sagen, über 18.000 Teilnehmer insgesamt. Das ist der größte Crosslauf Europas. Hier bei uns in Thüringen. Ist das nicht geil?
0: Kriege ich gerade Gänsehaut. Das ist wirklich
1: mega.
0: Und es ist ja auch wunderschön dort. Also selbst wenn man nicht mitläuft, lohnt es sich ja einfach mal vorbeizufahren und die Läuferinnen und Läufer anfeuern.
1: Genau. Auf der Webseite vom Rennsteiglauf gibt es auch diese Streckenkarten. Da sieht man genau, wo lang gelaufen wird. Viele kennen es ja vielleicht auch bei sich aus dem Ort. Und einfach dann mal vorbeizukommen und zu gucken, wie da die Läufer vorbeilaufen, die einfach mal ein bisschen mit anzufeuern. Die freuen sich natürlich auch. Und das macht den Rennsteiglauf auch aus. Also es ist sehr, sehr herzlich. Nicht nur die Läufer unter sich mit den Fans an der Strecke, sondern auch die Helfer, die mit dabei sind. Das ist wirklich alles ganz, ganz viel liebevoll mit ganz, ganz viel Herz. Und das ist einfach der Rennsteiglauf.
0: Ja, und du machst jetzt los. Sonst kommst du noch zu spät.
1: Genau, ich mache mir jetzt langsam los und wir sehen und hören uns nachher in Oberhof und dir ganz viel Spaß. Und wir sind mal gespannt, du behältst es ja im Blick heute so ein bisschen,
0: genau,
1: wer dann nachher als erstes auch ins Ziel läuft.
0: Ja, und wenn jemand gerade unterwegs ist und auch jetzt irgendwie Richtung Rennsteiglauf fährt, dann klingelt doch einfach mal durch. 0800 3x die 52550.
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Genau deshalb lieben wir die Antenne Thüringen Playlist. Da sind auch mal Songs dabei, die man schon lange nicht mehr gehört hat und sich so denkt, ach, wie schön. Shallow war das von Lady Gaga und Bradley Cooper. Es ist aber so ein bisschen wie beim Frühstücken. Die einen mögen süß, die anderen mögen salzig. Die einen wollen kuscheln, die anderen wollen am Samstagmorgen lieber ein bisschen Beats. Aber die haben natürlich auch auf der Playlist. Pink ist das mit One Away. Ich bin Madeleine Rausch. Schön, dass ihr dabei seid. Guten Morgen.

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7: Ich bin Katrin Müller. In Russland und der Ukraine läuft inzwischen die Zeit, in der eine von US-Präsident Trump vermittelte dreitägige Waffenruhe greifen soll. Aber noch ist nicht klar, ob die Kampfhandlungen wirklich eingestellt wurden. Russland feiert heute mit einer großen Militärparade auf dem Roten Platz in Moskau den Tag des Sieges der Sowjetunion über Hitler-Deutschland. Heute, am 9. Mai 1945, wurde in Russland die Kapitulation Nazi-Deutschlands bekannt. In Deutschland einen Tag vorher.
8: Die Militärparade in diesem Jahr ist anders als früher. Zwar marschieren wieder tausende Soldaten an Kreml-Chef Putin vorbei über den Roten Platz, Panzer und andere Militärfahrzeuge fehlen aber. Der Kreml begründete dies mit Terrorgefahr, gemeint sind ukrainische Drohnen. Doch es gibt noch einen Grund für das Fehlen. Die schweren Waffen haben sich im Krieg gegen die Ukraine nicht bewährt. Bei der Parade würden sie die Russen eher ärgern als mit Stolz erfüllen. Aus Moskau, Andrei Balin.
7: Nach dem vorläufigen Aus der Entlastungsprämie durch den Bundesrat hält Bundesfinanzminister Klingbeil an Finanzhilfen für die Bürger fest. Man werde mit den Bundesländern weiter

0: im Gespräch bleiben, sagte Klingbeil bei einem Besuch in Kanada.
1: Wir haben als Bundesregierung für diese Entlastungsprämie geworben und wir sind uns auch einig, dass wir etwas für die Menschen machen wollen und dieser Weg wird weitergehen. Nochmal, die Hand ist ausgestreckt. Das Ziel muss doch sein, dass man sich da jetzt nicht im Klein-Klein zerlegt, sondern dass man jetzt schnell an die Bürgerinnen und Bürger ein Signal sendet.
0: Gestern hatte die Länderkammer die vom Bund geplante steuerfreie Beschäftigtenprämie von 1.000 Euro gestoppt. Laut der Länder können sich viele Unternehmen die Prämie angesichts der schwierigen Wirtschaftslage nicht leisten. Und den Ländern und Kommunen würden dadurch Steuereinnahmen entgehen. Nach den dramatischen Szenen in einer Bank in Rheinland-Pfalz in Sinzig läuft die Fahndung nach dem Täter oder den Tätern auf Hochtouren. Die Ermittler gehen von mindestens einem Verdächtigen aus, der den Mitarbeiter einer Geldtransportfirma abgepasst und ihm einen Bargeldbehälter abgenommen haben soll. Er könnte auch einen Komplizen gehabt haben. Zum Fußball. Borussia Dortmund hat in der Bundesliga die Vizemeisterschaft eingefahren. Zum Auftakt des vorletzten Spieltags setzte sich der BVB mit 3:2 gegen Frankfurt durch. Damit ist den Borussen Rang 2 nicht mehr zu nehmen. Die Eintracht verpasst den Sprung auf Rang 7, der die Chance auf einen Platz im Europapokal bietet.
2: Das Antenne Thüringen-Wetter. Heute früh kann es vor allem an der Grenze nach Hessen noch sonnig sein. Der Tag bleibt dann aber eher griesgrämig, grau, stark bewölkt bis wolkig. Zum Abend hin lockert es etwas auf. Immerhin, Regen ist nicht zu erwarten. Maximal 20 Grad warm. Am Sonntag wird es noch etwas wärmer. Dazu heiter bis wolkig.
3: 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Auf der A4 Richtung Dresden zwischen Erfurt West und Erfurt Ost gibt es eine ungesicherte Unfallstelle. Auf der A4 Richtung Frankfurt zwischen Gera Langenberg und Rüdersdorf liegt ein totes Tier auf dem mittleren Fahrstreifen. Auf der A9 Richtung Halle ist an der Ausfahrt Schleiz ein Schwertransport auf dem Verzögerungsstreifen liegen geblieben. Auf der A9 Richtung Berlin zwischen Hof West und dem Dreieck Bayerisches Vogtland liegen Gegenstände auf der Fahrbahn. Auf der A9 Richtung München zwischen Markt Schorgast und Bad Berneck Himmelkron ist die Fahrbahn wegen einer Baustelle auf 2 Fahrstreifen verengt. Das gilt voraussichtlich bis Montag gegen 8 Uhr. Außerdem fehlt dort die Fahrbahnmarkierung. Im Kreis Saalfeld-Rudolstadt auf der K125 zwischen Schloss Kulm und Saalfeld-Saale liegen in beiden Richtungen mehrere Steine auf der Fahrbahn. Dort kommt es zu Verkehrsbehinderungen. Wir wünschen eine gute Fahrt.
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8: Guten Morgen, ihr Fleißigen. Schön, dass ihr schon am Start seid. Die Frage ist nur, warum? Also nicht, dass es mich stören würde, aber ein bisschen interessieren würde es mich schon. Ich meine, so kurz nach 7 am Samstagmorgen kann man schon mal drüber sprechen. Warum seid ihr denn schon wach? Auf dem Weg zur Arbeit vielleicht. Vielleicht habt ihr auch was ganz anderes vor. Ihr könnt einfach mal durchklingeln. 0800 3x die 52550 oder schickt eine WhatsApp-Sprachnachricht. Ich bin ein bisschen neugierig. Was macht der Freistaat am Samstagmorgen? Kurz nach

Silvia ist auf dem Weg zur Arbeit. Sie arbeitet in der Pflege, schreibt sie. Ganz liebe Grüße ins Auto. Und Thomas kommt gerade vom Bäcker, hat frische Brötchen geholt. Hey Thomas, also das ist wirklich Premium, muss ich echt sagen. So am Samstagmorgen, lecker Brötchen mit Ei vielleicht noch. Och Mann, gönnt euch auf jeden Fall. Achso, und übrigens, für alle, die es nicht schon 10.000 Mal gehört haben oder vielleicht auch die schon 10.000 Mal gehört haben, aber immer noch nichts haben, es ist morgen Muttertag. Also heute die letzte Chance, noch was zu besorgen, falls ihr was besorgen wollt. Aber ihr könnt natürlich auch was basteln. So der typische Gutschein. Wobei das nicht immer so gut ankommt, das kann ich aus eigener Erfahrung sagen. Ich weiß nicht, ob meine Mutter jemals irgendeinen Gutschein eingelöst hat, den ich ihr geschenkt habe. Naja, wie auch immer. Ich war letzte Woche in Oberhof und habe schon mal so ein bisschen rumgefragt. So eine kleine Inspiration geholt von den Kleinsten im Freistaat. Vielleicht ist ja was für euch dabei.

0: Hi. Habt ihr es mitbekommen, dass Muttertag ist?
1: Ja.
0: Und was vorbereitet?
1: Nee, noch nicht.
0: Hast du eine Idee?
1: Noch nicht.
0: Noch nicht, du?
2: Wir basteln im Hort Sachen für den Muttertag.
0: Und was bastelt ihr so?
2: Badesalz und mit so einem Schwämmchen.
0: Oh, das klingt aber toll. Geht die Mama gern baden?
1: Ja, wenn sie Ruhe hat.
0: Was gibt's für die Mama?
2: Mein Papa hat so ein Holzklötzchen bestellt, da sind mein Bruder und ich drauf reingebrannt.
0: Wow, und bei dir?
3: Ich möchte ihr was basteln, und zwar so eine Kiste, da muss sie mit einem Streichholz das Papier abbrennen und dann ist da so eine Karte mit Blumen und so drin.
0: Ihr seid ja mega kreativ, und du?
4: Ich wollte eigentlich dasselbe machen, aber dann mache ich eine Karte und Blumen oder so.
0: Blumen, pflückst du die selbst?
4: Vielleicht.
0: Und hast du schon was vorbereitet für die Mama?
4: Ja.
0: Erzählst du mir was?
4: Nämlich ein Beutel, wo beste Mama draufsteht und ein Herz.
0: Und ist deine Mama wirklich die Beste?
4: Ja.
0: Jede Mama ist die Beste, oder? Vielleicht war ja was dabei. Vielleicht habt ihr auch noch eine Idee. Also, ihr könnt gern Inspiration schicken.

0: Okay, okay. Geht gleich weiter mit diesem Banger auf der Antenne Thüringen Samstagmorgen Playlist. This Girl. Aber davor, ich bin schon so ein bisschen euphorisch, denn ich glaube, die Ute rettet uns. Also zumindest einige von uns. Es ging gerade um Muttertag. Ja, morgen ist Muttertag. Man kann es nicht oft genug sagen, aber ihr wisst ja alle. Wir sind ja alle vorbereitet, gell? Aber die Ute hat vielleicht noch was last minute für alle, die jetzt vielleicht doch nicht ganz so vorbereitet sind oder noch keine Idee hatten. Sie hat uns nämlich geschrieben, was ihr bestes Muttertagsgeschenk war, das sie jemals bekommen hat. Und ich muss sagen, Freunde, ihre Tochter ist richtig smart. Sie hat ihre Mutter zum Spaziergang eingeladen und gesagt, Mutti, wir gehen raus, zieh dir was Schönes an. Und dann sind sie losgelaufen an einem wunderschönen Rapsfeld vorbei. Und die Tochter war natürlich vorbereitet, hat ihre Kamera dabei gehabt. Und dann gab es wunderschöne Bilder. Und die Bilder gibt es bis heute. Ute ist total begeistert. Sie hat tolle Erinnerungen. Sie hat was mit ihrer Tochter unternommen und man kann das ja wirklich einfach ganz einfach umsetzen. Ja, es hat ja jeder hier so ein Smartphone und Rapsfelder gibt es gerade auch. Also ich finde das eine richtig schnieke Idee. Mhm.
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7: Ich bin Katrin Müller. In Russland und der Ukraine läuft inzwischen die Zeit, in der eine von US-Präsident Trump vermittelte 3-tägige Waffenruhe greifen soll. Aber noch ist nicht klar, ob die Kampfhandlungen wirklich eingestellt wurden. Russland feiert heute mit einer großen Militärparade auf dem Roten Platz in Moskau den Tag des Sieges der Sowjetunion über Hitler-Deutschland. Heute am 9. Mai 1945 wurde in Russland die Kapitulation Nazi-Deutschlands bekannt. In Deutschland einen Tag vorher.
8: Die Militärparade in diesem Jahr ist anders als früher. Zwar marschieren wieder tausende Soldaten an Kreml-Chef Putin vorbei über den Roten Platz, Panzer und andere Militärfahrzeuge fehlen aber. Der Kreml begründete dies mit Terrorgefahr, gemeint sind ukrainische Drohnen. Doch es gibt noch einen Grund für das Fehlen. Die schweren Waffen haben sich im Krieg gegen die Ukraine nicht bewährt. Bei der Parade würden sie die Russen eher ärgern als mit Stolz erfüllen. Aus Moskau, André Balin.
7: Nach dem vorläufigen Aus der Entlastungsprämie durch den Bundesrat hält Bundesfinanzminister Klingbeil an Finanzhilfen für die Bürger fest. Man werde mit den Bundesländern weiter im Gespräch bleiben, sagte Klingbeil bei einem Besuch in Kanada.
9: Wir haben als Bundesregierung für diese Entlastungsprämie geworben und wir sind uns auch einig, dass wir etwas für die Menschen machen wollen. Und dieser Weg wird weitergehen. Nochmal, die Hand ist ausgestreckt. Das Ziel muss doch sein, dass man sich da jetzt nicht im Klein-Klein zerlegt, sondern dass man jetzt schnell an die Bürgerinnen und Bürger ein Signal sendet.
7: Gestern hatte die Länderkammer die vom Bund geplante steuerfreie Beschäftigtenprämie von 1.000 Euro gestoppt. Laut der Länder können sich viele Unternehmen die Prämie angesichts der schwierigen Wirtschaftslage nicht leisten. Und den Ländern und Kommunen würden dadurch Steuereinnahmen entgehen. Nach den dramatischen Szenen in einer Bank in Rheinland-Pfalz in Sinzig läuft die Fahndung nach dem Täter oder den Tätern auf Hochtouren. Die Ermittler gehen von mindestens einem Verdächtigen aus, der den Mitarbeiter einer Geldtransportfirma abgepasst und ihm einen Bargeldbehälter abgenommen haben soll. Er könnte auch einen Komplizen gehabt haben. Zum Fußball. Borussia Dortmund hat in der Bundesliga die Vizemeisterschaft eingefahren. Zum Auftakt des vorletzten Spieltags setzte sich der BVB mit 3:2 gegen Frankfurt durch. Damit ist den Borussen Rang 2 nicht mehr zu nehmen. Die Eintracht verpasst den Sprung auf Rang 7, der die Chance auf einen Platz im Europapokal bietet.
4: 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Für Nordthüringen Kim Wenzel.
10: Es ist der Tag der Entscheidung, zumindest was den Einzug in die Finals um die deutsche Handballmeisterschaft der Frauen angeht. 17 Uhr ist Anwurf beim Thüringer HC bei der HSG Blomberg-Lippe. Das Team von Trainer Herbert Müller hatte ja bereits die erste Partie relativ klar mit 6 Toren Unterschied dort verloren. Doch nichts ist unmöglich.
11: Ich weiß, dass wir eine Chance haben. Es muss viel zusammenkommen. Die sind unfassbar heimstark. Nicht umsonst hatten die nur 3-4 Minuspunkte die ganze Saison. Zu Hause nichts liegen lassen. Aber wir müssen an uns glauben. Wir müssen mit dem Gedanken reingehen, ein Schritt bis zum Finale, Matchball. Und solche Spiele muss man nicht spielen, sondern die muss man gewinnen.
10: Eine solide Erkenntnis. Diese Spiele muss man nicht spielen, sondern nur gewinnen, wenn es doch bitte so einfach wäre. Der Finalgegner des Thüringer HC oder der

0: HSG Blomberg-Lippe steht ja bereits fest. Es ist Borussia Dortmund. Der BVB hatte sich in 2 Spielen jeweils knapp gegen Bensheim-Auerbach durchsetzen können. Die Eisenacher Männer übrigens spielen auch heute ihr vorletztes Auswärtsspiel beim hessischen Nachbarn MT Melsung. Der 13. beim 8. Klar sind die Eisenacher Außenseiter. Anwurf ist hier um 20 Uhr.
1: Wir schauen aufs Wetter. Heute zunächst von der Rhön bis zum Rennsteig Anfang Sonne, sonst verbreitet Nebel oder Hochnebel. Im Tagesverlauf kann die Sonne rausschauen, ansonsten aber vor allem teils dichte Quellwolken. Vereinzelt sind auch Regenschauer möglich, meist bleibt es aber trocken bei maximal 20 Grad. Am Sonntag häufig Sonne, selten Schauer und noch etwas milder.
2: 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Auf der A4 Richtung Dresden zwischen Erfurt West und Erfurt Ost. Achtung, dort gibt es eine ungesicherte Unfallstelle. A4 Richtung Frankfurt zwischen Bad Hersfeld und dem Kirchheimer Dreieck. Vorsicht, auf dem mittleren Fahrstreifen liegen Gegenstände. A9 Richtung Berlin, an der Auffahrt vom Rastplatz Lippertz ist der Beschleunigungsstreifen wegen eines kaputten LKW blockiert. A9 Richtung Berlin zwischen Schleiz und Dittersdorf, ein defekter Schwertransport steht auf dem Verzögerungsstreifen. Der Standstreifen und der rechte Fahrstreifen sind gesperrt. A71 Richtung Schweinfurt zwischen Münnerstadt und Marsbach. Vorsicht, dort liegt ein Tierkadaver auf der Fahrbahn. Im Kreis Saalfeld-Rudolstadt auf der K125 zwischen Schlosskulm und Saalfelden-Saale. In beiden Richtungen liegen mehrere Steine auf der Fahrbahn. Es kommt zu Verkehrsbehinderungen. Wir wünschen eine gute Fahrt.
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0: Guten Morgen. Schön, dass wir von Antenne Thüringen mit dabei sein dürfen. Und ich freue mich auch, dass ihr uns so auf dem Laufenden haltet per WhatsApp. Unsere Nummer ist übrigens die 0800 3x5 2550. Ich bin am Samstagmorgen immer so ein bisschen neugierig und mache die Leitungen auf und frag euch, was ihr denn so treibt, was ihr vorhabt. Was macht Thüringen am Samstagmorgen? Ihr könnt einfach durchklingeln, dann können wir eine Runde quatschen oder ihr schickt eine WhatsApp rein, wie auch immer ihr wollt. Ich nehme übrigens auch Beschwerden an. Es kam nämlich gerade eine rein von Thorsten und die möchte ich euch natürlich auch nicht vorenthalten. Der Grund dafür war das Muttertagsgeschenk von Ute. Sie hat uns erzählt, dass ihre Tochter sie mal ausgeführt hat auf einen Spaziergang und dann hatte sie ihre Kamera dabei und hat von ihrer Mutter wunderschöne Bilder im Rapsfeld gemacht. Was ja total schön ist, weil die Bilder hat jetzt die Ute noch und das ist eine tolle Erinnerung für sie. Aber der Thorsten schreibt, hey, ermutigt nicht hier Leute, dass sie ins Rapsfeld reintrampeln, das ist nicht erlaubt. Thorsten, du hast recht. Wir müssen mal abchecken, was denn da so erlaubt ist. Ich habe auch schon mal gelesen, dass es da richtig viel Strafe geben kann, wenn man ins Rapsfeld reinläuft. Aber ich weiß jetzt auch noch nicht so richtig, was dran ist. Deshalb hole ich mir professionelle Hilfe. Gleich kurz nach 8 sprechen wir mit André Ratgeber und er verrät uns, was man denn machen darf. Also darf man reintrampeln, darf man es nicht? Darf man Fotos überhaupt machen? Wir checken es ab, kurz nach 8.
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6: Ich bin Katrin Müller. In Russland und der Ukraine läuft inzwischen die Zeit, in der eine von US-Präsident Trump vermittelte dreitägige Waffenruhe greifen soll. Aber noch ist nicht klar, ob die Kampfhandlungen wirklich eingestellt wurden. Trump hatte die Waffenruhe und einen Gefangenenaustausch unerwartet und sehr knapp vorher angekündigt.
7: Trump hatte die Präsidenten der Ukraine und Russlands, Zelensky und Putin, jeweils persönlich um die Waffenruhe gebeten. Er sei sehr froh, dass sie zugestimmt hätten, schrieb Trump. Hoffentlich sei dies der Anfang vom Ende eines sehr langen und tödlichen Krieges. Die Verhandlungen für ein endgültiges Kriegsende gingen weiter. Jeden Tag käme man näher ans Ziel, meinte Trump. Tatsächlich aber waren die Verhandlungen zuletzt in Stocken geraten. Aus den USA, Tina Eck.
6: Wegen drohender Lücken in der Kerosinversorgung warnt die Arbeitsgemeinschaft Deutscher Verkehrsflughäfen vor möglichen Flugstreichungen und Preiserhöhungen. Hauptgeschäftsführer Ralf Beisel rechnete bei der Welt am Sonntag mit Streichungen, vor allem bei Low-Cost-Airlines und touristisch weniger bedeutsamen Zielen.
8: Aktuell schaffen es viel weniger Öltransporte durch die Straße von Hormuz. Die Kerosinpreise seien seit mehr als 2 Monaten doppelt so hoch wie vor dem Iran-Krieg, sagt Verbandschef Beisel. Er rechnet nicht damit, dass sie bald wieder sinken. Aber zu diesen Preisen rechnen sich viele Flüge für die Airlines nicht mehr. Der Verband geht davon aus, dass einige Ziele ganz gestrichen werden, andere seltener angeflogen werden und zu höheren Preisen. Im besten Fall bleiben in diesem Jahr die Passagierzahlen dem Verband nach gleich. Im schlimmsten Szenario müssen an den deutschen Airports Millionen Flüge gestrichen werden. Ursula Winkler, Nachrichtenredaktion.
6: Nach den dramatischen Szenen in einer Bank in Rheinland-Pfalz in Sinzig läuft die Fahndung nach dem Täter oder den Tätern auf Hochtouren. Die Ermittler gehen von mindestens einem Verdächtigen aus, der den Mitarbeiter einer Geldtransportfirma abgepasst und ihm einen Bargeldbehälter abgenommen haben soll. Er könnte auch einen Komplizen gehabt haben. Zum Fußball. Borussia Dortmund hat sich am Abend vorzeitig die Vizemeisterschaft in der Bundesliga gesichert. Der BVB gewann zu Hause mit 3:2 gegen Eintracht Frankfurt. Die Hessen müssen um die Qualifikation für den Europacup fürchten.
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0: Für Nordthüringen, Kim Wenzel.
1: Ja, die Handballerin des Thüringer HC spielen ja heute ihr hoffentlich erst vorletztes Saisonspiel, denn ein Sieg bei Plomberg-Lippe und man steht in den Finals um die deutsche Meisterschaft gegen Borussia Dortmund. In der Fußball-Thüringen-Liga, da kommt es 15 Uhr zu einem direkten Nordduell zwischen dem FC Eichsfeld und dem SV Borsch. Bad Frankenhausen muss dagegen auswärts ran und zwar beim extrem abstiegsgefährdeten Wismut Gera. Erst morgen dann das nächste Kellerduell zwischen Wacker Nordhausen und Gera West vor Orte. Bad Langensalza muss danach Büsleben. Und in der Oberliga tritt Heiligenstadt dann in Glauchau an.
2: Und die Wolken, die halten sich noch gut, aber das wird heute noch, so viel kann ich versprechen. In Bad Berka haben wir 6 Grad, in Martinroda 4 Grad, 8 Grad in Leinefelde. Die gute Nachricht, es wird schöner. Die Sonne, die lässt noch so ein bisschen auf sich warten. Es kann sein, dass sie heute noch rauskommt, aber spätestens dann morgen. Und dann geht es auch mit den Temperaturen wieder hoch bis auf 23 Grad.
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2: 8:03, Antenne Thüringen, der schnellste Verkehrsservice. Schau mal auf die A4 Richtung Dresden zwischen Erfurt West und Erfurt Ost. Das ist eine ungesicherte Unfallstelle. Kaputter LKW auf der A9 Richtung Berlin in der Auffahrt vom Rastplatz Lippertz. Hier ist der Beschleunigungsstreifen blockiert. Und dann haben wir noch die A9 Richtung Berlin zwischen Schleiz und Dittersdorf. Da steht ein defekter Schwertransport und der blockiert die rechte Spur und den Standstreifen. Das war's erstmal. Wenn ihr jetzt schon unterwegs seid, euch eine gute und sichere Fahrt.
0: Schönes Wochenende.
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2: Guten Morgen und happy Samstag.
6: Guten Morgen. Ich mache mich gleich auf den Weg von Erfurt nach Weimar, um die Leute mit ihren Medikamenten zu versorgen in der Apotheke. Ich wünsche euch einen schönen Tag. Tschüss, Grüße, Feli.
2: Ja, Grüße auch und vor allem Grüße an alle, die heute arbeiten müssen. Ihr seid nicht allein, wir machen das gemeinsam. Ja, und was Thüringen so Schönes macht, klingelt doch einfach mal gerne durch. Bin ein bisschen neugierig. Unsere Nummer ist die 0800 3x die 5 2550. Wir machen die Leitungen auf, einfach anrufen oder ihr schickt eine WhatsApp. Was macht ihr denn schon Schönes?

Hey und guten Morgen, Antenne Thüringen ist hier mit Madeleine Rausch und euch. Freue mich, dass ihr am Start seid und auch schreibt über die 0800 3x5 2550. Ihr könnt übrigens auch durchklingeln oder eine Sprachnachricht schicken. Ich freue mich über alles. Was macht ihr denn Schönes? Was macht Thüringen auf den Beinen gerade? Andreas ist dabei, im Bus schon seit 6 Uhr. Hi und Grüße. Feli arbeitet in der Apotheke. Sabrina und Steffen aus Ernstroda frühstücken gerade, aber später geht's in den Garten und dann wird gepflanzt. Also wirklich, gönnt euch ein schönes Frühstück heute Morgen. Und Freunde, wir sind euch ja noch eine Erklärung schuldig. Also ich nehme das schon ernst, wenn hier so Beschwerden reinkommen. Es ging um das Muttertagsgeschenk von Ute. Sie hat erzählt, dass ihre Tochter gesagt hat, hier, Mutti, wir gehen spazieren und zieh was Schönes an. Und am Ende hat sie dann den Kamera dabei gehabt und hat Bilder gemacht von der lieben Ute im Rapsfeld. Und genau das war das Problem, dass der Thorsten gesagt hat, naja, man kann doch nicht einfach so ins Rapsfeld reintrampeln. Ich habe mir jetzt einen Spezialisten besorgt vom Bauernverband und wir sprechen gleich mal drüber, was dann da so erlaubt ist, falls ihr auch vorhabt, so ein paar schöne Insta-Bilder zu machen vom Rapsfeld, von euch. Wir gucken mal drauf, was erlaubt ist. In der Zwischenzeit gibt's Harry Styles mit American Girls.

0: 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Schönen guten Morgen, ich bin Madeleine Rausch und wir kümmern uns jetzt um die wichtige Frage des Morgens. Es sieht ja schon schön aus, die Rapsfelder so am Straßenrand und wenn der Himmel dann noch blau ist, dann ist es schon ein mega Fotomotiv. Man sieht es ja auch öfter auf Social Media, dass sich Menschen fotografieren in solchen Rapsfeldern. Und die Frage ist das überhaupt erlaubt? Also ich weiß es nicht, aber André Rathgeber vom Bauernverband weiß es. André, klär uns mal auf, für alle, die jetzt gern mal so schöne Bilder haben wollen. Ich befürchte, es ist nicht erlaubt.
1: Also wenn man das jetzt ganz genau und ganz juristisch sieht, dann muss man schon sagen, dass das Privateigentum ist. Felder sind Privateigentum und ein Acker ist damit auch kein öffentlicher Raum. Und damit darf es eigentlich nicht betreten werden.
0: Du sagst jetzt eigentlich. Ich habe tatsächlich jetzt auch mal so ein paar Artikel gelesen, wo drin stand, man kann bis zu tausende von Euro Strafe zahlen müssen, wenn man einfach reintrampelt. Ist das jetzt wirklich so oder gibt es da doch so ein Schlupfloch, dass man vielleicht doch irgendwie an den Rand hinstehen kann oder so?
1: Der Unterschied ist, und es wurde gesagt, reintrampelt, wenn man jetzt in das Feld geht und keine Pflanzen beschädigt und auch keine Körner, keine Früchte mitnimmt, dann denke ich, ist das kein Problem. Aber wenn man natürlich dann die Pflanzen umtritt und kaputt macht, gerade jetzt in der Zeit, wo die Erträge gebildet werden, dann ist das natürlich für den Landwirt durchaus ärgerlich, wenn dann die Pflanzen kaputt sind. Und da muss man auch einfach sagen, das geht so nicht.
0: Jetzt habe ich gesehen, dass ja manchmal wird ja durchgefahren, so durchs Feld, und dann sind ja auch solche Reifenspuren. Würdest du sagen, das ist okay, wenn man da so mal so ein bisschen reinläuft, dort wo eh schon so ein bisschen kaputt ist?
1: Wenn man in die Fahrgassen läuft, in der Regel stehen da keine Pflanzen, somit kann man da auch nichts kaputt treten. Und wenn man da an den Pflanzen nicht hängen bleibt und da auch nichts abreißt und dergleichen, dann ist das durchaus kein Problem. Aber wenn man dann eben wütet und vielleicht auch mit Vorsatz da Pflanzen beschädigt, da kann es dann durchaus passieren, wenn man erwischt wird, dass es dann auch eine Strafe gibt.
0: Also wenn ich es jetzt richtig verstehe, so der sicherste Weg ist, ich frage einfach.
1: Das wäre der beste Weg, wenn man jetzt vielleicht sogar eine größere Fotoaktion plant, am besten mit dem Landwirt vor Ort sprechen. Und dann ist das auch kein Problem, auch wenn man vielleicht eine Veranstaltung plant oder dergleichen und vielleicht auch sagt, man möchte da das Feld nutzen. Dann einfach im Vorfeld fragen, da geht man dann jeden Ärger aus dem Weg.
0: Ja, danke dir.

0: André. Also, am besten fragen. Und ich meine, wie sagt man so schön, fragen kostet ja nichts.
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0: All I need is love. Da hat sie recht, die Stefanie Heinzmann. Ich gebe mir Mühe, euch ein bisschen Love durchs Radio zu schicken. Und Wochenendtipps mit ganz viel Liebe für eure Region, die kommen jetzt.
1: Für Nordthüringen, Elke Schröder.
2: Ihr Lieben, jetzt ist das Wochenende da und es hat einiges an Möglichkeiten. Und das Wetter wird ja auch netter. Zuerst mal kneten, entdecken, losziehen. In Heiligenstadt ist morgen Sonntag Museumsfest im Eichsfeld-Museum. Kinder können Knettiere kneten, es gibt Führungen und Büchermarkt. Und draußen in der Innenstadt läuft parallel der Autofrühling. Sonntag in Heiligenstadt Museumsfest und Autofrühling klingt nach einer guten Familienzeit. Noch ein schönes Ziel für den Muttertag, Bad Langensalza feiert Sonntag das grüne Innenstadtfest. Grünmarkt, regionale Produkte, Handwerk und Programm und rundherum laden die Gärten und Parks nochmal zum Rumbummeln ein. Grünes Innenstadtfest Sonntag in Bad Langensalza. Oder Duderstadt, da ist Gartenmarkt mit jeder Menge Ideen, die man klauen kann. Auch Familienspaßprogramm für Kids, zum Beispiel Bungee-Trampolin. Gartenmarkt in Duderstadt, Samstag und Sonntag. Und natürlich

0: Kurze Woche mit langem Männertag vor uns. Der Spoiler auf Himmelfahrt, der kommt jetzt hier von Yves.
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0: Den von der Bushaltestelle, ich glaube, den kenne ich. Jetzt erstmal rein in dieses Wochenende. Geht aus, habt Spaß, erlebt was. Schönes Wochenende.
2: Und dazu gibt's auch ein schönes Wochenendwetter. Der Frühling kommt zurück, versprochen. Ja, die Wolken, die sind noch so ein bisschen hartnäckig, aber auch das wird sich lösen im Laufe des Tages. Heute geht's schon hoch bis 22 Grad maximal, immer mal wieder ein bisschen Sonne mit dabei. Morgen dann ein bisschen mehr Sonne, dann schaffen wir sogar schon die 23 Grad. Und die beste Nachricht, es soll trocken bleiben. 8.33 Uhr, Antenne Thüringen, der schnellste Verkehrsservice. A4 Richtung Dresden zwischen Erfurt West und Erfurt Ost. Aufpassen, eine ungesicherte Unfallstelle. Dann haben wir die A9 Richtung Berlin zwischen Schleiz und Dittersdorf. Ist die rechte Spur gesperrt. Hier steht ein kaputter Schwertransport. In Eisenach, Wartburgallee, die ist heute auch den ganzen Tag gesperrt. Hier ist Anlieferung von der Stahlkonstruktion. Also es steht eine Ampel, wenn ihr zu Wartburg hoch wollt. Und dann haben wir natürlich noch den Rennsteiglauf. Entlang des Rennsteigs kommt es aufgrund des Rennsteigslaufs zu Behinderungen um den Standort Eisenach, auch Oberhof und Neuhaus. Die Ortslage Schmiedefeld ist auch gesperrt. Wenn ihr zuschauen wollt, die Zufahrt nach Schmiedefeld, die ist heute über Ilmenau möglich. Blitzer haben wir noch keinen. Wenn ihr einen gesehen habt, dann klingelt doch gern durch. Wir haben eine Nummer für alles, WhatsApp, Verkehr und mehr. Die 0800 3x5 2550. Und wenn ihr unterwegs seid, wünsche ich euch eine gute und sichere Fahrt. Ich bin Madeleine Rausch und das ist der offizielle Wolf-Song. Ihr hört gleich warum.

0: Hey und guten Morgen. Thüringen ist auf den Beinen. Und wir gehen gemeinsam durch diesen Morgen, egal ob ihr arbeiten müsst oder nicht. Ich bin übrigens Madeleine Rausch. Unsere Nummer ist für alle offen. Die 0800 3x die 5 2550. Ich mache immer gerne die Leitungen dann auf und bin so ein bisschen neugierig, was Thüringen macht am Samstagmorgen. Und es sind natürlich schon einige am schönen Rennsteig. Roy hat zum Beispiel ein Video geschickt aus Neuhaus am Rennweg und Judith ist mit ihren Mädels Claudia, Bea, Rebecca, Lotta und Christine auch am Start. Sie laufen heute mit.
1: Wir stehen im Moment noch in Oberhof bei der Stoppnummerausgabe, haben uns jetzt die Nummern geholt, sind jetzt dabei, die an die Sachen, Rucksäcke und alles anzuheften. Und dann gehen wir zum Startpunkt und freuen uns auf 8:50 mit der 17 Kilometer Köstritzer Wanderung von Oberhof nach Schmiedefeld zu laufen.
0: Ja, die Köstritzer Wanderung geht gleich los. Uns lohnt sich übrigens einfach mal an den schönen Rennsteig zu fahren und die Sportlerinnen und Sportler anzufeuern. Aber es ist heute nicht nur sportlich. Katrin hat was ganz anderes vor zum Beispiel.
2: Guten Morgen, liebes Antenne Thüringen-Team. Wir sind wach, weil unser Sohn Diego heute seinen neuen Lebensabschnitt beginnt. Er hat heute seine Jugendweihe. Darauf freuen wir uns alle. Ja, und das Wetter ist super, da freuen wir uns alle drauf. Und liebe Grüße an alle und einen schönen Tag.
0: Ja, das wünsche ich auch. Einen schönen Tag an Diego und an alle, die heute Jugendweihe feiern. Hier ist Antenne Thüringen. Schön, dass ihr dabei seid.
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7: Guten Morgen, jetzt ist es 9:00.
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9: Guten Morgen. Über 18.500 Läufer und Wanderer sind heute im Thüringer Wald unterwegs beim Rennsteiglauf. Schon vor 3 Stunden sind die Läufer beim Supermarathon gestartet. Die haben 73,9 Kilometer vor sich. Und gerade im Moment starten auch die Wanderung, der normale Marathon und der Junior-Crosslauf. Der Rennsteiglauf gilt als das größte Crosslauf-Event Europas.
10: Organisiert von Ehrenamtlichen. Etwa 1.150 Mitglieder hat der Gutmuts-Rennsteiglaufverein. Sie kommen aus ganz Deutschland und der Schweiz. Und diese vielen Hände braucht der Rennsteiglauf auch. Haferschleim und Tee kochen und an die Läufer verteilen, an den Streckenpunkten auf der Glasbachwiese neue Ausspanne Grenzart Lauder Schmücke. Die verschiedenen Marathondistanzen starten in Oberhof, Neuhaus am Rennweg und Eisenach. Überall muss es rundlaufen. Vor allem auch am schönsten Ziel der Welt in Schmiedefeld. Hier werden alle Läufer erwartet und feiern dann eine riesen After-Run-Party. Abends ab 18 Uhr. Cornelia Schiedlow, Antenne Thüringen, Nachrichtenredaktion.
9: 3 Tage lang sollen keine Schüsse fallen, keine Raketen oder Drohnen fliegen. US-Präsident Donald Trump hat Russland und die Ukraine offenbar zu einer Waffenruhe überzeugt. Dabei sollen jeweils auch 1000 Gefangene freigelassen und ausgetauscht werden, schreibt Trump auf der Plattform Truth Social. Kiew und Moskau bestätigen die Waffenruhe. Russland dürfte auch zugestimmt haben, weil heute mit einer großen Militärparade der Sieg der Sowjetunion über Hitler-Deutschland gefeiert werden soll.
11: Trump hatte die Präsidenten der Ukraine und Russlands, Zelensky und Putin, jeweils persönlich um die Waffenruhe gebeten. Er sei sehr froh, dass sie zugestimmt hätten, schrieb Trump. Hoffentlich sei dies der Anfang vom Ende eines sehr langen und tödlichen Krieges. Die Verhandlungen für ein endgültiges Kriegsende gingen weiter. Jeden Tag käme man näher ans Ziel, meinte Trump. Tatsächlich aber waren die Verhandlungen zuletzt ins Stocken geraten. Aus den USA, Tina Eck.
9: Nach der vermeintlichen Geiselnahme in einer Bank im rheinland-pfälzischen Sinzig sucht die Polizei weiter nach den Tätern. Die Ermittler gehen von mindestens einem Verdächtigen aus. Erst war von einer Geiselnahme die Rede, später

0: stellte die Polizei dann klar, es wurden gar keine Geiseln genommen. Das Ganze soll ein Raub gewesen sein. Ein Mann in einem weißen Overall soll einen Mitarbeiter einer Geldtransporterfirma abgepasst, ihm einen Behälter mit Bargeld abgenommen und den Mitarbeiter zusammen mit einer weiteren Person in der Bank eingeschlossen haben. Er selbst sei währenddessen geflohen. Die Fahndung laufe auf Hochtouren, so die Polizei.
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0: Partystimmung in Jena. Die Fußballer vom FC Calcesena sind Tabellenführer der Regionalliga Nordost. Gestern Abend holten die Thüringer auswärts beim hallischen FC einen 2:0-Sieg. Damit rückt Jena am vorletzten Spieltag der Saison vorerst an die Spitze der Tabelle und darf weiter vom Meistertitel träumen. Zumindest bis morgen, denn dann spielt Verfolger Lok Leipzig und könnte sich wieder mit 2 Punkten Vorsprung vor Jena setzen. Und auch die Handballerinnen vom Thüringer HC dürfen noch träumen von der Meisterschaft. Das Team hat die Chance, heute ins Finale um die Meisterschale einzuziehen. Der Thüringer HC muss ran gegen Blomberg-Lippe, das dritte Halbfinalspiel gegen die Ostwestfalen. Im ersten Match konnten die sich durchsetzen, in einem denkbar knappen zweiten Spiel holte der THC den Sieg, also muss jetzt das dritte Spiel die Entscheidung bringen. Wer heute gewinnt, zieht ins Finale ein und spielt um die deutsche Meisterschaft. Gespielt wird auswärts in Blomberg, Anwurf ist um 17 Uhr.
2: Danke dir, Basti. Also es ist definitiv Laufwetter, würde ich einfach mal sagen. Es ist trocken, aber trotzdem nicht so warm. Die Sonne, die ist noch nicht da, aber die kommt heute noch raus. Und das ist die gute Nachricht. Es geht hoch bis 22 Grad. Morgen wird es dann noch ein Tick schöner. Da schafft es die Sonne dann ein paar Mal öfter, hinter den Wolken hervorzublinzeln. Und mit den Temperaturen geht es noch höher, bis zu 23 Grad.
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2: 4 Minuten nach 9 Antenne Thüringen, der schnellste Verkehrsservice. A4 Richtung Dresden zwischen Erfurt West und Erfurt Ost, eine ungesicherte Unfallstelle. Dann haben wir noch auf der A9 Richtung Berlin zwischen Schleiz und Dittersdorf einen defekten Schwertransport. Deshalb ist die rechte Spur gesperrt. Und entlang des Rennsteigs, ihr habt es ja gehört, der Rennsteiglauf ging jetzt los. Kommt es auch immer wieder zu Verkehrsbehinderungen um die Standorte Eisenach, Oberhof und Neuhaus sowie entlang des Rennsteiges. Die Ortslage Schmiedefeld ist gesperrt. Auch die Strecke zwischen Oberhof und der Rennsteigkreuzung ist gesperrt. Die Zufahrt nach Schmiedefeld ist für alle, die zuschauen wollen, nur aus Richtung Ilmenau möglich. Das war's erstmal. Wenn ihr jetzt auf den Straßen unterwegs seid, natürlich eine gute und sichere Fahrt.
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2: Guten Morgen auch von mir. Ich freue mich, dass so viele dabei sind. Gebt gerne mal Zeichen per WhatsApp, so wie Tina aus Apolda.
5: Guten Morgen, liebes A-Team. Ich gehe heute auf Arbeit zu meinem Nebenjob, weil ich einfach das Geld brauche für ein neues Auto und wünsche euch einen schönen Tag. Viel Sonnenschein, viel Spaß beim Rennsteiglauf an alle, die da mitmachen und bis bald.
2: E-Team, das gefällt mir, Tina. Hey, wir arbeiten uns zusammen durch den Samstag und wenn ihr gerade am Frühstück sitzt, dann gönnt euch unbedingt. Die Playlist ist präpariert und eine der wunderschönsten Männerstimmen gibt's jetzt. Dermot Kennedy heißt er übrigens.

0: Adore You heißt, hab dich ganz doll lieb. Thüringen, wir haben euch auch lieb.
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0: Also es gilt jetzt erstmal eine essentielle Frage zu klären am Frühstückstisch. Kam gerade von Jacqueline per WhatsApp rein.
3: Ja, schönen guten Morgen, Antenne Thüringen. Ich habe da eine Frage. Ich möchte gerne abstimmen für einen Bauch. Aber ich weiß nicht so richtig, vielleicht eine Info.

0: für alle wäre gut. Danke.
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0: Diese Frau, die hat eine Stimme, die würde man wahrscheinlich blind erkennen. Wahnsinn. Und wir bleiben in der Samstagmorgenroutine, Flow, was auch immer, was ihr gerade auch immer macht. Gleich mit Milky Chance. Und danach spielen wir wieder gemeinsam Geräusche raten. Ach, das liebe ich ja. Für alle, die jetzt gerade nicht beim Rennsteiglauf an der Strecke sind oder auf der Strecke. Ich freue mich drauf. Jetzt ist es kurz vor 9:30.
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0: Olli aus Suhl hat gerade eine WhatsApp geschickt. Blauer Himmel und Sonnenschein in Suhl. Da hat die Sonne schon geschafft. Olli, schick mal hier nach ganz Thüringen, dass wir alle was abkriegen. Aktuell ist es noch bedeckt in Erfurt, zum Beispiel bei 7 Grad in Schleizau, 7 Grad in Fallsdorf sind es 3 Grad. Aber das wird versprochen. Frühlingswochenende ist angesagt mit Sonne und es bleibt trocken. Morgen sogar bis 23 Grad. 9.31 Uhr haben wir es, Antenne Thüringen, der schnellste Verkehrsservice. A4 Richtung Dresden zwischen Buchau und Jena-Göschwitz, Reifenteile auf der rechten Spur. Dann haben wir die A4 Richtung Dresden zwischen Erfurt-West und Erfurt-Ost, Behinderung nach einem Unfall. Auf der A9 Richtung Berlin ist zwischen Schleiz und Dittersdorf die rechte Spur blockiert. Da steht ein defekter Schwertransport. Und ihr wisst Bescheid, entlang des Rennsteigs kommt es aufgrund des Rennsteiglaufs heute zu Behinderungen um die Standorte Eisenach, Oberhof und Neuhaus, sowie entlang des ganzen Rennsteigs. Die Ortslage Schmiedefeld ist gesperrt. Auch die Strecke zwischen Oberhof und dem Rennsteigkreuz ist gesperrt. Und wenn ihr vorbeischauen wollt in Schmiedefeld, dann müsst ihr über Ilmenau anreisen. So, das war jetzt die ganze Info, ja? Haben wir alles? Ja, haben wir alles. Blitzer haben wir noch keinen. Wenn ihr einen gesehen habt, dann klingelt gern durch. Eine Nummer für alles, WhatsApp-Verkehr und mehr. 0800 3x die 52550. Gute Fahrt.
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0: Hello zum Happy Raten.

Ich habe ein schönes Geräusch für euch. Also, wenn ihr gerade im Auto unterwegs seid, am Frühstückstisch oder einfach Bock habt mitzumachen, zwei Songs und dann spiele ich es euch mal vor. Bin gespannt, ob ihr draufkommt. Das ist Golden von Huntrix. Geht los.

Der Uncle Cracker, der geht immer. Auch am Samstag. Hier ist Antenne Thüringen mit Madeleine Rausch und euch. Ihr seid jetzt nämlich gefragt. Happy Spielchen. Geräusche raten. Ich liebe das ja. Ich sammle immer so über die Woche und habe euch heute auch eins mitgebracht. Klingt folgendermaßen. Achtung. Kommt ihr drauf? 0800 3x5 2550. Könnt einfach durchklingeln. Eine WhatsApp schicken für Ruhm und Ehre. Ich spiele es euch nochmal kurz vor. Ratet mit. Bin gespannt, ob ihr draufkommt.

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touch. Wer erkennt das Samstagsgeräusch? Also, das war's übrigens. Länger ist es nicht. Kevin sagt, das ist eine Kette am Fahrrad, die runterspringt. Kevin ist eine gute Idee, aber das ist leider nicht richtig. Und Petra schreibt, das klingt so ein bisschen wie eine alte Kasse. Also echt auch ein guter Tipp, aber leider auch nicht richtig. Ihr könnt weiter Tipps geben. Wir kommen noch drauf. Über die 0800 3x5 25 50 einfach schnell eine WhatsApp-Sprachnachricht schicken oder durchklingeln. Was könnte das hier sein? Ich spiele es euch noch einmal vor. Bin gespannt auf eure Tipps.

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5: Es ist um 10.
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7: Guten Morgen. Die ersten Kilometer sind geschafft. Im Thüringer Wald findet heute der Rennsteiglauf statt. Mit über 18.500 Läufern gilt er als das größte Crosslauf-Event Europas. Gelaufen wird Halbmarathon, Marathon und Supermarathon. Dazu sind aber auch Wanderer, Nordic Walker und der Nachwuchs beim Junior Crosslauf unterwegs. Ziel für alle ist Schmiedefeld. Hier soll heute Abend eine fette Afterrun-Party gefeiert werden, je nachdem wer dann noch Energie hat. Immerhin haben die Läufer beim Supermarathon 73,9 Kilometer vor sich. Auch wenn sich die Ukraine und Russland darauf geeinigt haben, 3 Tage lang die Waffen ruhen zu lassen, so richtig vertrauen will Putin dem nicht. Das zeigt sich heute auch bei Russlands großer Militärparade, mit der soll der Sieg der Sowjetunion über Hitlerdeutschland am 9. Mai 1945 gefeiert werden.
8: Die Militärparade in diesem Jahr ist anders als früher. Zwar marschieren wieder tausende Soldaten an Kreml-Chef Putin vorbei über den Roten Platz, Panzer und andere Militärfahrzeuge fehlen aber. Der Kreml begründete dies mit Terrorgefahr, gemeint sind ukrainische Drohnen. Doch es gibt noch einen Grund für das Fehlen. Die schweren Waffen haben sich im Krieg gegen die Ukraine nicht bewährt. Bei der Parade würden sie die Russen eher ärgern als mit Stolz erfüllen. Aus Moskau, André Balin.
7: Für 7 Euro, zum Beispiel von Erfurt nach Berlin. Wer spontan mit dem Zug wegfahren will, kann ab heute Last-Minute-Tickets bei der Deutschen Bahn buchen. Die will ab jetzt immer Samstag und Sonntags Tickets ab 6,99 Euro anbieten und das für Fahrten in der folgenden Woche. Bahnfahren soll damit günstiger und attraktiver werden.
9: Die Bahn verspricht Preise ab 7 Euro für den Fernverkehr. Wer seine gewünschte Verbindung eingibt, muss aber nicht unbedingt auf diese Tiefpreise stoßen, denn sie sind nur für Züge verfügbar, in denen die Auslastung relativ gering ist. Die Wahrscheinlichkeit, ein Schnäppchen zu ergattern, ist also besonders hoch abseits der Hauptreisezeiten. Die Aktionspreise sind auf der Homepage und in der App mit einer Krone gekennzeichnet. Die Last-Minute-Tickets soll es zunächst bis September geben. Die Bahncard-Rabatte werden berücksichtigt. Thomas Bremser, Antenne Thüringen, Nachrichtenredaktion.
7: In Rudolstadt läuft im Moment eine große Übung von Polizei, Feuerwehr, Technischem Hilfswerk und Thüringforst. Neben einer ganzen Menge Einsatzkräften ist dazu auch ein Hubschrauber unterwegs. Laut Stadt wird ein Waldbrandszenario trainiert. Dabei sollen Abläufe für den Ernstfall getestet werden. Unter anderem, wie der Hubschrauber Wasser aus einem Becken aufnehmen kann. Die Bilder kennt ihr, da hängt dann ein Sack unten am Hubschrauber voll mit Wasser zum Löschen. Trainiert wird rund um die Bleichwiese, hier könnt ihr heute nicht parken. Aber die Stadt sagt, ihr müsst euch keine Sorgen machen, ist alles nur Übung. Läuft noch bis heute Nachmittag.

0: 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Für Nordthüringen, Kim Wenzel.
1: Na, während die Handballerin des Thüringer HC sich bereits intensiv und mental auf das entscheidende dritte Spiel bei Blomberg-Lippe heute einstimmen, sind auch die Rollstuhlbasketballer der Thüringer Bulls schon wieder auf Tour. Nach dem Champions Cup letztes Wochenende in Madrid geht's heute nach Hannover. Zum ersten Spiel der Best-of-Three-Serie. Als Tabellenvierter der regulären Saison genießen die Niedersachsen also zunächst Heimrecht im Halbfinale. Nächsten Samstag dann im Bullenstein in Exleben das zweite Spiel, aber wir drücken natürlich schon mal heute ganz feste die Daumen.
2: Falls ihr an der Waschanlage vorbeifahrt und euch fragt, lohnt das sich? Ja, es lohnt. Es bleibt nämlich trocken das ganze Wochenende und so langsam aber sicher kämpft sich auch die Sonne durch hinter den Wolken. Es wird wirklich ein freundlicher Samstag. Der Sonntag wird noch ein Tick freundlicher und auch wärmer. Bis zu 23 Grad geht's morgen hoch.
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2: 4 Minuten nach um 10, Antenne Thüringen, der schnellste Verkehrsservice. A9 haben wir Richtung Berlin. Zwischen Schleiz und Dittersdorf ist die rechte Spur gesperrt. Da steht ein defekter Schwertransport. In Eisenach ist die Wartburgallee gesperrt und zwar den ganzen Tag. Da wird was angeliefert für die Wartburg. Balkone, genauer gesagt. Und deshalb kommt ihr da nicht durch. Und dann natürlich, ihr habt es in den Nachrichten gehört, der Rennsteiglauf heute. Hier kann es auch ganztägig zu Behinderungen kommen, rund um den Zielort Schmiedefeld. Die Ortslage ist bis 18 Uhr hier gesperrt. Blitzer kennen wir noch keine. Ihr könnt gerne durchklingeln. 0800 3x5 2550. Das ist unsere Nummer für alles. Und wenn ihr auf den Straßen unterwegs seid, eine gute und sichere Fahrt.
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2: Und Happy Raten am Samstag beim Wochenendeinkauf oder am Frühstückstisch. Schön, dass ihr dabei seid. Was könnte dieses Geräusch hier sein?
6: Hm? Das könnte das Geräusch sein, wenn man einen Chip in den Einkaufswagen steckt und dann diesen Schacht zudrückt.
2: Das war der Tipp von Madeleine, meiner Namensschwester. Aber ist leider nicht richtig. Ihr wisst's vielleicht. 0800 3x5 2550, das ist unsere Nummer. Und geht natürlich gleich weiter mit euren Tipps. Zuerst noch Taylor Swift mit The Fate of Ophelia. Schönen Samstag wünsche ich euch.

0: Happy Samstag! Hi, hier ist Antenne Thüringen. Ich bin Madeleine und es geht weiter mit euren Tipps. Was könnte das hier sein?
1: Hallo Antenne Thüringen. Ich denke, das Samstagsgeräusch könnte eine Zeitung sein, die aufgeschlagen wird. Ich wünsche euch noch einen schönen Tag und tschüss.
0: Oh, lieber Moritz. Das ist leider nicht richtig. Was sagst du, Chris?
2: Das Samstagsgeräusch ist für Postkasten die Klappe, wenn runterfällt.
0: Auch eine gute Idee, aber nein, leider auch nicht richtig. Michael schreibt auch noch, guten Morgen, das Geräusch habe ich diese Woche erst im Zug gehört. Es ist ein Fahrkartenautomat im Regionalzug beim Kauf einer Fahrkarte. Ah, Mensch, Michael, ist auch eine gute Idee, aber leider auch nicht richtig. Ich überlege gerade, was ich euch für einen Tipp mitgeben kann. Also denkt vielleicht mal so Richtung Samstag. Gut, jetzt haben wir schon 10:45, aber die Spätaufsteher, ja, die benutzen das jetzt vielleicht auch noch. Mehr sage ich jetzt nicht. 0800 3x5 2550. Ihr könnt eure Tipps weiterhin abgeben. Was ist das hier?

0: natürlich auch so ein bisschen auf die kleinen Nuancen zu achten. Achtung, jetzt mal kurz ganz leise. Mhm. Ihr könnt jetzt für Ruhm und Ehre mitraten, was dieses Geräusch ist. 0800 3x5 2550. Einfach durchklingeln, anrufen. Ich gehe jetzt mal ran. Die Madeleine ist hier, hallo.
1: Schönen guten Morgen, hallo.
0: Hallo, wer hat denn hier so gute Laune?
1: Immer gute Laune.
0: Das freut mich.
1: Ich würde mal sagen, weiß ich jetzt nicht. Das Samstagsgeräusch hört sich an wie eine Geldzählmaschine. Also wenn du Geld rausholst aus dem Automaten.
0: Machst du sowas? Machst du sowas?
1: Nein. Ja, was können wir so Geld gebrauchen?
0: Oh, das können wir, glaube ich, alle. Es ist leider nicht die Geldzählmaschine, aber es ist eine gute Idee.
1: Ja, gell?
0: Danke dir für den Anruf.
1: Ja, okay.
0: Und danke für die gute Laune. Mach weiter so. Tschüss. Okay, dann seid ihr jetzt dran. 0800 3x5 2550.
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0: Bevor wir jetzt weiter raten, was das Antenne Thüringen Samstagsgeräusch ist, kriegt ihr noch eine kleine Inspiration für euer Wochenende. Die Wochenendtipps für eure Region, die kommen jetzt von den Thüringen-Reportern.
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2: Ihr Lieben, jetzt ist das Wochenende da und es hat einiges an Möglichkeiten. Und das Wetter wird ja auch netter. Zuerst mal kneten, entdecken, losziehen. In Heiligenstadt ist morgen Sonntag Museumsfest im Eichsfeld-Museum. Kinder können Knettiere kneten, es gibt Führungen und Büchermarkt. Und draußen in der Innenstadt läuft parallel der Autofrühling. Sonntag in Heiligenstadt Museumsfest und Autofrühling klingt nach einer guten Familienzeit. Noch ein schönes Ziel für den Muttertag, Bad Langensalza feiert Sonntag das grüne Innenstadtfest. Grünmarkt, regionale Produkte, Handwerk und Programm und rundherum laden die Gärten und Parks nochmal zum Rumbummeln ein. Grünes Innenstadtfest Sonntag in Bad Langensalza. Oder Duderstadt, da ist Gartenmarkt mit jeder Menge Ideen, die man klauen kann. Auch Familienspaßprogramm für Kids, zum Beispiel Bungee-Trampolin. Gartenmarkt in Duderstadt, Samstag und Sonntag. Und natürlich die kurze Woche mit langem Männertag vor uns. Der Spoiler auf Himmelfahrt, der kommt jetzt hier von Yves.
3: Unser Verein Feuerwerk Russleben Wir schmeißt dieses Jahr das ultimative Familienfest zum Vatertag. 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
2: Den von der Bushaltestelle, ich glaube, den kenne ich. Jetzt erstmal rein in dieses Wochenende. Geht aus, habt Spaß, erlebt was. Schönes Wochenende.
0: Und dazu ein schönes Wochenendwetter hier und da schafft es die Sonne jetzt schon durch. Wir sind so um die 10 Grad im Freistaat und es geht aber noch 10 Grad höher. Also bis zu 22 Grad können wir heute schaffen. Dazu immer mal Sonne, mal Wolken. Morgen wird es ein schönerer Tag. Ein bisschen mehr Sonne und noch ein Tick wärmer sogar. 10.32 Uhr haben wir es jetzt. Wir schauen schnell auf die Straßen. Eine Meldung von der A9 Richtung Berlin zwischen Schweiz und Dittersdorf ist die rechte Spur gesperrt. Da steht ein kaputter Schwertransport. In Eisenach auch eine Sperrung. Hier ist die Wartburgallee den ganzen Tag gesperrt. Also wenn ihr durch die Stadt wollt, dann müsst ihr außen rumfahren. Und dann gibt es noch in Bad Berka eine Sperrung zwischen Klosterberg und der Weimarischen Straße. Hier ist die Polizei gerade im Einsatz. Rennsteiglauf ist heute auch noch. Hier kann es auch den ganzen Tag zu Behinderungen rund um den Zielort Schmiedefeld kommen bis 18 Uhr. Und das war's jetzt erstmal. Blitze haben wir noch keine. Wenn ihr was gesehen habt, ihr klingelt durch, ihr wisst ja Bescheid. Und wenn ihr unterwegs seid, eine gute und sichere Fahrt.
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0: Es ist keine Geldwechselmaschine, kein Flipperautomat, keine Zeitung, kein Fahrradständer. Aber was ist es denn dann? Das ist das Samstagsgeräusch. Zwei Songs gebe ich euch jetzt noch Zeit. 0800 3x die 52550 ist die Nummer. Und dazu gibt es natürlich die beste Musik. Ganz neu. New Religion.

0: Hier ist Stau an der Hotline und WhatsApp explodiert. Hallo, Freunde, ich freue mich, dass ihr das Antenne Thüringen Samstagsgeräusch mitratet. Ich spiele es euch nochmal schnell vor. Moment. Das ist es. Und ich sehe auch schon, also ich habe hier ja WhatsApp im Blick, es kommen ganz, ganz viele richtige Antworten rein. Ich kann jetzt nur eine dran nehmen oder einen. Geht's einfach ran. Die Madeleine ist hier. Wer ist dran? Hallo?
1: Hallo, hier ist Natascha.
0: Hallo, Natascha. Ich habe heute nur gute, gelaunte Frauen am Telefon. Wie schön.
1: Ja, hervorragend, oder?
0: Ja, was machst du denn gerade?
1: Na, wir sind gerade auf dem Weg nach Hause, waren gestern in Leipzig auf dem Konzert.
0: Ach, wie cool. Wer ist denn alles dabei?
1: Also, mein Mann ist noch dabei.
0: Hallo.
2: Hallo.
0: Okay, was sagt ihr?
1: Ich sage, es könnte ein Toaster sein, wenn der Toast hochspringt.
0: Hattest du heute schon Toast?
1: Nein, tatsächlich nicht.
0: Du hast trotzdem recht.
1: Nein, ja, geil.
0: Ich habe jetzt nichts für dich. War jetzt so ein bisschen für Ruhm und Ehre, aber ich habe eine Harfe vorbereitet. So ein bisschen Glück fürs Wochenende. Die schenke ich dir.
1: Ja, das ist doch was. Ja, sehr cool.
0: Hab noch eine gute Fahrt. Wo müsst ihr denn noch hin?
1: Nach Kindelbrück.
0: Okay, dann fahrt gut nach Kindelbrück und schönes Wochenende.
1: Na, danke, euch auch.
0: Der Toaster war's. Und ich hab ja hier WhatsApp im Blick. Also es kamen ganz, ganz viele Antworten rein, die richtig waren. Und auch für euch jetzt nach ganz Thüringen raus. Ich lese jetzt mal die obersten vor. Ihr bekommt natürlich auch eine Harfe. Ursula, Dieter, Uwe, Annette, Birgit, Steffi, Fauli, Katrin, Christian, Kathleen, Tina, Chrissy, Elke und so weiter und so fort.
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Herzlich Samstag und herzlich willkommen im Frühlingswochenende. Wir sind für euch heute beim Rennsteiglauf, auf Arbeit dabei, beim Einkaufen. Also es ist wirklich schön, mit wem ich heute schon alles gesprochen habe. Die Leitungen sind übrigens offen. 0800 3x die 5 2550, wenn ihr gerade Bock habt, mal mit dem Radio zu sprechen. Ich bin da, Madeleine Rausch, mein Name. Und natürlich ist die schnickeste Playlist Thürings für euch am Start. Jetzt mit einem Song. Den hört man und dann wird auf einmal alles so schwarz-weiß. Es klingt so ein bisschen retro, aber ich verspreche euch, die Stimme von Olivia Dean, die wickelt sich so schön um einen rum und sorgt für das schöne Gefühl am Samstag. Übrigens eine absolute Empfehlung, diese Frau hört in die Musik rein. Und das ist jetzt ihr neuester Hit, So Easy to Fall in Love.

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2: Es ist um 11.
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4: Guten Tag. Beim größten Crosslauf-Event Europas, dem Rennsteiglauf, kommen die ersten schon ins Ziel. Ein paar der Halbmarathonläufer haben jetzt ihre 21,4 Kilometer aus Oberhof bis nach Schmiedefeld hinter sich. Die beste Zeit hält im Moment Florian Bochert aus Bielefeld. Er war gerade einmal eine Stunde und 14 Minuten unterwegs. Antenne Thüringen-Reporter Niklas Fuchs ist für uns in Oberhof. Die anderen Läufer brauchen noch ein bisschen, oder?
5: Ja, hier in Oberhof startet eben nicht nur der Halbmarathon, der Klassiker, sondern auch die Nordic Walking Tour oder auch die Wanderung über 17 Kilometer. Auch die Wanderer sind mittlerweile unterwegs und das wirklich bei besten Bedingungen und auch mit bester Stimmung. Alle haben ein Lächeln im Gesicht, strahlen mit der Sonne um die Wette und freuen sich auf die 17 Kilometer nach Schmiedefeld ins schönste Ziel der Welt, das in diesem Jahr 50-jähriges Jubiläum feiert.
4: Danke dir, Niklas. Schöne Grüße nach Oberhof. Ja, und die Wanderer, aber auch die Nordic Walker und die Marathon- und Supermarathonläufer werden heute Nachmittag und am Abend in Schmiedefeld erwartet. Hier soll dann noch eine fette Abschlussparty gefeiert werden. 3 Tage lang sollen keine Schüsse fallen, keine Raketen oder Drohnen fliegen. US-Präsident Donald Trump hat Russland und die Ukraine offenbar zu einer Waffenruhe überzeugt. Dabei sollen jeweils auch 1000 Gefangene freigelassen und ausgetauscht werden, schreibt Trump auf der Plattform Truth Social. Kiew und Moskau bestätigen die Waffenruhe. Russland dürfte dem auch zugestimmt haben, weil heute mit einer großen Militärparade der Sieg der Sowjetunion über Hitler-Deutschland gefeiert werden soll.
6: Trump hatte die Präsidenten der Ukraine und Russlands, Zelensky und Putin, jeweils persönlich um die Waffenruhe gebeten. Er sei sehr froh, dass sie zugestimmt hätten, schrieb Trump. Hoffentlich sei dies der Anfang vom Ende eines sehr langen und tödlichen Krieges. Die Verhandlungen für ein endgültiges Kriegsende gingen weiter. Jeden Tag käme man näher ans Ziel, meinte Trump. Tatsächlich aber waren die Verhandlungen zuletzt in Stocken geraten. Aus den USA, Tina Eck.
4: Nach der vermeintlichen Geiselnahme in einer Bank im Rheinland-Pfälzischen Sinzig sucht die Polizei weiter nach den Tätern. Die Ermittler gehen von mindestens einem Verdächtigen aus. Erst war von einer Geiselnahme die Rede, später stellte die Polizei dann klar, es gab gar keine Geiseln, das Ganze soll ein Raub gewesen sein. Ein Mann in einem weißen Overall soll einen Mitarbeiter einer Geldtransporterfirma abgepasst, ihm einen Behälter mit Bargeld abgenommen und den Mitarbeiter zusammen mit einer weiteren Person in der Bank eingeschlossen haben. Währenddessen sei er selbst geflohen. Die Fahndung laufe auf Hochtouren, so die Polizei. Auf großen Baustellen hinter die Kulissen gucken. Geht heute wieder, am Tag der Städtebauförderung. In Apolda zum Beispiel öffnet die Martinskirche gleich ihre Türen. Die wird ja gerade zu einem Kulturzentrum umgebaut. In Greiz geht's ins obere Schloss, in Pößneck auf das zukünftige Gelände der Landesgartenschau.
7: Städtebauförderung greifbar machen ist das Ziel des bundesweiten Aktionstags. Erleben, wie aus Ideen Orte für Begegnung, Kultur und Gemeinschaft werden. Wie etwa in Jena heute bei Workshops und Straßenfest im Kulturschlachthof. In Altenburg feiert das Josef Finum Richtfest. Hier entsteht eine Erlebniswelt rund um Spiele. Aber auch in Eisenach, Eisfeld, Erfurt, Mühlhausen oder auch Plaue gibt es Veranstaltungen. In Thüringen sind im Rahmen der Städtebauförderung seit 1991 über 3,8 Milliarden Euro Finanzhilfen in Projekte geflossen. Petra Kühling, Antenne Thüringen Nachrichtenredaktion.
2: Es rächt sich immer, wenn man die Fenster nicht putzt. Und die Sonne dann so schön drauf scheint. Aber wir freuen uns über die Sonne, die bleibt auch das ganze Wochenende da. Die gute Nachricht, es bleibt trocken. Heute bis zu 22 Grad maximal, immer wieder Sonnenschein. Morgen dann noch mehr Sonne, bis zu 23 Grad.
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2: 3 Minuten nach um 11 Antenne Thüringen, der schnellste Verkehrsservice. A4 Richtung Frankfurt zwischen Schmölln und Ronneburg, eine ungesicherte Unfallstelle. Aufpassen, da liegen auch Gegenstände auf der Fahrbahn. Dann haben wir die A9 Richtung München zwischen Naumburg und Dreußig, hier Reifenteile auf der rechten Spur. In Eisenach ist die Wartburgallee gesperrt heute den ganzen Tag. Hier gibt es Anlieferungen und Montage.

0: im Bereich der Wartburg steht aber auch eine Ampel. Am besten drumherum fahren und natürlich auch der Rennsteiglauf den ganzen Tag. Hier ist die Ortslage Schmiedefeld bis 18 Uhr gesperrt. Das war's erstmal. Wenn ihr noch was gesehen habt, dann klingelt gern durch. Eine Nummer für alles, WhatsApp-Verkehr und mehr. Das ist die 0800 3x5 25 50. Gute Fahrt.
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0: Hallöchen und schön, dass wir den Samstag zusammen verbringen. Rennsteiglauf heute. Der erste Sieger ist im Ziel, ihr habt es gerade gehört. Und wir schauen natürlich den ganzen Tag drauf. Und dann müssen wir noch über die Geschichte der Woche reden. Die Polizei hat einen Beschwerdeanruf bekommen wegen eines Staus zwischen Sondershausen und Nordhausen. Und warum die Polizei dann auf einmal psychologische Hilfe leisten musste, weil der Mann sich mit seiner Ex im Stau aufhalten musste. Die ganze Geschichte gleich.

0: Also für mich ist es definitiv die Geschichte der Woche. Ein Polizeianruf in Sondershausen. Basti lacht auch schon. Ja. Ist ja schon verrückt, was es so für Meldungen gibt, aber erzähl du.
1: Also für die Betroffenen vielleicht nicht ganz so unterhaltsam, ja, okay, aber für alle Außenstehenden definitiv ein Hinhörer. Wir hatten direkt zum Start in die Woche eine sehr bunte und unterhaltsame Story aus dem Bereich Nordthüringen. Da ging ein Anruf bei der Polizei ein, mitten in der Nacht, so 3 Uhr mitten in der Nacht. Mhm. Da stand jemand im Stau zwischen Nordhausen und Sondershausen. Schwerlasttransporter, der hat da mitten in der Nacht für Behinderung gesorgt.
0: Okay, ich wollte gerade sagen, Stau in der Nacht, okay.
1: Genau. Ja. Und das Problem war, er hatte seine Ex-Freundin im Auto dabei. Und Ex-Freundin, naja, ich sag mal so, die zwei haben sich offenbar gerade in diesem Moment im Stau mehr oder weniger getrennt.
0: Ach du liebe Zeit, okay.
1: Genau, die Polizei hat gesagt, der Mann hat sich da doch bereit erklärt, seine gerade frisch gewordene Ex-Freundin wieder nach Hause zu fahren. Der Stau hat jetzt nicht unbedingt zu einer besseren Stimmung beigetragen im Auto. Es wurde ein bisschen hitzig und der Mann hat einfach aus Verzweiflung die Polizei angerufen, weil er gesagt hat, oh, die Ex-Freundin hier macht Stress neben mir. Ich weiß nicht, wie ich das jetzt hier lösen soll, wie das hier weitergehen soll. Die Polizei konnte natürlich nicht viel machen und nur sagen, bitte durchhalten, der Schwerlasttransporter ist gleich fertig. Du kannst deine Ex-Freundin gleich zu Hause absetzen. Es ging dann kein zweiter Anruf mehr bei der Polizei ein. Die geht deshalb davon aus, dass das Ganze gut ausgegangen ist und die Ex-Freundin sicher und ohne weitere Zwischenfälle dann zu Hause abgesetzt
0: werden. Ja gut, ich wollte gerade sagen, wir hatten auch keine Person auf der Fahrbahn. Also er wird sie wahrscheinlich auch nicht ausgesetzt haben. Ja, Basti, danke.
1: Polizei mitten in der Trennung.
0: Manchmal muss man auch psychologische Hilfe leisten.
1: Gehört dazu.

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0: 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Für Nordthüringen, Kim Wenzel.
1: Es ist der Tag der Entscheidung, zumindest was den Einzug in die Finals um die deutsche Handballmeisterschaft der Frauen angeht. 17 Uhr ist Anwurf beim Thüringer HC bei der HSG Blomberg-Lippe. Das Team von Trainer Herbert Müller hatte ja bereits die erste Partie relativ klar mit 6 Toren Unterschied dort verloren. Doch nichts ist unmöglich.
2: Ich weiß, dass wir eine Chance haben. Es muss viel zusammenkommen. Die sind unfassbar heimstark. Nicht umsonst hatten die nur 3-4 Minuspunkte die ganze Saison. Zu Hause nichts liegen lassen. Aber wir müssen an uns glauben. Wir müssen mit dem Gedanken reingehen, ein Schritt bis zum Finale, Matchball. Und solche Spiele muss man nicht spielen, sondern die muss man gewinnen.
1: Eine solide Erkenntnis. Diese Spiele muss man nicht spielen, sondern nur gewinnen, wenn es doch bitte so einfach wäre. Der Finalgegner des Thüringer HC oder der HSG Blomberg-Lippe steht ja bereits fest. Es ist Borussia Dortmund. Der BVB hatte sich in 2 Spielen jeweils knapp gegen Bensheim-Auerbach durchsetzen können. Die Eisenacher Männer übrigens spielen auch heute ihr vorletztes Auswärtsspiel beim hessischen Nachbarn MT Melsung. Der 13. beim 8. Klar sind die Eisenacher Außenseiter. Anwurf ist hier um 20 Uhr.
3: Und rund um den Rennsteig scheint auch schon die Sonne. Das ist so der erste Vorbote für das Frühlingswochenende, das uns bevorsteht. Es geht wieder hoch mit den Temperaturen. Wir knacken wieder die 20 Grad dieses Wochenende. Die gute Nachricht, es bleibt auch trocken. Und morgen wird es sogar noch ein bisschen schöner als heute. 11.32 Uhr haben wir es, Antenne Thüringen, der schnellste Verkehrsservice. A4 Richtung Frankfurt zwischen Schmölln und Ronneburg gab es einen Unfall. Hier ist der Standstreifen blockiert und Gegenstände liegen auf der mittleren Spur. A9 Richtung Berlin zwischen Schleiz und Dittersdorf, rechte Spur gesperrt, hier steht ein kaputter Schwertransport. Dann die A38 Richtung Leipzig zwischen dem Kreuz Rippachtal und Lützen, hier ein kaputtes Auto auf der rechten Spur, die ist dadurch auch gesperrt. Dann haben wir noch eine Sperrung in Eisenach. Die Wartburgallee ist auch noch heute den ganzen Tag gesperrt. Hier kommt ihr nicht durch. Da werden Teile für die Wartburg angeliefert. Balkone, falls ihr es ganz genau wissen wollt. Und natürlich auch beim Rennsteiglauf ganz täglich noch Behinderungen rund um den Zielort Schmiedefeld. Die Ortslage Schmiedefeld ist bis 18 Uhr gesperrt. Auch zwischen Oberhof und dem Rennsteigkreuzung ist es gesperrt. So, haben wir alles durch. Ja. Nee, in Bad Berka haben wir noch hier. Zwischen Klosterberg und der Weimarischen Straße ist auch gerade gesperrt. Hier ist die Polizei im Einsatz und jetzt haben wir es aber. Ja. Wenn ihr was gesehen habt, dann klingelt. Nein, haben wir nicht. Mensch, jetzt habe ich doch dich gerade vergessen, Alex.
4: Hallo, hier ist Alex aus Gotha. Es wird gerade ein Blitzer aufgebaut in der Kindlever Straße statt auswärts. Es wird gelasert.
3: Wichtig. Mensch, hätte ich fast den Blitzer vergessen. Wenn ihr auch noch einen gesehen habt, unsere Nummer für alles 0800 3x5 2550. Jetzt höre ich auf. Gute Fahrt.
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0: Endlich könnt ihr auch was sehen. Ihr könnt das sehen, was wir schon eine ganze Weile gesehen haben. Die Bäuche sind online. 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
0: Viele Papas waren mutig und haben ihre Bäuche eingeschickt für einen Schulranzen für die Kinder, die jetzt in die Schule kommen. Und 20 Bäuche haben es ins Voting geschafft. Ihr könnt auf antennethüringen.de abstimmen und euren Favoriten auswählen. Ich habe jetzt gerade mal reingeklickt und habe gesehen, Toni aus Bürgel liegt vorne. Mensch, mich würde ja echt mal interessieren, wie er das geschafft hat. Ach, vielleicht geht er ja ran.
3: Ja, hallo?
0: Hallo Toni, hier ist die Madeleine von Antenne Thüringen.
3: Ja, hallo.
0: Hi, darf ich dich ganz kurz stören?
3: Natürlich.
0: Toni, du liegst...

0: vorne.
1: Ja, ich hab grad, sagenhaft.
0: Ich habe gerade reingeklickt. Verrätst du uns dein Geheimnis?
1: Was? Und um das Geheimnis jetzt?
0: Ja, sag mal, hast du Werbung gemacht? Oder
1: natürlich Werbung gemacht. Mein ehemaliger Fußballverein oder wo ich jetzt wieder spiele, die tippen ein bisschen mit. Und dann bin ich bei der Müllabfuhr in Jena und da tun natürlich die ganzen Mitarbeiter auch da mit tippen.
0: so. Dann hast du deine Fans mobilisiert sozusagen.
1: Ja, sozusagen, genau.
0: Ja, sehr gut. Das ist ja alles für deine Tochter.
1: Ja, genau. Alles für unsere bedauernde Tochter, genau.
0: Komm, jetzt, wenn ich dich schon gestört habe, welches ist denn dein Bauch?
1: Ja, der Bauch mit der Katze drauf ist mein Bauch.
0: Du bist der mit der Katze, gell?
1: Genau. Ich bin der mit der Katze, genau.
0: Was machst du noch Schönes am Wochenende?
1: Jetzt mache ich gleich Feierabend bei der Müllabfuhr bei uns. Noch ein paar Container gefahren und dann mal das Wochenende mal ein bisschen ausklingen lassen in Ruhe.
0: Sei uns gegönnt, oder? Alle, ja, die am Samstag arbeiten.
1: Genau.
0: Und fleißig weiter abstimmen.
1: Genau, das ist die große Moral am Wochenende.
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2: Es ist um 12.
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4: Guten Tag. Es hat viel geregnet in den letzten Tagen und genau das lässt viele Thüringer Landwirte aufatmen. Denn der Niederschlag kommt für einige landwirtschaftliche Kulturen genau zur richtigen Zeit, sagt der Bauernverband.
5: Die Pflanzen befinden sich derzeit in einer wichtigen Wachstumsphase. Sie brauchen ausreichend Wasser. Für eine Entwarnung reicht das aber noch nicht. Laut Bauernverband haben Schnee und wiederkehrende Regenschauer in den vergangenen Monaten die Bodenwasservorräte nicht nachhaltig aufgefüllt. Diese Reserven sind vor allem für die Sommermonate wichtig. Deshalb wünschen sich die Landwirte weiteren ergiebigen Regen. Auch der Deutsche Wetterdienst meldet, dass es zuletzt zu trocken war. Danach sind im April statt normalerweise 58 Liter pro Quadratmeter nur rund 35 Liter Regen runtergekommen. Hannes Ebert, Antenne Thüringen, Nachrichtenredaktion.
4: Russland feiert aktuell in Moskau mit einer Militärparade den Tag des Sieges über Nazi-Deutschland. Und das während einer Feuerpause zwischen Russland und der Ukraine. Die hatte US-Präsident Donald Trump vermittelt, die Waffenruhe dürfte besonders dem russischen Präsidenten Wladimir Putin gelegen kommen.
6: Auf dem Roten Platz hat hier in Moskau unter extremen Sicherheitsvorkehrungen die große Militärparade begonnen. Kreml-Chef Putin nimmt die Parade aus Angst vor ukrainischen Drohnenangriffen diesmal ohne Panzer und Raketen ab. Bisher hält auch die von US-Präsident Trump vermittelte Waffenruhe. Der abgespeckte Aufmarsch mit weniger Gästen als sonst gilt auch als Symbol für die Lage in Russlands Angriffskrieg gegen die Ukraine. Moskau ist bei der Invasion durch Gegenangriffe Kiews zunehmend unter Druck. Aus Moskau, Ulf Mauder.
4: Rund 4000 Läuferinnen und Läufer haben es beim größten Crosslauf-Event Europas mittlerweile schon ins Ziel geschafft. Beim Rennsteiglauf finishen jetzt immer mehr der angemeldeten 18.000 Sportler und kommen am Ziel in Schmiedefeld an. Aktuell vor allem Halbmarathonläufer, die sind heute Morgen aus Oberhof gestartet und hatten 21,4 Kilometer vor sich. Bis zum Abend werden dann auch die Marathon-, die Supermarathonläufer, die Wanderer und die Nordic Walker erwartet zu einer fetten Afterrun-Party. In Rudolstadt läuft im Moment eine große Übung von Polizei, Feuerwehr, Technischem Hilfswerk und Thüringforst. Neben einer ganzen Menge Einsatzkräften ist dabei auch ein Hubschrauber unterwegs. Laut Stadt wird ein Waldbrandszenario trainiert. Dabei sollen Abläufe für den Ernstfall getestet werden. Unter anderem, wie der Hubschrauber Wasser aus einem Becken aufnehmen kann. Die Bilder kennt ihr. Da hängt dann ein großer Sack unten am Hubschrauber, voll mit Wasser zum Löschen. Trainiert wird rund um die Bleichwiese. Hier könnt ihr heute nicht parken. Die Stadt sagt aber, ihr müsst euch keine Sorgen machen. Das ist alles nur eine Übung. Die läuft noch bis heute Nachmittag. In Erfurt trefft ihr heute und morgen auf Superhelden, Dinosaurier, Fantasiefiguren und Anime-Charaktere. Im Egerpark steigt Thürings größte Comic-Convention, der Comic-Park. Eine Art Festival für alle, die auf Comics, Anime, Manga und Cosplay stehen, also sich in aufwendige Kostüme von Figuren und Charakteren schmeißen und die dann quasi nachspielen. Im Egerpark gibt es an diesem Wochenende Workshops, um Kostüme der Figuren zu basteln, Comiczeichner, die euch Autogramme geben oder direkt vor Ort malen, Synchronsprecher der Figuren, Merchandise von Serien, Live-Musik und Show-Einlagen, ähnlich wie bei Mittelalterfesten, Ritter gegeneinander kämpfen, treten im Egerpark zum Beispiel Figuren aus Star Wars mit Laserschwertern gegeneinander an. Dazu wird auch der deutsche Cosplaymeister 2026 gekürt.
2: Die Landwirte wünschen sich Regen und der kommt auch, aber erst Richtung morgen Abend. Jetzt haben wir erstmal zwei Wochenend-Frühlingstage vor uns. Heute 22 Grad maximal, morgen 23 Grad maximal. In die neue Woche geht es dann ganze 10 Grad kälter und nass.
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2: 4 Minuten nach um 12, Antenne Thüringen, der schnellste Verkehrsservice. A9 Richtung Berlin zwischen Schleiz und Dittersdorf immer noch der kaputte Schwertransporter auf der rechten Spur, die ist gesperrt. Und ein kaputtes Auto auf der A38 Richtung Leipzig, das steht zwischen Leinefelde-Worbis und Breiten-Worbis. Dann haben wir die Sperrung in Eisenach, hier ist den ganzen Tag die Wartburgallee gesperrt. Und natürlich beim Rennsteiglauf, hier kommt es ganztägig noch zu Verkehrsbehinderungen rund um den Zielort Schmiedefeld. Die Ortslage Schmiedefeld ist

0: bis ca. 18 Uhr gesperrt. Auch die Strecke zwischen Oberhof und der Rennsteigkreuzung ist gesperrt. Wenn ihr nach Schmiedefeld fahren wollt als Zuschauer, dann Richtung Ilmenau, also aus Richtung Ilmenau kommend. Also andersrum, ihr fahrt über Ilmenau. So kommt ihr nach Schmiedefeld. Das war's erstmal. Wenn ihr noch was gesehen habt, klingelt durch. Wir haben eine Nummer für alles. WhatsApp, Verkehr und mehr. 0800 3x5 2550.
1: Schönes Wochenende.
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0: 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Hi, ich bin Madeline Rausch. Schönen Samstag für euch. Und wenn es jetzt Mittag gibt,

0: Samstagstress nicht zu vergessen, die Muttis. Denkt an die Muttis. Klar, ihr seid bestimmt vorbereitet für den Muttertag morgen, aber kleine Inspo schadet nie.
1: Also ich schenke meiner Mom zum Muttertag eigentlich immer das gleiche, Blumen und Schokolade. Relativ langweilig, aber darüber freut sie sich immer und ist auch kein Basic-Geschenk. Ja, man sollte einfach eine kleine Freude generell der Mom machen.
2: Ein Geschenk, was unvergesslich ist. Ich glaube, das Geschenk, worüber sich meine Mutter damals am meisten gefreut hat, da war ich glaube ich so 7 oder so, war tatsächlich ein selbstgemaltes Bild. Das hat sie sich nämlich sogar eingerahmt und hingehängt. Aber ich weiß nicht, ob das jetzt immer noch so gut ankommen würde, aber Geschenke, die einfach immer gehen, sind glaube ich so Badesalz oder sowas.
3: Ich habe meiner Mutter tatsächlich mal einen Gutschein geschenkt für Geschirrspüle ausräumen und Wäsche waschen und Wäsche zusammenlegen.
0: Gutscheine. Ja, die werden natürlich immer eingelöst. Das kennen wir ja alle aus Erfahrung. Ich dachte mir, wir drehen jetzt einfach mal den Spieß ein bisschen um. Es geht jetzt konkret an euch Mamas. Über was freut ihr euch denn? Oder was habt ihr da schon mal Tolles bekommen? Ihr könnt ja uns Kindern mal so ein bisschen helfen. 0800 3x die 52550. Die schönsten Muttertagsgeschenke. Wir sammeln einfach mal. Schickt uns mal eine WhatsApp rein oder klingelt kurz durch. Und in der Zwischenzeit gibt's die neue Single von Leonie und Callum Scott, heißt Stay.

0: Sabrina und Steffen aus Ernstroda laden ihre Mütter morgen zum Kaffee auf die Terrasse ein. Gemeinsame Zeit ist immer toll. Also immer eine gute Idee für den Muttertag, einfach mal ein bisschen Zeit zusammen verbringen. Tipps könnt ihr übrigens weiter abgeben über die 0800 3x5 2550. Wir suchen nach dem schönsten Muttertagsgeschenk, was man noch so kurzfristig besorgen kann. In der Zwischenzeit gibt's Lena, kommt gleich und ihr könnt noch abstimmen auf antennethüringen.de.
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Brother. Sommerhit 2014. Es ist schon über 10 Jahre her. Ah, Wahnsinn. Sommer ist es noch nicht ganz und vor allem wird es am Montag wieder 10 Grad kälter, aber davor genießen wir jetzt erstmal das schöne Frühlingswochenende entlang des Rennsteigs. Scheint die Sonne schon ein bisschen mehr, aber der Rest Thüringens kriegt heute auch noch ab. Aktuell die Temperaturen so zwischen 10 und 15 Grad. Geht aber noch über die 20 heute und immer mal wieder Sonnenschein. Morgen dann sogar noch ein Tick freundlicher bei 23 Grad maximal und wie gesagt ab Montag dann wieder kalt. 12.31 Uhr Antenne Thüringen, der schnellste Verkehrsservice. A9 Richtung Berlin zwischen Schleiz und Dittersdorf. Nee, kurz vor der Ausfahrt Schleiz, das wurde gerade, hatte ich gerade jemand an der Hotline. Der Schwertransport steht kurz vor der Ausfahrt Schleiz. Das muss auch richtig machen. Dann die A38 Richtung Leipzig zwischen Leinefelde-Worbis und Breiten-Worbis steht ein kaputtes Auto. Und dann haben wir noch einen Blitzer, der steht in Gotha-Kindleberstraße stadtauswärts. Wenn ihr noch was gesehen habt, klingelt durch. Wir haben eine Nummer für alles, WhatsApp-Verkehr und mehr. Die 0800 3x5 25 50.

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0: Herbst-Landtagswahlen und in den letzten Umfragen lag die AfD vorne. Was wäre, wenn sie tatsächlich an die Regierung käme? Mit der Frage beschäftigt sich die Diakonie Mitteldeutschland in einem kleinen Heft.
1: Wir wollen aufklären über die Position der AfD und wir wollen anregen, sich ein eigenes Bild zu machen,
0: sagt Christoph Stolte, Vorsitzender der Diakonie Mitteldeutschland. Wie bei keiner anderen Partei stünden die grundsätzlichen Werte der Diakonie im krassen Gegensatz zum Programm der AfD.
1: Das Grundgesetz der Bundesrepublik Deutschland ist ja sehr geprägt vom christlichen Menschenbild. Eben, dass jedem einzelnen Menschen ein unvergleichlicher Wert und höchste Würde zukommt. Die AfD prägt den öffentlichen Diskurs mit menschenfeindlichen Äußerungen, die so nach und nach einsickern in unseren öffentlichen Diskurs.
0: In dem Heft will die Diakonie Menschen Mut machen, miteinander zu diskutieren. Sie gibt Tipps, wie man sich dazu trauen kann, auch wenn man sich in Politikthemen nicht überall im Detail auskennt.
1: Also erstmal wollen wir ermutigen, überhaupt zu widersprechen und nicht einfach stillschweigend zu verbleiben und es über sich ergehen zu lassen, sondern auch mutig in einen Diskurs zu gehen.
0: Dazu gibt es Informationen, was die AfD vorhat und wie die Position der Diakonie dazu ist. Zu Themen wie Migration, Staatsangehörigkeit, Bildung, Inklusion, Arbeit, Löhne, Rente und Steuern.
1: Wir gehen davon aus, dass viele Menschen, die ja die AfD wählen, eigentlich hinterher von einer AfD-Politik negativ betroffen sein werden, weil es an der Stelle schon sehr darum geht, auch wohlhabende Menschen zu fördern und durch einen sehr schlanken Staat auch viele soziale Leistungen deutlich zurückgebaut werden.
0: Die Diakonie thematisiert in der Broschüre die Lebensbereiche, in denen sie sich auskennt.
1: Und unsere Broschüre dient genau als Hilfestellung für diesen Diskurs und soll auch ein bisschen die Angst nehmen, ich bin dem nicht gewachsen und deshalb sage ich lieber nichts.
0: Christoph Stolte betont, politisch streiten ohne Beleidigung ist nichts Negatives, sondern wichtig in der Demokratie.
1: Und dann erleben wir, dass es verlockend ist, dass sozusagen schnell durchregiert werden kann. Das ist aber nicht unsere gesellschaftliche Wirklichkeit. Es braucht eine starke Zivilgesellschaft, die diese Diskurse auch mit befördert.
0: Das Heft der Diakonie, Was wäre wenn, gibt's kostenlos im Netz. Dario Weiland, Antenne Thüringen, Evangelische Redaktion.
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0: Ich kann es verstehen, wenn ihr bei dem Song sagt, boah, da gebe ich ein bisschen Gas. Das war die neue von Kygo. Aber es gibt dann bestimmte Stellen, an denen ihr nicht so Gas geben solltet.
1: Hallo, hier ist Theresa aus Fieselbach. Und zwar stehen sie in Fieselbach, in der Fieselbacher Straße, Ortsausgang, direkt hinterm Netto. 4 Polizisten und lasern und ziehen die Leute raus. Liebe Grüße.
0: Danke dir. Ihr könnt jederzeit durchklingeln, 0800 3x5 2550. Das ist unsere Nummer für alles. Und das ganze Update von den Straßen gibt es natürlich gleich wieder. 13 Uhr nach den Antenne Thüringen Nachrichten. Jetzt erstmal Nico Santos, Rooftop. Schönen Samstag.

0: Genau 13 Uhr.
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2: Guten Tag. Weniger Zucker in Limo oder Cola. Das hält der Deutsche Ärztebund für eine gute Idee und will, dass eine

0: Getränke dürften deutlich teurer werden, wenn die Steuer kommt. Das soll einen Anreiz schaffen, sich gesünder zu ernähren. Die positiven Effekte treten dabei nicht sofort auf, sondern erst nach einigen Jahren, sagt der Ärztepräsident. Ziel ist es laut Reinhardt aber nicht, die Softdrinks teurer zu machen. Die Hersteller sollen weniger Zucker nutzen. Mehr als die Hälfte der Menschen in Deutschland ist übergewichtig. Die Folgen reichen von Diabetes über Herz-Kreislauf-Erkrankungen bis hin zu Karies. Thomas Bremser, Antenne Thüringen, Nachrichtenredaktion.
1: Nachdem es in dieser Woche ziemlich viel und zum Teil ja auch heftig geregnet hat, atmen viele Thüringer Landwirte auf. Für einige landwirtschaftliche Kulturen sei der Regen genau zur richtigen Zeit gekommen, sagt der Bauernverband. Viele Pflanzen würden gerade wachsen, bräuchten deshalb viel Wasser. Trotzdem, noch mehr Regen wäre toll, so der Bauernverband. Die letzten Monate und auch der Winter waren insgesamt zu trocken. Die Bodenwasservorräte seien nicht ausreichend gefüllt. Die Reserven brauche es aber, gerade für den Sommer, wenn es heiß und trocken wird. Die Stadt Gera forscht ab heute zum Thema Klimawandel. Und ihr seid mittendrin dabei. Im Tierpark eröffnet ein Klimagarten, der ganz Thüringen dabei helfen soll, sich an Veränderungen im Klima anpassen zu können.
2: Zwischen dem Gehege der Löwen und dem Gehege der Luchse ist eine Fläche entstanden, auf der verschiedene Forschungsprojekte durchgeführt werden. So werden hier 45 Gehölz- und Pflanzenarten angepflanzt. Untersucht wird, wie sie auf der freien Fläche wachsen und auf das Klima in Deutschland reagieren. Damit soll unter anderem herausgefunden werden, welche Pflanzen sich besonders gut eignen, um Parks und Gärten in Städten anzulegen, die für einen kühlenden Effekt an heißen Sommertagen sorgen sollen. Dafür gibt's für euch und eure Kinder Lernstationen, aber auch Spielmöglichkeiten. Ein Wasserspielplatz, was zum Klettern und als Highlight eine 18 Meter lange Rutsche. Jan Walter, Antenne Thüringen, Nachrichtenredaktion.
1: Florian Bochert aus Bielefeld ist der Schnellste. Er ist Erster beim Halbmarathon geworden und damit der erste Sieger, der beim Rennsteiglauf in diesem Jahr feststeht. Für die 21,4 Kilometer lange Strecke von Oberhof nach Schmiedefeld hat er gerade mal eine Stunde und 14 Minuten gebraucht. Mittlerweile kommen immer mehr Läufer ins Ziel, aktuell vor allem die vom Halbmarathon. Die Marathonläufer, Supermarathonläufer, Wanderer und Nordic Walker dürften noch ein paar Stunden unterwegs sein. Der Rennsteiglauf gilt als größtes Crosslauf-Event Europas. Über 18.000 Menschen sind heute im Thüringer Wald in verschiedenen Disziplinen unterwegs.
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1: Entscheidungsspiel in der Frauenhandball-Bundesliga. Der Thüringer AC kann heute den Einzug ins Finale um die deutsche Meisterschaft klarmachen. Das Team muss ran gegen Blomberg-Lippe, das dritte Halbfinalspiel gegen die Ostwestfalen. Im ersten Match konnten die sich durchsetzen. In einem denkbar knappen zweiten Spiel holte der THC den Sieg, also muss das dritte Spiel jetzt die Entscheidung bringen. Wer heute gewinnt, zieht ins Finale ein und spielt um die deutsche Meisterschaft. Gespielt wird auswärts in Blomberg, Anwurf ist um 17 Uhr.
4: Und dazu gibt es ein bestes Rennsteiglaufwetter, also bestes Laufwetter, bestes Fahrradwetter, was auch immer, was ihr auch immer vorhabt. Es regnet nämlich nicht. Das ist die gute Nachricht. Und bis morgen bleibt es auch trocken. So morgen Abend, Nachmittag können dann ein paar Schauer reinkommen. Aber wir konzentrieren uns jetzt erstmal auf die Sonne und auf die über 20 Grad, die jetzt hier auf uns zukommen. Denn ab Montag wird es dann wieder 10 Grad kälter.
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4: 3 Minuten nach um 13 Uhr haben wir es. Antenne Thüringen, der schnellste Verkehrsservice. 2 Sperrungen, oder was heißt Sperrungen? Also in Eisenach ist auf jeden Fall die Wartburgallee aktuell gesperrt. Das Ganze soll noch bis 17 Uhr dauern. Und natürlich, heute kommt es aufgrund des Rennsteiglaufes ganztägig noch zu Behinderungen rund um den Zielort Schmiedefeld. Die Ortslage Schmiedefeld ist bis 18 Uhr gesperrt. Auch die Strecke zwischen Oberhof und der Rennsteigkreuzung ist gesperrt. Die Zufahrt zum zentralen Abholpunkt und Parkplatz Bergwiese in Schmiedefeld für anreisende Zuschauer ist nur aus Richtung Ilmenau befahrbar. Und jetzt noch 2 Blitzer. Einer steht in Gotha in der Kindleberstraße stadtauswärts und in Erfurt-Fieselbach in der Fieselbacher Straße stadtauswärts wird gelasert. Wenn noch was gefehlt hat, dann klingelt super gern durch. Wir haben eine Nummer für alles, WhatsApp, Verkehr und mehr. Das ist die 0800 3x5 25 50. Euch eine gute Fahrt.
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4: Bahntickets ab 6,99. Das klingt doch echt mega. Seit heute gibt's die nämlich immer samstags und sonntags. So Last-Minute-Tickets für die nächste Woche. Also alle Spontanis. Wir haben gerade mal geschaut. Man könnte zum Beispiel am Freitag für 15 Euro nach Berlin cruisen. Das ist eigentlich eine coole Idee. Also, davor cruisen wir aber noch mal anders hin, Richtung Frühlingsgefühle mit Coldplay. Happy Samstag.

0: Wir sehen sie alle am Straßenrand vorbeifliegen. Die gelben Rapsfelder. Und wenn dann der Himmel noch blau ist, ach, dann kommt man schon so ein bisschen in Versuchung, ein Bild zu machen. Vielleicht auch mal reinzustehen, so Bild auf Social Media posten. Und die Frage war heute schon, darf man das eigentlich? Antenne Thüringen ist hier mit Madeline Rausch. Hi. Also ich wusste es nicht, ob man es darf. Deshalb habe ich mir Hilfe geholt von André Rathgeber vom Bauernverband. Und er klärt uns mal gemeinsam auf.
1: Also wenn man das jetzt ganz genau und ganz juristisch sieht, dann muss man schon sagen, dass das Privateigentum ist. Felder sind Privateigentum und ein Acker ist damit auch kein öffentlicher Raum. Und damit darf es eigentlich nicht betreten werden.
0: Du sagst jetzt eigentlich. Ich habe tatsächlich jetzt auch mal so ein paar Artikel gelesen, wo drin stand, man kann bis zu Tausende von Euro Strafe zahlen müssen, wenn man einfach reintrampelt. Ist das jetzt wirklich so oder gibt es da doch so ein Schlupfloch, dass man vielleicht doch irgendwie an Rand hinstehen kann oder so?
1: Der Unterschied ist, und es wurde gesagt, reintrampelt, wenn man jetzt in das Feld geht und keine Pflanzen beschädigt und auch keine

0: keine Körner, keine Früchte mitnimmt, dann denke ich, ist das kein Problem. Aber wenn man natürlich dann die Pflanze umtritt und kaputt macht, gerade jetzt in der Zeit, wo die Erträge gebildet werden, dann ist das natürlich für den Landwirt durchaus ärgerlich, wenn dann die Pflanzen kaputt sind. Und da muss man auch einfach sagen, das geht so nicht.
1: Jetzt habe ich gesehen, dass ja manchmal wird ja durchgefahren so durchs Feld und dann sind ja auch solche Reifenspuren. Würdest du sagen, das ist okay, wenn man da so mal so ein bisschen reinläuft, dort wo schon so ein bisschen kaputt ist?
0: Wenn man in die Fahrgassen läuft, in der Regel stehen da keine Pflanzen, somit kann man da auch nichts kaputt treten. Und wenn man da an den Pflanzen nicht hängen bleibt und da auch nichts abreißt und dergleichen, dann ist das durchaus kein Problem. Aber wenn man dann eben wütet und vielleicht auch mit Vorsatz da Pflanzen beschädigt, da kann es dann durchaus passieren, wenn man erwischt wird, dass es dann auch eine Strafe gibt.
1: Also, wenn ich es jetzt richtig verstehe, so der sicherste Weg ist, ich frage einfach.
0: Das wäre der beste Weg, wenn man jetzt vielleicht sogar eine größere Fotoaktion plant, am besten mit dem Landwirt vor Ort sprechen. Und dann ist das auch kein Problem, auch wenn man vielleicht eine Veranstaltung plant oder dergleichen und vielleicht auch sagt, man möchte da das Feld nutzen. Dann einfach im Vorfeld fragen, da geht man dann jeden Ärger aus dem Weg.
1: Danke dir, André. Also am besten einfach fragen. Und wie sagt man immer so schön, fragen kostet ja nichts.

0: mit der besten Playlist für euren Samstag. Ich bin Madeleine Rausch und die nächsten zwei Songs, die erinnern mich so ein bisschen an Zeltkirmes. Ich habe eine Weile in einer Partyband gesungen und Shut Up and Dance, der ging immer. Aber auf den hier hat sich immer die ganze Band gefreut, speziell der Gitarrist. All the Small Things, gleich auf der Antenne Thüringen Playlist. Und ihr könnt ja mal auf die Gitarre hören, warum dem der Song so viel Spaß gemacht hat zu spielen. Also ich glaube, weil er einfach so richtig reinrotzen konnte. Weiß es aber nicht.
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0: haben aber genug E-Gitarren abbekommen. Mindestens genauso gut wie das Wetter. Ja, was will man denn mehr? Frühlingswochenende ist jetzt erstmal angesagt. Heute 22 Grad, morgen 23 Grad, dazu ganz viel Sonne. Allerdings morgen dann wieder ein paar mehr Wolken. Ab morgen Abend kann es schon nass werden. Kalt wird es dann allerdings erst am Montag, ganze 10 Grad kälter. 13.32 Uhr, Antenne Thüringen, der schnellste Verkehrsservice. Ein kaputtes Auto auf der A4 Richtung Frankfurt zwischen Erfurt-Fieselbach und Erfurt-Ost. Und in Eisenach ist immer noch die Wartburgallee gesperrt. Hier kommt ihr nicht durch aktuell. Und wegen des Rennsteiglaufs ist es natürlich auch ganz täglich Behinderungen rund um den Zielort Schmiedefeld. Die Ortslage Schmiedefeld ist bis 18 Uhr gesperrt. Auch die Strecke zwischen Oberhof und der Rennsteigkreuzung ist gesperrt. Wenn ihr zum Abholpunkt und Parkplatz Bergwiese fahren wollt, dann könnt ihr nur über Ilmenau da rankommen. Geblitzt wird in Gotha in der Kindleberstraße stadtauswärts und in Erfurt-Fieselbach in der Fieselbacher Straße stadtauswärts wird gelasert. Und wenn ihr noch was gesehen habt, dann klingelt super gern durch. Eine Nummer für alles, WhatsApp-Verkehr und mehr. Die 0800 3x5 2550.
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Samstag. Hier ist Antenne Thüringen mit Madeleine Rausch. Bevor jetzt Christian Lang hier im Studio übernimmt, noch ein kleines Tippchen für alle, die immer noch nicht wissen, was sie mit Mama machen sollen morgen. Ja, morgen ist Muttertag, sei nochmal vorsichtshalber gesagt. Also, es kann ja auch sein, dass ihr nicht so das Übliche schenken wollt, so Blumen, Badesalz, Pipapo, sondern Herzensempfehlung, weil es direkt vor unserer Haustür in Thüringen stattfindet und es ist gemeinsame Zeit. Also, Lea spielt dieses Jahr ein paar Sommer Open Airs und sie ist bei uns in Weimar am 27. Juni. Die Tickets, die könnt ihr euch heute noch holen und morgen verschenken. Und den Grund für ein Lea-Konzert, den brauche ich euch jetzt eigentlich überhaupt nicht sagen, denn Lea überzeugt mit ihren Mega-Songs, finde ich. Und sie hat auch einen passenden Song für Mama geschrieben. So viel Zeit nehmen wir uns jetzt einfach. Bei Lea-Songs darf man ja auch mal ruhig so ein bisschen genauer hinhören. Der Song heißt Elefant und die Tickets für euch und Mutti, die holt ihr euch jetzt einfach auf antennethüringen.de.

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5: Es ist 14 Uhr.
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7: Guten Tag. Es hat viel und zum Teil ja auch heftig geregnet in den letzten Tagen. Und das lässt viele Thüringer Landwirte etwas aufatmen. Der Regen kommt für einige landwirtschaftliche Kulturen genau zur richtigen Zeit, sagt der Thüringer Bauernverband.
8: Die Pflanzen befinden sich derzeit in einer wichtigen Wachstumsphase. Sie brauchen ausreichend Wasser.

Für eine Entwarnung reicht das aber noch nicht. Laut Bauernverband haben Schnee und wiederkehrende Regenschauer in den vergangenen Monaten die Bodenwasservorräte nicht nachhaltig aufgefüllt. Diese Reserven sind vor allem für die Sommermonate wichtig. Deshalb wünschen sich die Landwirte weiteren ergiebigen Regen. Auch der Deutsche Wetterdienst meldet, dass es zuletzt zu trocken war. Danach sind im April statt normalerweise 58 Liter pro Quadratmeter nur rund 35 Liter Regen runtergekommen. Hannes Hebert, Antenne Thüringen.

0: Geht die KVB davon aus, dass besonders Termine in der Endokrinologie, also Fachärzten für Hormone, wegfallen könnten.
1: Die Kassenärzte schlagen Alarm. Es drohen noch weniger Arzttermine, noch längere Wartezeiten und noch mehr Aufnahmestopps in Praxen. Denn das Gesetz sieht weniger Extrazahlungen an Ärzte vor. Aber die seien Unternehmer, sagt Kassenärztechef Gassen der Bild. Gibt es weniger Geld, müssten die Praxen ihre Angebote eben einschränken. Das Sparpaket soll dafür sorgen, dass die Beiträge der gesetzlichen Krankenkassen nicht weiter ansteigen. Das Gesetz muss noch durch den Bundestag und Bundesrat. Thomas Bremser, Antenne Thüringen, Nachrichtenredaktion.
0: Nachdem es in dieser Woche ja ziemlich viel und auch zum Teil heftig geregnet hat, atmen viele Thüringer Landwirte auf. Für einige landwirtschaftliche Kulturen sei der Regen genau zur richtigen Zeit gekommen, sagt der Bauernverband. Viele Pflanzen würden gerade wachsen, bräuchten deshalb viel Wasser. Trotzdem, noch mehr Regen wäre toll, so der Bauernverband. Die letzten Monate und auch der Winter waren insgesamt zu trocken. Die Bodenwasservorräte seien nicht ausreichend gefüllt. Die Reserven brauche es aber gerade für den Sommer, wenn es heiß und trocken wird. Die Stadt Gera forscht ab heute zum Thema Klimawandel. Und ihr seid mittendrin dabei. Im Tierpark in Gera eröffnet ein Klimagarten, der ganz Thüringen dabei helfen soll, sich an Veränderungen im Klima anpassen zu können.
2: Zwischen dem Gehege der Löwen und dem Gehege der Luchse ist eine Fläche entstanden, auf der verschiedene Forschungsprojekte durchgeführt werden. So werden hier 45 Gehölz- und Pflanzenarten angepflanzt. Untersucht wird, wie sie auf der freien Fläche wachsen und auf das Klima in Deutschland reagieren. Damit soll unter anderem herausgefunden werden, welche Pflanzen sich besonders gut eignen, um Parks und Gärten in Städten anzulegen, die für einen kühlenden Effekt an heißen Sommertagen sorgen sollen. Dafür gibt's für euch und eure Kinder Lernstationen, aber auch Spielmöglichkeiten. Ein Wasserspielplatz, was zum Klettern und als Highlight eine 18 Meter lange Rutsche. Jan Walter, Antenne Thüringen, Nachrichtenredaktion.
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0: Und damit zum Fußball in die Regionalliga. Rot-Weiß Erfurt hat da im letzten Heimspiel der Saison den Tabellenletzten Hertha Zehlendorf zu Gast. Jetzt beginnt gerade die zweite Halbzeit. Antenne Thüringen Sportreporter Kim Wenzel. Die Erfurter wollen sich ja eigentlich mit einem klaren Sieg gegen den bereits feststehenden Absteiger von ihren Heimfans verabschieden. Sieht's denn aktuell danach aus?
4: Naja, man kann so sagen, so ähnlich. Auch wenn es quasi mit dem Halbzeitpfiff die Berliner aus ihrer Sicht auf 1-2 verkürzen konnten. RWE war ja durch zwei verwandelte Ugondu-Foulelfmeter zuvor mit 2-0 in Führung gegangen, hat dann allerdings ein wenig die Zügel schleifen lassen. Ebenfalls die zweite Halbzeit beginnt jetzt in der Partie des ZFC Meuselwitz beim BFC Preußen. Auch hier sieht's gut aus, denn der ZFC, der ja unbedingt noch Punkte im Abstiegskampf benötigt, führt durch einen Balde-Treffer mit 1-0. Damit wäre Meuselwitz in der Tabelle an Greifswald vorbeigezogen. Und da können wir den Faden wieder weiterspinnen. Greifswald erwartet ja morgen Lok Leipzig. Und die Norddeutschen, die wollen ja nicht absteigen. Also müssen auch punkten. Das würde wiederum Karlsruhe Jena nach dem gestrigen 2-0-Sieg beim HFC guttun, wenn es gelingen würde. Aber abwarten ist angesagt.
5: Man nennt ihn auch die Spinne. Der spinnt hier seine sportlichen Fäden. Kim Wenzel. Danke. Und wir schauen aufs Wochenendwetter hier auf Antenne Thüringen. 14 bis 18 Grad Höchstwerte, dazu der Mix aus Sonne und Wolken. 18 Grad rund um Meiningen sogar, 16 rund um Gera und 15 rund um Heiligenstadt. Morgen dann am Sonntag, viel Sonne, fast keine Wolke, bis 20 Grad die Top-Temperatur. Und deutlich kälter wird es dann am Montag zum Start in die neue Arbeitswoche. Viele Wolken da, Regen ist mit dabei und 9 bis 11 Grad die Top-Temperatur.
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5: Antenne Thüringen, der schnellste Verkehrsservice um 3:05. Vorsicht A71 Richtung Sangerhausen. Zwischen Meiningen Süd und Meiningen Nord ist ein Unfall passiert. Linke Fahrspur ist dicht. Blitzer, Gotha, Kindleberstraße, stadtauswärts und Erfurt-Fieselbach in der Fieselbacher Straße. Das ist ebenfalls gefährlich. Staus und Blitzer gerne an den 0800 3x die 5 2550.
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5: Und gleich er hier.
10: I'm Phil Collins. And I'm a drummer.
5: Nicht nur das, er ist auch ein gigantischer Sänger. Ja, bester Beweis aus dem Jahr 1990. Something happened on the way to heaven. Phil Collins gleich nach Michael Schulte. 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

0: Antenne Thüringen am Samstagnachmittag. Laut und draußen heißt es am 27. Juni in Weimar, im Weimar Hallenpark. Und wir holen eine ganz, ganz besondere Persönlichkeit für euch zu diesem Festival. Lea. 2027 spielt sie ihre eigene Tour und es geht dann für sie kreuz und quer durch Deutschland. Von München bis hoch nach Berlin, kann man sagen. Und deswegen sind wir besonders stolz, Lea noch vor ihrer Tour nächstes Jahr 2027 für euch nach Thüringen zu holen. Ja, und so ein Konzert fordert Ausdauer, das hat sie uns auch im Antenne Thüringen Interview bestätigt. Und sie spielt auch gerne Tennis, oder?
1: Well, ich würde sagen, ich bin so gerade so, dass ich eigentlich ganz gut schon spielen kann, aber natürlich noch jetzt keine so krassen Techniken, dass sich jetzt mein Gegner oder meine Gegnerin jetzt so komplett überraschen könnte oder so. Dafür brauche ich noch ein bisschen.
0: Lea, super sympathisch. Am 27. Juni schlägt sie im Weimar Hallenpark auf. Dürft ihr auf keinen Fall verpassen. Lea bei Laut und Draußen in Weimar. 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

0: Antenne Thüringen spielt euch die beste Musik. Gleich David Guetta zusammen mit Teddy Swims und Tones in the High. Außerdem Tyle Cruz, Break Your Heart und Nia. Some Say gleich hier auf der Wochenend-Playlist von Antenne Thüringen.
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0: 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Der Samstagnachmittag, kurz nach 3:30.
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2: In Schmiedefeld.

0: Es kommen jetzt nach und nach auch die Nordic Walker und die Wanderer ins Ziel. Auch sie haben nach den Halbmarathonläufern damit den Rennsteiglauf 2026 erfolgreich hinter sich gebracht. Die Walker sind 20,9 Kilometer von der Skiarena Oberhof bis nach Schmiedefeld gelaufen, die Wanderer vom Stadtplatz in Oberhof 17,6 Kilometer. Bis 18 Uhr werden auch die Marathonläufer und die Supermarathonläufer erwartet. Dann soll der größte Crosslauf Europas mit einer fetten Abschlussparty beendet werden. In Ilmenau haben Diebe in der letzten Nacht ziemlich viel Aufwand betrieben. Sie sind in ein Autohaus eingebrochen, haben hier 4 Autos mit Pflastersteinen aufgebockt und jeweils alle Reifen abmontiert. Mit den insgesamt 16 Reifen sind die Diebe dann abgehauen. Die Beute hat einen Wert im 5-stelligen Bereich, sagt die Polizei. Die sucht jetzt dringend nach Zeugen, die etwas gesehen haben, vielleicht auch wissen, wie die Diebe abgehauen sind. 16 Reifen müssen ja irgendwie transportiert werden. In Erfurt trefft ihr heute und morgen auf Superhelden, Dinosaurier, Fantasyfiguren und Anime-Charaktere. Im Egerpark steigt Thürings größte Comic-Convention, der Comic-Park. Eine Art Festival für alle, die auf Comics, Anime, Manga und Cosplay stehen, also sich in aufwendige Kostüme von Figuren und Charakteren zu schmeißen und die quasi nachzuspielen. Im Egerpark gibt es an diesem Wochenende Workshops, um Kostüme der Figuren zu basteln, Comiczeichner und Synchronsprecher, Merchandise, Live-Musik und Show-Einlagen. Ähnlich wie bei mittelalterfesten Ritter gegeneinander antreten, kämpfen im Egerpark eben Figuren aus Star Wars mit Laserschwertern. Dazu wird auch der deutsche Cosplaymeister 2026 gekürt.
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2: Und da schauen wir nochmal zum Sport, genauer gesagt zum Fußball. Da rollt heute Nachmittag das runde Leder. Antenne Thüringen Sportreporter Kim Wenzel.
3: Ja, noch genau rund 20 Minuten. Rot-Weiße Erfurt Hertha Zehlendorf steht nach wie vor 2:1. Zwei verwandelte Foulelfmeter durch den Mann, der RWE ja am Saisonende verlassen wird, wie kurz vor Spielbeginn bekannt wurde. Ugondu waren die Erfurter 2:0 in Führung gegangen. Doch dann hat Rot-Weiß den Spielfaden ein bisschen verloren, kassierte quasi mit einem Halbzeitpfiff den Gegentreffer. Und auch zu Beginn der zweiten Hälfte war der bereits feststehende Absteiger die agilere Mannschaft. Ja, und auch nur eine Viertelstunde wird in Berlin gespielt bei der Partie des ZFC Meuselwitz beim BFC Preußen und nach der 1:0-Führung durch Balde für den ZFC steht es hier mittlerweile 1:1. Meuselwitz braucht ja noch dringend jeden Zähler im Abstiegskampf, also jetzt bitte nur nicht hinten reindrängen lassen.
2: Kim, danke dir. Und wir schauen aufs Wochenendwetter. Sonne und Wolken schieben da Schicht auf der Wetterkarte bei Temperaturen zwischen 14 und 18 Grad. Morgen wird es ein bisschen milder bzw. wärmer. Bis 20 Grad die Höchstwerte am Sonntagnachmittag. Da Sonne pur. Genießt dieses Wetter, denn ab Montag schaut es komplett anders aus. Da bekommen wir den ganzen Tag Regenwolken und Wolken und immer wieder Regen bei 9 bis 11 Grad. Es kühlt richtig ab. Antenne Thüringen, der schnellste Verkehrsservice um 4:30. Vorsicht A9 Richtung München zwischen Hermsdorfer Kreuz und Hermsdorf Süd. Ein totes Tier auf der Autobahn. Und der Unfall nochmal auf der A71 Richtung Schweinfurt zwischen Dreiecksuhl und Meiningen Nord. Der Unfall, linke Fahrspur ist dicht. Blitzer, Gotha, Kindleberstraße stadtauswärts und Erfurt-Fieselbach in der Fieselbacher Straße. Da blitzt es ebenfalls stadtauswärts. Staus und Blitzer gerne weitergeben, kostenlos an die 0800 3x die 5 2550. Gute Fahrt.

0: Antenne Thüringen am Samstagnachmittag. Das Finanzamt macht deine Steuererklärung. Ja, das ist kein Fantasiegedanke, das ist pure Realität. Für bestimmte Menschen wird das Finanzamt in Thüringen die Steuererklärung übernehmen. Und wenn ihr in Frage kommt, bekommt ihr dieser Tage Post vom Finanzamt und könnt da freiwillig mitmachen. Und wenn es gut läuft, müsst ihr die Steuererklärung nur noch checken und dann unterschreiben. Und dann alles Roger. Amsel heißt das Projekt. Katharina ist Steuerberaterin. Warum macht das das Finanzamt überhaupt?
1: Na, damit die Veranlagungen schneller gehen. Und im Grunde, damit man, also man setzt quasi also im Rahmen dieser, ich nenne das auch mal Entmündigung der Bürger eigentlich, weil die setzen ja drauf, dass eben viele sich ja gar nicht wehren können, also weil sie nicht in der Lage dazu sind, sag ich mal, die Zahlen zu verstehen und das alles, ne? Sondern die, sag ich mal so, gerade jetzt mal die älteren Menschen, und da trifft es ja viele Rentner, die Steuern jetzt zahlen müssen, die ja selber auch viele Abzugsbeträge noch hätten, die sind da ja nicht in der, also manchmal nicht in der Lage dazu, sich dagegen zu wehren. Das heißt, es kommt automatisch zu einer höheren Steuer und es wird amtlich ja so gemacht, dass es dann auch erledigt ist. Also da kommt ein Steuerbescheid und nach 4 Wochen ist der richtig.
0: Außer man erhebt Einspruch. Amsel heißt dieses Projekt, bei dem das Finanzamt in Thüringen anbietet, eure Steuererklärung zu machen. 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
8: Es ist kurz vor 4.
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9: Guten Tag. In Ungarn ist Peter Motschor vom Parlament zum neuen Ministerpräsidenten gewählt worden. Für ihn stimmten 140 von 199 Abgeordneten. Die Wahl galt nur noch als Formsache. Motschors Partei hat im Parlament eine Zweidrittelmehrheit. Er löst Viktor Orban als Ministerpräsidenten ab, der 16 Jahre lang im Amt war. Motschor gilt anders als Orban als proeuropäisch. Die Wahl heute zum Ministerpräsidenten bewusst am Europatag. Als erste Amtshandlung kündigte er an, am ungarischen Parlament nach Jahren wieder die europäische Flagge hissen zu wollen. Geplant, gebaut und gearbeitet wird hier schon seit Monaten. Aber heute wird offiziell der Grundstein gelegt für die neue Wartburg Arena in Eisenach. Auf dem Gelände des ehemaligen Automobilwerks Eisenach entsteht eine Halle, in der künftig die Handballer vom TSV Eisenach vor 4000 Zuschauern ihre Heimspiele austragen sollen, aber auch Schulklassen Sport machen und Konzerte stattfinden können.
10: Vom ehemaligen Automobilwerk O1 stehen mittlerweile nur noch eine Stahlkonstruktion und die Fassade aus roten Klinkersteinen. Alte Fenster wurden schon entfernt, Decken abgetragen. Von der denkmalgeschützten Industriehalle bleiben am Ende ein historischer Treppenturm und die Westfassade erhalten. Der Rest wird abgerissen und neu aufgebaut. Baukosten etwa 57 Millionen Euro, ein Teil davon kommt aus Brüssel. Thüringens Bauminister Steffen Schütz bringt heute zur Grundsteinlegung einen Scheck über knapp 6,4 Millionen Euro mit. Gelder aus dem Europäischen Fonds für regionale Entwicklung. Fertig sein soll die Arena 2028. Cornelia Schiedlow, Antenne Thüringen, Nachrichtenredaktion.
9: Weniger Zucker in Limo oder Cola? Das hält der Deutsche Ärztebund für eine gute Idee und will, dass eine Zuckerabgabe so schnell wie möglich eingeführt wird. Der Präsident des Ärztebundes, Klaus Reinhardt, sagte, so eine Abgabe sei längst überfällig. Die Bundesregierung will die aber erst 2028 einführen. Zu spät, sagt Reinhardt.
11: Stark gezuckerte Getränke dürften deutlich teurer werden, wenn die Steuer kommt. Das soll einen Anreiz schaffen, sich gesünder zu ernähren. Die positiven Effekte treten dabei nicht sofort auf, sondern erst nach einigen Jahren, sagt der Ärztepräsident. Ziel ist es, laut Reinhardt aber nicht, die Softdrinks teurer zu machen. Die Hersteller sollen weniger Zucker nutzen. Mehr als die Hälfte der Menschen in Deutschland ist übergewichtig. Die Folgen reichen von Diabetes über Herz-Kreislauf-Erkrankungen bis hin zu Karies. Thomas Bremser, Antenne Thüringen, Nachrichtenredaktion.
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9: Und damit in die Fußball-Regionalliga. Schon mal Warmschießen fürs Thüringen-Derby nächsten Samstag in Jena. Das wollte Rot-Weiß Erfurt heute. Die Voraussetzungen dazu waren gut. Zu Gast im Stadion.

0: Stadion war der Tabellenletzte und bereits als Absteiger feststehende Hertha Zehlendorf. Antenne Thüringen Sportreporter Kim Wenzel. Hat's denn geklappt mit einem kleinen rot-weißen Schützenfest?
1: Jawohl, aber erst in der letzten Viertelstunde sind die Erfurter explodiert und der Absteiger so ein bisschen dehydriert. Nach der 2-1 Halbzeitführung

0: Leider, leider, in der 90. Minute den 1:2 Gegentreffer kassiert hat er gegen der ZFC Meuselwitz im Spiel beim BFC Preußen. Damit hat Meuselwitz nicht nur seine 1:0-Führung durch Balde zunichte gemacht, sondern sich auch eine denkbar schlechte Ausgangsposition für den letzten Spieltag verschafft in Sachen Abstiegskampf. Wenn morgen Greifswald gegen Lok Leipzig Punkte holen sollte, dann ist klar, dass der ZFC in die Oberliga absteigen muss, falls der nordostdeutsche Meister in den Aufstiegsspielen gegen Würzburg scheitert.
1: Explodiert und dehydriert.
0: So ist es.
1: Es reibt sich. So, und wir schauen aufs Wochenendwetter hier auf Antenne Thüringen. Sonne und Wolken schieben da Schicht auf der Wetterkarte. Temperaturen heute Nachmittag 14 bis 18 Grad. Und morgen dann am Sonntag ist mehr drin. Da mehr Sonne, fast keine Wolke und bis zu 20, stellenweise 21 Grad die Höchstwerte bei uns in Thüringen. Am Montag dann Kehrtwende. Da bekommen wir viele Wolken, immer wieder regnet es. Und es wird tagsüber richtig kühl, bei 9 bis 11 Grad.
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1: Antenne Thüringen, der schnellste Verkehrsservice um 3:43. Vorsicht der 71 Richtung Schweinfurt. Zwischen Dreieck Suhl und Meiningen Nord der Unfall, linke Fahrspur ist dicht. Staus und Blitzer gerne weitergeben, kostenlos an die 0800 3x5 2550.
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1: Und der spielt euch gleich A-Log mit James Arthur. Work with my love. Und das hier ist Taylor Swift. Einer der Songs des Jahres 2026. Opalite. 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

0: Antenne Thüringen, der schnellste Verkehrsservice. Vorsicht, A71 Richtung Schweinfurt. Da ist eine Schubkarre auf der Autobahn zwischen Massbach und Bad Kissingen-Oerlenbach. Auf der rechten Fahrspur die Schubkarre. Fahrt da vorsichtig. Und A73 Bamberg-Suhl zwischen Ebensfeld und Bad Staffelstein. Beidseitig Tiere an und auf der Autobahn. Die Tiere auf der A73 Bamberg-Suhl zwischen Ebensfeld und Bad Staffelstein. Gute Fahrt euch unterwegs. Ein Hilferuf aus Möhrenbach im Ilmkreis war das, den wir da von Christoph geschickt bekommen haben. Die Hauptstraße nämlich, die durch den Ort geht, ist wegen Bauarbeiten momentan komplett gesperrt. Kein Fahrzeug kommt hier offiziell durch, außer die Bewohner. Ja, und das Problem, es interessiert niemanden. Auch nicht die Lasterfahrer, die schon viele Kilometer vorher darauf hingewiesen werden, dass sie da nicht durchfahren können. Es gibt auch keine Wendemöglichkeit. Die bleiben dann einfach im Ort in Möhrenbach stecken. Chefreporter Andreas Heidenreich, der hat sich mit Christoph getroffen.
1: Hier ist keine Wendemöglichkeit mehr. Hier kommen die Polen, die Tschechen, kommen hier angefahren und die verstehen das nicht. Also sowas habe ich noch nicht erlebt hier.
2: Christoph, die schleusen sich dann die ganzen Sackgassen entlang, die LKWs, ne?
3: Und dann fahren sie dann hier rein, weil sie sehen, hier oben ist ja alles gesperrt. Und wir helfen dann ja natürlich auch sehr gerne. Wir sind ja auch nicht gegen die Stadt oder unsere Gemeinde, weil wir wohnen ja hier gerne in den kleinen Möhrenbach. Wir freuen uns, dass hier jetzt alles modernisiert wird und neu gemacht wird. Und uns geht es halt wirklich auch mehr dann um die Sicherheit hier von unseren Bewohnern hier, unseren Nachbarn natürlich auch, die Kinder, ne? Weil es halt teilweise noch gar keine Bürgersteige gibt, wo die Kinder dann früh zum Bus laufen. Und wenn dann halt so ein LKW kommt, ist ja auch dessen Sicherheit von den LKW-Fahrern. Wenn der sich irgendwo festfährt und dann hat er Zeitdruck und versucht dann irgendwo rauszukommen, dann passieren halt auch Fehler. Und
2: normalerweise sagt ja auch das Amt, Mensch, die müssten das doch erkennen, die müssten das doch sehen. Ja? Ja. Aber ich meine, rechne immer mit dem Schlimmsten beziehungsweise mit dem Dümmsten, ja, genau. Der dann eben hier genau dann auf der Kreuzung steht und dann hier den ganzen Verkehr dann aufhält, wenn alle auf Arbeit wollen.
3: Gerade wenn die LKWs kommen, dann staut sich das nach hinten hin und von der anderen Seite her und das ist dann wirklich ärgerlich für alle.
2: Also da müssen alle zusammen anpacken und zusammen eine Lösung finden. Das heißt die Polizei, die Stadt und ihr.
3: Genau. Die Beschilderung ist ja eindeutig, aber mir fehlt halt Ortseingang auf beiden Seiten nochmal dieses Tüpfelchen obendrauf, dass da 100% halt erkennbar ist. Hier ist die Sperrung. Hier ist für mich Schluss.
0: Jeden Tag fahren bis zu 15 Laster einfach in die Ortschaft Möhrenbach und dann schaut man blöd aus der Wäsche, wenn es nicht weitergeht. Und auch hier gilt, besser nicht aufs Navi verlassen. Ja, und eine Umleitung, die kostet zwar mehr Zeit, dafür gibt es aber weniger Stress. 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

0: Antenne Thüringen spielt euch die beste Musik und das machen wir auch gleich mit Alex Warren. Außerdem aus Schweden Dr. Alban, It's My Life aus dem Jahr 92 und es geht nach Dänemark zu Lucas Graham. Love Someone gleich hier auf Antenne Thüringen.
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2: Guten Tag. Aufatmen bei den Thüringer Feuerwehren. Innenminister Georg Mayer hat heute bei einer Versammlung des Feuerwehrverbands klargemacht, trotz knapper Kassen wird die Landesregierung nicht bei den Feuerwehren sparen. Im Vorfeld gab es Gerüchte, die Landesregierung könnte unter anderem möglicherweise die Feuerwehrrente streichen oder kürzen. Laut Mayer soll die aber bleiben, genau wie die Pauschalen für die Jugendfeuerwehren. Außerdem plane das Land, gemeinsam mit der Feuerwehrunfallkasse künftig mehr Geld auszuzahlen, wenn Feuerwehrleute im Einsatz verletzt werden. Der Feuerwehrverband wertet das als positive Signale der Landesregierung. Kritik für die Landesregierung gibt es dafür vom Bund für Umwelt und Naturschutz Thüringen. Der sagt, die Regierung rede immer davon, wie stolz sie auf das grüne Herz Thüringens sei, mache aber viel zu wenig für Natur- und Umweltschutz. Als Beispiel führt der BUND an, die Landesregierung habe beschlossen, dass Kormorane an Teichen und Seen geschossen werden dürfen. Außerdem seien Gelder für den Naturschutz in den Topf der Landwirtschaft verschoben worden. Es fehle jetzt eine 750.000 Euro für den Naturschutz. Bei einer Versammlung hat der BUND heute Mittag einen Antrag verabschiedet, der von der Landesregierung wieder mehr Natur- und Umweltschutz fordert. Die Stadt Gera forscht ab heute zum Thema Klimawandel und ihr seid mittendrin dabei. Im Tierpark wurde heute ein Klimagarten eröffnet, der ganz Thüringen dabei helfen soll, sich an Veränderungen im Klima anpassen zu können. Zwischen dem Gehege der Löwen und dem Gehege der Luchse ist eine Fläche entstanden, auf der verschiedene Forschungsprojekte durchgeführt werden. Untersucht wird unter anderem, welche Pflanzen sich besonders gut dafür eignen, für einen kühlenden Effekt an heißen Sommertagen in Städten zu sorgen. Dazu gibt's für euch und eure Kinder Lernstationen, Spielmöglichkeiten, einen Wasserspielplatz, was zum Klettern und als Highlight eine 18 Meter lange Rutsche. Im Ilm-Kreis haben zwei Männer heute Morgen versucht, vor der Polizei zu fliehen. Erst im Auto, später dann zu Fuß. Laut Polizei wollte eine Streife in Ichtershausen ein Auto kontrollieren. Das hat aber nicht angehalten, sondern Gas gegeben. Die Polizei hinterher. Irgendwann soll das Auto angehalten, zwei Männer ausgestiegen und zu Fuß weitergelaufen sein. Die Polizei konnte die beiden stellen und dann hat sich auch schnell geklärt, warum die zwei so gar keine Lust auf eine Kontrolle hatten. Der Fahrer hatte keinen Führerschein und Drogen genommen und sein Kumpel hatte eine Tüte mit Drogen dabei. Außerdem war das Kennzeichen am Auto gefälscht.
0: Hier ist euer Wetter auf Antenne Thüringen von Nordhausen bis runter nach Sonneberg. Ein Mix aus Sonne und Wolken bei 15 bis 19 Grad die Höchstwerte. Morgen dann am Sonntag Sonne pur und dazu fast keine Wolke im Himmel und der wird strahlend blau sein bei Top-Temperaturen von 19 bis 22 Grad. Genießt das morgige Wetter zu 100%. Am Montag dann die Kehrtwende des schönen Wetters, leider Gottes. Dann viele Wolken, Regenwolken sind mit dabei und die Tagestop-Temperatur zum Wochenstart gerade mal 9 bis 12 Grad. Antenne Thüringen, der schnellste Verkehrsservice, Vorsicht da rein.

A73 Richtung Schweinfurt zwischen Dreiecksuhl und Meiningen-Nord ist ein Unfall passiert. Linke Fahrspur ist dicht. Und Tiere an und auf der Autobahn auf der A73 Bamberg-Suhl zwischen Ebensfeld und Bad Staffelstein. Tiere an und auf der Autobahn. Staus und Blitze gerne weitergeben, sollte was fehlen. An die 0800 3x5 2550. Gute Fahrt.

0: Der Samstagnachmittag mit Antenne Thüringen. Wie redet man als Hollywood-Superstar mit einem deutschen Akzent wie Hermann Göring? Ja, die Schauspielerin Nova Meyer-Henrich hat Russell Crowe für das Drama Nürnberg Sprachtraining gegeben und seit dieser Woche ganz neu auf der großen Leinwand bei euch in der Gegend der Film Nürnberg. Eben mit Oscar-Preisträger Russell Crowe.
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2: Und da gibt's ab sofort wieder Geschichtsunterricht im Filmformat. Eine Story, die sich zur Abwechslung mal nicht während des Zweiten Weltkriegs abspielt, sondern direkt danach.
3: Wir haben Hermann Göring festgenommen.
4: Was haben die jetzt mit ihm vor?
5: Sie befinden sich in einem geheimen Militärgefängnis. Es beherbergt das, was vom Nazi-Oberkommando übrig ist.
2: Nach dem Sieg über Nazi-Deutschland

0: sollen ganz viele NS-Verbrecher zur Rechenschaft gezogen werden. Im Mittelpunkt Hitlers rechte Hand Hermann Göring. Um dessen geistige Verfassung zu beurteilen, wird ein Psychiater auf ihn angesetzt und der stellt schnell fest:
1: Er ist hochintelligent, charmant und ein Narzisst.
2: Ich werde der Schlinge des Henkers entkommen.
1: Sie sind sehr überzeugt von sich.
2: Niemand hat mich je besiegt.
0: Ja, denkste. Was du hier wissen solltest, es ist kein Film, der sich allgemein um die Nürnberger Prozesse dreht. Es ist vielmehr die Story von dem Verhältnis zweier Männer, zwischen denen sich plötzlich eine sehr weirde Freundschaft entwickelt. In den Hauptrollen dabei zwei Oscar-Preisträger, Russell Crowe und Rami Malek. Übrigens produziert von einem Dude, der auch schon die Drehbücher für ein paar Spider-Man- und Scream-Filme geschrieben hat. Und das merkst du auch. Ob positiv oder negativ, kannst du an der Stelle selbst beurteilen. Nürnberg kriegst du ab sofort im Kino.
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6: 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Es ist 17 Uhr. 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
7: Guten Tag. Im kommenden Jahr könnte es deutlich weniger Behandlungen in Arztpraxen geben. Der Grund dafür sind eingeplante Einsparungen der Bundesregierung im Gesundheitswesen. Nach Angaben der Kassenärztlichen Vereinigung wären dadurch bundesweit rund 46 Millionen Behandlungen nicht finanziert. In Thüringen geht die KVB davon aus, dass besonders Termine in der Endokrinologie, also bei Fachärzten für Hormone, wegfallen könnten.
8: Die Kassenärzte schlagen Alarm. Es drohen noch weniger Arzttermine, noch längere Wartezeiten und noch mehr Aufnahmestopps in Praxen. Denn das Gesetz sieht weniger Extrazahlungen an Ärzte vor. Aber die seien Unternehmer, sagt Kassenärztechef Gassen der Bild. Gibt es weniger Geld, müssten die Praxen ihre Angebote eben einschränken. Das Sparpaket soll dafür sorgen, dass die Beiträge der gesetzlichen Krankenkassen nicht weiter ansteigen. Das Gesetz muss noch durch den Bundestag und Bundesrat. Thomas Bremser, Antenne Thüringen, Nachrichtenredaktion.
7: Müde, aber glückliche Gesichter in Schmiedefeld. So langsam ziehen die letzten Läuferinnen und Läufer beim Rennsteiglauf ins Ziel ein. Fast 19.000 Menschen waren heute in verschiedenen Disziplinen im Thüringer Wald unterwegs. Gelaufen wurde Halbmarathon, Marathon, Supermarathon, aber auch Nordic Walker und Wanderer waren dabei. Ein Laufevent der Megaklasse, der größte Crosslauf Europas.
9: Organisiert von Ehrenamtlichen. Etwa 1150 Mitglieder hat der Gutmuts-Rennsteiglaufverein. Sie kommen aus ganz Deutschland und der Schweiz. Und diese vielen Hände braucht der Rennsteiglauf auch. Haferschleim und Tee kochen und an die Läufer verteilen. An den Streckenpunkten auf der Glasbachwiese neue Ausspanne Grenzart Lauder Schmücke. Die verschiedenen Marathondistanzen starten in Oberhof, Neuhaus am Rennweg und Eisenach. Überall muss es rundlaufen. Vor allem auch am schönsten Ziel der Welt in Schmiedefeld. Hier werden alle Läufer erwartet und feiern dann eine riesen After-Run-Party. Abends ab 18 Uhr. Cornelia Schiedlow, Antenne Thüringen, Nachrichtenredaktion.
7: Nach der vermeintlichen Geiselnahme in einer Bank im rheinland-pfälzischen Sinzig sucht die Polizei weiter nach den Tätern. Die Ermittler gehen von mindestens einem Verdächtigen aus. Erst war von einer Geiselnahme die Rede, später stellte die Polizei dann klar, es wurden keine Geiseln genommen. Das Ganze soll ein Raub gewesen sein. Ein Mann in einem weißen Overall soll einen Mitarbeiter einer Geldtransporterfirma abgepasst, ihm einen Behälter mit Bargeld abgenommen und den Mitarbeiter zusammen mit einer weiteren Person in der Bank eingeschlossen haben. Er selbst sei währenddessen geflohen. Die Fahndung laufe weiter auf Hochtouren, so die Polizei.
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7: In diesen Minuten wird das alles entscheidende Spiel für die Handballerin vom Thüringer HC angepfiffen.

0: Das Team hat heute die Chance, ins Finale um die deutsche Meisterschaft einzuziehen. Der THC muss dazu ran gegen Blomberg-Lippe, das insgesamt dritte Halbfinalspiel gegen die Ostwestfalen. Im ersten Match konnten die sich durchsetzen. In einem denkbar knappen zweiten Spiel holte der THC den Sieg, also muss jetzt das dritte Spiel die Entscheidung bringen. Wer heute gewinnt, zieht ins Finale ein und spielt um die deutsche Meisterschaft. Gespielt wird auswärts in Blomberg.
1: Hier ist euer Wetter auf Antenne Thüringen. Viel Sonnenschein und dicke, fette Wolkenpakete begleiten uns durch diesen Samstagabend. Die Temperaturen zur Stunde 16 bis 18.

0: Wetter. Es wird fast wolkenlos und das Adjektiv, das beschreibt auch das Wetter bestens. Morgen am Sonntag wolkenlos, dazu viel Sonne bei Temperaturen von 20 bis 22 Grad. Am Montag dann der Temperatursturz, 10 Grad weniger, 10 bis 12 Grad dann die Top-Temperatur zum Wochenstart.
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0: Antenne Thüringen, der schnellste Verkehrsservice. Vorsicht, der Unfall auf der A72 Richtung Chemnitz zwischen Borna Süd und Geithain. Ist ein Unfall passiert, Unfallstelle ist noch ungesichert. 173 Bamberg-Suhl zwischen Ebensfeld und Bad Staffelstein. Beidseitig Tiere an und auf der Autobahn. Staus und Blitzer gerne weitergeben, kostenlos an die 0800 3x5 2550. Gute Fahrt.
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0: Bibi Rexha sagt zu diesem Song selber, der Song soll zurückführen auf die Tanzfläche und der ist zu 100% tanzbar. Zusammen mit Faithless, New Religion. Ganz neu auf der Playlist von Antenne Thüringen. Jetzt.

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0: Antenne Thüringen spielt euch die beste Musik und gleich weiter mit Holly Humperstone. Außerdem aus dem Jahr 87 John Farnham, You're the Voice und Coldplay, die sind ebenfalls am Start. We Pray, gleich hier auf der Samstag-Playlist von Antenne Thüringen, eben die beste Musik.
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0: Der Samstagabend, kurz vor 5:30.
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2: Guten Tag. Aufatmen bei den Thüringer Feuerwehren. Innenminister Georg Mayer hat heute bei einer Versammlung des Feuerwehrverbands klargemacht, trotz knapper Kassen wird die Landesregierung nicht bei den Feuerwehren sparen. Im Vorfeld gab es Gerüchte, die Landesregierung könnte unter anderem möglicherweise die Feuerwehrrente streichen oder kürzen. Laut Mayer soll die aber bleiben, genau wie die Pauschale für die Jugendfeuerwehren. Außerdem plane das Land gemeinsam mit der Feuerwehrunfallkasse künftig mehr Geld auszuzahlen, wenn Feuerwehrleute im Einsatz verletzt werden. Der Feuerwehrverband wertet das als positive Signale der Landesregierung. Nachdem es in dieser Woche ja ziemlich viel und auch zum Teil heftig geregnet hat, atmen auch viele Thüringer Landwirte auf. Für einige landwirtschaftliche Kulturen sei der Regen genau zur richtigen Zeit gekommen, sagt der Bauernverband. Viele Pflanzen würden gerade wachsen, bräuchten deshalb viel Wasser. Trotzdem, noch mehr Regen wäre toll, so der Bauernverband. Die letzten Monate und auch der Winter waren insgesamt zu trocken. Die Bodenwasservorräte seien nicht ausreichend gefüllt. Die Reserven brauche es aber, gerade für den Sommer, wenn es heiß und trocken wird. In Ilmenau haben Diebe in der letzten Nacht ziemlich viel Aufwand betrieben. Sie sind in ein Autohaus eingebrochen, haben hier 4 Autos mit Pflastersteinen aufgebockt und jeweils alle Reifen abmontiert. Mit den insgesamt 16 Reifen sind die Diebe dann abgehauen. Die Beute hat einen Wert im 5-stelligen Bereich, sagt die Polizei. Die sucht jetzt dringend nach Zeugen, die etwas gesehen haben, vielleicht auch wissen, wie die Diebe abgehauen sind. 16 Reifen müssen ja irgendwie transportiert werden. Für 7 € zum Beispiel von Erfurt nach Berlin. Wer spontan mit dem Zug wegfahren will, kann ab heute Last-Minute-Tickets bei der Deutschen Bahn buchen. Die will ab jetzt immer samstags und sonntags Tickets ab 6,99 € anbieten und das für Fahrten in der darauffolgenden Woche. Bahnfahren soll damit günstiger und auch attraktiver werden, aber Tickets für den günstigen Preis sind nicht immer gewährleistet, sagt die Bahn. Es kommt darauf an, welche Züge und Verbindungen ihr bucht und wie die ausgelastet sind. Die Last-Minute-Tickets soll es erstmal bis September geben.
0: Hier ist euer Wetter auf Antenne Thüringen. Sonnenschein, Wolkenpakete und zwar ziemlich dicke und fette. Und Temperaturen zwischen 16 und 18 Grad, zwischen Heiligenstadt und Schleiz zum Beispiel. In der kommenden Nacht gehen die Werte runter auf frische 5 bis 3 Grad. Da braucht es die dickere Jacke. Und morgen dann am Sonntag Sonne satt. Diese Alliteration beschreibt das Wetter bestens für Thüringen. Fast keine Wolke und Temperaturen 20 bis 22 Grad. Und am Montag dann die Kehrseite der schönen Wettermedaille. Ein Temperatursturz von locker 10 Grad. Denn die Höchstwerte am Montag zum Wochenstart 10 bis 12 Grad und dazu viele Wolken. Antenne Thüringen, der schnellste Verkehrsservice um kurz nach 5:30. Der Unfall auf der A72 Richtung Chemnitz zwischen Borna Süd und Geithain hat's gekracht. Standspur und rechte Fahrspur der Autobahn sind da blockiert. Und Tiere an und auf der Autobahn auf der A73 Bamberg-Suhl zwischen Ebensfeld und Bad Staffelstein. Die Tiere an und auf der Autobahn. Fahrt da vorsichtig. Staus und Blitzer. Könnt ihr gerne weitergeben, kostenlos an die 0800 3x5 2550. Gute Fahrt.
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Der Samstagabend mit Antenne Thüringen und der besten Musik. John Farnham und You're the Voice. Nomen est omen, sagt der Lateiner. Ja, und laut und draußen, das ist das Motto für den 27. Juni in Weimar. Und an diesem Tag holen wir euch Lea in den Weimar Hallenpark.

0: Ja, klasse Künstlerin, die heizt euch an diesem Abend so richtig ein. 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

Antenne Thüringen, der schnellste Verkehrsservice. Vorsicht, der A38 Richtung Leipzig im Heidkopftunnel steht ein kaputter Laster und da liegen auch Reifenteile auf der Straße. Die A38 Richtung Leipzig im Heidkopftunnel, der kaputte LKW und da liegen auch Reifenteile auf der Autobahn. Fahrt vorsichtig. Weiter mit The Kid Laroi. Gute Fahrt.

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11: Guten Abend. Das ungarische Parlament hat Peter Makier zum neuen Ministerpräsidenten gewählt. Eine deutliche Mehrheit der Abgeordneten stimmte für den bürgerlichen Politiker. Makier löst damit Viktor Orban ab, der 16 Jahre lang an der Macht war.
12: Magyar Tisza-Partei hatte die Parlamentswahl im April mit klarem Vorsprung gewonnen. Der neue Regierungschef verspricht nicht weniger als eine Systemwende. Unter Orban war Ungarn zu einer korrupten Halbautokratie verkommen. Die Wirtschaft stagnierte, in Europa war das Land isoliert. Magyar möchte rechtsstaatliche und demokratische Verhältnisse schaffen. Die Ungarn sollen wieder eine Zukunft für sich und ihr Land sehen können, sagte er in seiner Antrittsrede. Aus Budapest, Gregor Mayer.
11: Geplant, gebaut und gearbeitet wird hier schon seit Monaten, aber heute wurde offiziell der Grundstein gelegt für die neue Wartburg Arena in Eisenach. Auf dem Gelände des ehemaligen Automobilwerks Eisenach entsteht eine Halle, in der künftig die Handballer vom TSV Eisenach vor 4000 Zuschauern ihre Heimspiele austragen können, aber auch Schulklassen Sport machen und Konzerte stattfinden sollen.
13: Vom ehemaligen Automobilwerk O1 stehen mittlerweile nur noch eine Stahlkonstruktion und die Fassade aus roten Klinkersteinen. Alte Fenster wurden schon entfernt, Decken abgetragen. Von der denkmalgeschützten Industriehalle bleiben am Ende ein historischer Treppenturm und die Westfassade erhalten. Der Rest wird abgerissen und neu aufgebaut. Baukosten etwa 57 Millionen Euro, ein Teil davon kommt aus Brüssel. Thüringens Bauminister Steffen Schütz bringt heute zur Grundsteinlegung einen Scheck über knapp 6,4 Millionen Euro mit. Gelder aus dem Europäischen Fonds für regionale Entwicklung. Fertig sein soll die Arena 2028. Cornelia Schiedlow, Antenne Thüringen, Nachrichtenredaktion.
11: Die neue Landesregierung in Baden-Württemberg steht. Die Delegierten von Grünen und CDU haben heute die letzte Hürde genommen und einem Koalitionsvertrag zugestimmt.
14: Schon seit 2016 regieren Grüne und CDU gemeinsam in Baden-Württemberg. Bislang hieß der Ministerpräsident Winfried Kretschmann. Nun soll am kommenden Mittwoch Cem Özdemir zum neuen Regierungschef gewählt werden. Er hatte sich im Wahlkampf regelmäßig von der Grünen Bundespartei abgesetzt und damit im Schluss

0: Frankfurt den CDU-Spitzenkandidaten Manuel Hagel doch noch überholt. Allerdings sehr knapp, deshalb gibt es im neuen Landtag eine seltene Pattsituation. Beide Parteien haben jeweils 56 Mandate. Thomas Brock, Antenne Thüringen, Nachrichtenredaktion.
1: Endspurt im Rennsteiglauf. Die letzten von fast 19.000 Sportlern laufen in den nächsten Minuten ins Ziel in Schmiedefeld ein. Unter ihnen neben Wanderern und Nordic Walkern auch die Supermarathonläufer. Die haben heute stolze 73,9 Kilometer.

0: Eine Wahnsinnsleistung. Hammer. So, und wir schauen aufs Wochenendwetter hier auf Antenne Thüringen. Sonne und Wolken wechseln sich da heute Abend ab. Bei Temperaturen zur Stunde 15 bis maximal 18 Grad. In der kommenden Nacht wird's frisch. 5 bis 3 Grad die Tiefstwerte. Und morgen dann am Sonntag Sonne satt bis 22 Grad die Top-Temperatur. Fast keine Wolke am Himmel. Genießt das schöne frühlingshafte Wetter. Am Montag dann die Kehrseite der schönen Wettermedaille. Die müssen wir uns dann leider Gottes wohl oder übel anschauen. Den ganzen Tag viele Wolken und Regenwolken bei gerade mal 10 bis 12 Grad. Antenne Thüringen, der schnellste Verkehrsservice mit der A38 Richtung Leipzig. Der Heidkopftunnel ist momentan für diese Fahrtrichtung komplett gesperrt. Der Grund, ein kaputter Laster, unterliegen Reifenteile auf der Straße, deswegen die Sperre des Heidkopftunnels auf der A38 Richtung Leipzig. Und der Unfall der A72 oder auf der A72 Richtung Chemnitz zwischen Borna Süd und Geithain, da ist ein Unfall passiert, Standspur der Autobahn ist da aktuell blockiert. Staus und Blitzer gerne weitergeben, kostenlos an die 0800 3x5 2550. Gute Fahrt.
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0: Und jetzt einer meiner Lieblingssongs. Und ich finde, diese Nummer hat das Zeug zum Sommersong 2026. Kato, Turn the Lights Off. Geniale Nummer.

0: Der Graf von Unheilig, der war in dieser Woche zu Gast bei Anna und Alex in der Antenne Thüringen Morning Show. Am 30. Mai holen wir Unheilig ja nach Jena, präsentiert von Antenne Thüringen das Ganze. Und zuletzt hat man ihn bei der Giovanni Zarella Show gesehen. Und da ist er ganz schön abgegangen. So kennt man den gar nicht.
1: Ja, so kennt man mich eigentlich nur, wenn man bei den Konzerten war. Ne? Also wer natürlich nur geboren, um zu leben kennt oder die ganzen Balladen, der denkt natürlich immer, der steht jetzt immer da und ist immer so wichtig am Singen. Aber Unheilig ist ja auch Rock. Ne? Also wir kommen ja auch aus der Gothic-Szene. Das ist so eine DNA, die wir auch haben. Und da gibt's halt eine fette Party. So ist das einfach.
0: Ja, und die gibt's auch am 30. Mai in Jena. Und wie fühlt sich eigentlich so das Comeback an?
1: Es fühlt sich super an, dass wir wieder da sind. Ich habe einen Wake-up-Call 2025 im Januar mit Verdacht auf Herzinfarkt. Und da lag ich halt wirklich im Krankenhaus oder war in der Notaufnahme. Und da habe ich halt 4 Stunden Wartezeit gehabt und viel Zeit gehabt, über mein Leben nachzudenken. Und habe dann gesagt, wenn es kein Herzinfarkt ist, dann ändere ich was. Und zwar mache ich dann wieder was, was ich gerne machen will. Und das war immer die Musik. Ich habe die wirklich lange unterdrückt, die 9 Jahre. Ich habe mir immer gesagt, ich habe so vehement dagegen angekämpft, dass ich komme nicht wieder, Leute.
0: Und er ist wieder gekommen. Und das mit Pauken und Trompeten. Unheilig, der Graf in dieser Woche in der Antenne Thüringen Morning Show bei Anna und Alex. 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

0: Wir sind euer zuverlässiger Lieferant für die beste Musik hier ist Antenne Thüringen am Samstagabend. Und gleich weiter mit Bruno Mars. Der macht Laune. Außerdem Aura Dione, I Will Love You Monday und Glockenbach. Dirty Dancing. Gleich hier.
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0: Gabriole. Der Samstagabend kurz nach 6:30.
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2: Ja, Samstagabend 6:30, die Zeit für den Thüringer Fußball kompakt von oben nach unten mit der Regionalliga beginnend. Rot-Weiß Erfurt hat sich da im letzten Heimspiel der Saison gegen Tabellenschlusslicht und Absteiger Hertha Zehlendorf mit 5:2 durchgesetzt. Zwei verwandelte Ugondo-Foul-Elfmeter der ersten Halbzeit sowie zweimal Falcao und ein Treffer von Hairola, das waren die rot-weißen Torschützen. Alles in allem hat sich RWE damit schon mal warm geschossen fürs ausverkaufte Derby nächsten Samstag beim FC. Leider, in der 90. Minute den 1:2 Gegentreffer kassiert hat Meuselwitz im Spiel beim BFC Preußen. Damit hat der ZFC nicht nur seine 1:0-Führung durch Balde zunichte gemacht, sondern sich auch noch denkbar schlecht die Ausgangsposition für den letzten Spieltag verschafft in Sachen Abstiegskampf. Wenn morgen Greifswald gegen Lok Leipzig Punkte holen sollte, dann ist klar, dass der ZFC in die Oberliga absteigen muss, falls der nordostdeutsche Meister in den Aufstiegsspielen gegen Würzburg scheitert. Zur Oberliga, wo Einheit Rudolstadt in Auerbach 1:1 spielte, morgen noch Heiligenstadt in Clauchau. Last but not least meldet die Thüringenliga das 3:3 von Spitzenreiter Schott Jena beim FSV Schleiz, den 2:0 Auswärtssieg von Arnstadt in Saalfeld, das 2:1 von Eichsfeld gegen den SV Borsch, den 2:0 Heimsieg von Weida gegen Fahner Höhe, ein 4:0 Sieg von Neustadt Orla gegen die Spielvereinigung aus Geratal und die 1:2 Heimniederlage von Wismut Gera gegen Bad Frankenhausen. Morgen dann noch das Kellerduell Wacker Nordhausen gegen Gera Westvororte und Büsleben empfängt Bad Langsalza.
0: Hier ist euer Wetter auf Antenne Thüringen. Sonne und Wolken momentan bei Temperaturen im Schnitt um die 15 Grad. In der kommenden Nacht gehen die Werte runter auf frische 5 bis 3 Grad und da macht die dicke Jacke wieder eine gute Figur. Morgen dann T-Shirt und ja, man kann durchaus kurze Hose tragen. 20 bis 22 Grad die Höchstwerte, dazu viel Sonne, kaum eine Wolke am Himmel. Genießt das schöne Wetter morgen am Sonntag. Am Montag bekommen wir dann die 180 Grad Kehrtwende ab. Leider Gottes dann viele Wolken, Regenwolken und gerade mal am Montag zum Wochenstart 10 bis 12 Grad. Antenne Thüringen, der schnellste Verkehrsservice. Vorsicht A4 Richtung Dresden. Zwischen Gotha, Boxberg und Gotha, da ist ein Unfall passiert. Linke Fahrspur ist blockiert. Bitte bildet eine Gasse für Rettungs- und

Einsatzfahrzeuge. Und der 38 Richtung Leipzig im Heidkopftunnel der kaputte Laster und da liegen Reifenteile auf der Straße. Staus und Blitze an die 0800 3x die 5 2550. Gute Fahrt.

0: Freitagabend. Bitte nicht vergessen, morgen Muttertag. Ja, die Geschäfte, die haben noch auf. Noch. Ja, und was schenken die Thüringerinnen und Thüringer dem Herzstück der Familie, der Mama zum Muttertag? Hm? Gute Frage.
1: Also ich schenke meiner Mom zum Muttertag eigentlich immer das gleiche, Blumen und Schokolade. Relativ langweilig, aber darüber freut sie sich immer und es ist auch kein Basic-Geschenk. Ja, man sollte einfach eine kleine Freude generell der Mom machen.
2: Ein Geschenk, was unvergesslich ist. Ich glaube, das Geschenk, worüber sich meine Mutter damals am meisten gefreut hat, da war ich, glaube ich, so 7 oder so, war tatsächlich ein selbstgemaltes Bild. Das hat sie sich nämlich sogar eingerahmt und hingehängt. Aber ich weiß nicht, ob das jetzt immer noch so gut ankommen würde, aber Geschenke, die einfach immer gehen, sind, glaube ich, so Badesalz oder sowas.
3: Ich habe meiner Mutter tatsächlich mal einen Gutschein geschenkt für Geschirrspüle ausräumen und Wäsche waschen und Wäsche zusammenlegen.
0: Aha, das hat auch was. Sollte vielleicht nicht nur bei dem einmaligen Gutschein dabei bleiben, ne? Ja, ist doch so. Und wenn man Muttern morgen nicht persönlich sehen sollte, der Anruf, ganz, ganz wichtig. Morgen Muttertag, Sveens zweiter Geburtstag für alle Mamas. Nicht vergessen.
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8: Ich bin David Büchner. Nach dem vorläufigen Stopp der Entlastungsprämie hat Bundeskanzler Friedrich Merz Beratungen der Koalition über andere Lösungen angekündigt. Man werde diskutieren, was noch getan werden könne, so der Kanzler.
9: Es war eine Schlappe für die Bundesregierung. Ihr Plan, dass Beschäftigte vom Arbeitgeber bis zu 1.000 Euro steuerfrei bekommen können, ist erst einmal vom Tisch. Der Bundesrat stimmte dem Gesetzentwurf nicht zu, wegen der befürchteten Einnahmeausfälle. Ob die Regierung nun den Vermittlungsausschuss anruft, um dort nach einem Kompromiss zu suchen, ist noch offen. Das Thema Entlastungen dürfte auf jeden Fall zentral sein beim Koalitionsausschuss am kommenden Dienstag. Aus Berlin, Thomas Brockt.
8: Das ungarische Parlament hat Peter Matja zum neuen Ministerpräsidenten gewählt. Eine deutliche Mehrheit der Abgeordneten stimmten für den bürgerlichen Politiker. Matja löst Viktor Orbán nach 16 Jahren an der Macht ab.
10: Matjas Tisza-Partei hatte die Parlamentswahl im April mit klarem Vorsprung gewonnen. Der neue Regierungschef verspricht nicht weniger als eine Systemwende. Unter Orbán war Ungarn zu einer korrupten Halbautokratie verkommen. Die Wirtschaft stagnierte, in Europa war das Land isoliert. Magyar möchte rechtsstaatliche und demokratische Verhältnisse schaffen. Die Ungarn sollen wieder eine Zukunft für sich und ihr Land sehen können, sagte er in seiner Antrittsrede. Aus Budapest, Gregor Mayer.
8: Grüne und CDU haben grünes Licht gegeben für eine Neuauflage der grün-schwarzen Landesregierung in Baden-Württemberg. Die Delegierten beider Parteien stimmten dem Koalitionsvertrag bei Parteitagen zu. Die beiden Verhandlungsführer Cem Özdemir und Manuel Hage warben für einen politischen Kurs der Mitte. Und zum Fußball. RB Leipzig ist sicher in der Champions League nach einem 2:1-Sieg gegen Abstiegskandidat FC St. Pauli. Und auch Stuttgart ist auf dem besten Weg in Richtung europäische Königsklasse. Die Mannschaft zog durch ein 3:1 im direkten Duell an Bayer Leverkusen vorbei. Augsburg darf weiter vom Einzug in die Conference League träumen nach einem 3:1 gegen Mönchengladbach. Und Hoffenheim gewann gegen Werder Bremen mit 1:0.
11: Hier ist euer Wetter auf Antenne Thüringen. Die Tiefstwerte in der kommenden Nacht, es wird ganz schön kalt, 5 bis 3 Grad und dazu fast wolkenloses Wetter. Und dieses wolkenlose Wetter begleitet uns morgen auch durch den Sonntag mit viel Sonnenschein und Temperaturen um die 20 Grad bei uns in Thüringen. Am Montag zum Wochenstart macht das Wetter eine 180 Grad Kehrtwende, da wird's richtig frisch. Tagsüber gerade mal 9 bis 12 Grad, den ganzen Tag viele Wolken und Regenwolken. Antenne Thüringen, der schnellste Verkehrsservice um gleich 3:07. Vorsicht, dass ein Unfall passiert im Baustellenbereich. Auf der A4 Richtung Frankfurt, zwischen Stadt Roda und Jena Zentrum, der Unfall. Noch ein Unfall auf der A4 Richtung Dresden, zwischen Gotha, Boxberg und Gotha. Da ist momentan die Autobahn für diese Fahrtrichtung komplett gesperrt. A4 Richtung Dresden, zwischen Gotha, Boxberg und Gotha. A71 Richtung Schweinfurt, Höhe der Raststätte Leubinger Fürstenhügel. Da ist eine Warnbarke im Baustellenbereich. Fahrt da vorsichtig. Die A71 Richtung Schweinfurt, Höhe der Raststätte Leubinger Fürstenhügel. Die Warnbarke auf der Straße. Staus und Blitzer, sollte was fehlen? Es gibt eine Nummer für alles. WhatsApp-Verkehr und mehr. Das ist die 0800 3x die 5 2550.
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0: haarig, dick, durchtrainiert, rasiert. 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
3: Natürlich Werbung macht mein ehemaliger Fußballverein oder wo ich jetzt wieder spiele, die tippen ein bisschen mit und dann bin ich bei der Müllabfuhr in Jena und da tun natürlich die ganzen Mitarbeiter auch da mit tippen.
0: Absolut großartig, Toni. Herr, weiter viel Glück. 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

Antenne Thüringen spielt euch die beste Musik und gleich aus Norwegen Kygo. Save My Love, außerdem Queen, I Want to Break Free aus dem Jahr 84 und die Noro mit Gigi D'Agostino. In My Mind, gleich hier auf der Samstagabend-Playlist von Antenne Thüringen.

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0: Der Samstagabend, 19.30 Uhr, halb acht. Hier ist euer Wetter auf Antenne Thüringen. Die Temperaturen in der kommenden Nacht gehen runter auf frische 5 Grad und da braucht es die dickere Jacke, wer da zur späteren Stunde draußen unterwegs sein muss. Morgen bekommen wir am Sonntag viel Sonne von früh bis spät, fast keine Wolke am Himmel und 20 bis 22 Grad die Höchstwerte. Am Montag dann gibt es das komplette Gegenteil, viele Wolken, immer wieder Regenwolken und Höchstwerte gerade mal 10 bis 12 Grad. Antenne Thüringen, der schnellste Verkehrsservice, Vorsicht A4 Richtung Frankfurt. Zwischen Stadt Roda und Jena Zentrum, da ist ein Unfall passiert. Noch ein Unfall auf der A4 Richtung Dresden, diesmal zwischen Gotha, Boxberg und Gotha hat es gekracht. Da ist momentan die Autobahn für diese Fahrtrichtung komplett gesperrt. A4 Richtung Dresden zwischen Gotha, Boxberg und Gotha. Dann ploppt hier auf die A4 Richtung Dresden. Nehmen wir mit, in der Auffahrt der Ford West steht ein kaputter Laster auf der Beschleunigungsspur. Da ebenfalls Vorsicht, der kaputte Laster auf der A4 Richtung Dresden in der Auffahrt der Ford West. Staus und Blitzer, sollte was fehlen, es gibt eine Nummer für alles, WhatsApp-Verkehr und mehr. Das ist die 0800 3x5 2550. Gute Fahrt euch.
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2: Ich bin Babette Büchner. Nach dem vorläufigen Aus für die versprochene Entlastungsprämie hält Bundesfinanzminister Lars Klingbeil an Finanzhilfen für Beschäftigte fest. Seine Hand bleibe ausgestreckt, sagte Klingbeil. Die Bundesregierung wird bei ihrem nächsten Spitzentreffen am Dienstag über Lösungen beraten.
3: Man dürfe sich jetzt nicht im Klein-Klein zerlegen, sondern müsse den Bürgerinnen und Bürgern schnell ein Signal senden, mahnt Finanzminister Klingbeil. Nach dem Nein der Länder zur steuerfreien Prämie könnten beim Treffen am Dienstag Entlastungen über eine Reform der Einkommensteuer angeschoben werden. Davon sollen dann vor allem Menschen mit kleinen und mittleren Einkommen profitieren. Aber auch da ist fraglich, ob die Länder am Ende mitziehen. Denn sie lehnen die Entlastungsprämie für Beschäftigte vor allem wegen möglicher Steuerausfälle ab. Katrin Müller, Nachrichtenredaktion.
2: Mit der Wahl von Peter Matja zum Ministerpräsidenten ist in Ungarn die 16-jährige Ära von Viktor Orban zu Ende gegangen. Das Parlament hob mit deutlicher Mehrheit den Chef der bürgerlichen Tisza-Partei ins höchste Regierungsamt. Anschließend legte Matja den Amtseid ab. Die neue Parlamentspräsidentin hatte zuvor als erste Amtshandlung verfügt, dass nach 12 Jahren die Europafahne wieder an der Fassade des Parlamentsgebäudes angebracht wird. Nach dem Hantavirus-Ausbruch auf einem Kreuzfahrtschiff wachsen die Sorgen vor weiteren Infektionen. Experten beruhigen aber. Morgen soll das Schiff die Kanareninsel Teneriffa erreichen.
4: Für die fast 150 Menschen an Bord des von Infektionen mit dem Hantavirus betroffenen Kreuzfahrtschiffes Hondius geht eine 40-tägige Odyssee zu Ende. Wenn alles klappt wie geplant, können die Menschen aus 23 Nationen nun von der spanischen Ferieninsel Teneriffa aus endlich in ihre Heimat fliegen. Dort aber könnte sie eine längere Quarantäne erwarten, denn eine Entwarnung gibt es wegen der langen Inkubationszeit und unzuverlässiger Testmethoden erst Wochen nach dem letzten Kontakt mit einem Erkrankten. Aus Spanien, Jan-Uwe Ronneburger.
2: Und zum Fußball. RB Leipzig ist sicher in der Champions League nach einem 2:1-Sieg gegen den FC St. Pauli. Und auch Stuttgart ist auf dem besten Weg in Richtung europäische Königsklasse. Die Mannschaft zog durch ein 3:1 im direkten Duell an Bayer Leverkusen vorbei. Außerdem spielten Hoffenheim gegen Werder Bremen 1:0 und Augsburg gegen Mönchengladbach 3:1.
5: Hier ist euer Wetter auf Antenne Thüringen. Kalt wird's in der kommenden Nacht. Die Tiefstwerte 5 bis 3 Grad und dazu fast wolkenloses Wetter. Morgen am Sonntag ebenfalls fast wolkenloses Wetter. Viel Sonnenschein bekommen wir von früh bis spät bei 20 bis 22 Grad. Genießt das schöne Wetter. Am Montag dann wird's kalt mit vielen Wolken und Regenwolken bei gerade mal 10 bis 12 Grad.
6: Antenne Thüringen, der schnellste Verkehrsservice mit KI. Auf der A4 Richtung Dresden steht an der Auffahrt Erfurt West ein kaputter LKW auf dem Beschleunigungsstreifen. Auf der A4 Richtung Dresden ist zwischen Gotha-Boxberg und Gotha nach einem Unfall vollgesperrt. Auf der A4 Richtung Frankfurt besteht zwischen Stadtroda und Jena Zentrum nach einem Unfall Gefahr. Auf der A38 Richtung Leipzig ist der Halbkopftunnel in Fahrtrichtung Leipzig gesperrt. Dort steht ein kaputter LKW auf der Fahrbahn. Außerdem liegen Reifenteile auf der Fahrbahn. Auf der B242 von Braunlage Richtung Seesen gibt es zwischen Bad Grund und Münchehof einen Unfall. Wir wünschen eine gute Fahrt.
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0: Feuerwetter auf Antenne Thüringen. 5 bis 3 Grad die Tiefstwerte in der kommenden Nacht zwischen Heiligenstadt und Sonneberg, zwischen Eisenach und Gera. Morgen bekommen wir den ganzen Tag von früh bis spät bestes Sonnenbrillenwetter mit viel Sonnenschein, fast keine Wolke und einem strahlend blauen Himmel bei 20 bis 22 Grad. Am Montag dann zum Start in die neue Woche wird es zu 180 Grad anders. Da gerade mal 10 bis 12 Grad, viele Wolken und Regenwolken dann zum Wochenstart. Wahnsinn.
1: Antenne Thüringen, der schnellste Verkehrsservice mit Kari. Auf der A38 Richtung Leipzig. Zwischen Friedland und Ahrenshausen steht ein kaputter LKW auf der Fahrbahn. Außerdem liegen Reifenteile auf der Straße. Der Tunnel ist in Fahrtrichtung Leipzig gesperrt. A73 Suhl, Bamberg. Zwischen dem Rastplatz Zapfendorf West und Zapfendorf sind in beiden Richtungen Tiere auf der Fahrbahn. Wir wünschen eine gute Fahrt.
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8: Ich bin Babette Büchner. Nach dem vorläufigen Stopp für die von der Bundesregierung versprochene Entlastungsprämie hat Bundeskanzler Friedrich Merz Beratungen der Koalition über andere Lösungen angekündigt. Merz sagte, man werde in der Koalition des

0: diskutieren, was noch getan werden könne.
1: Es war eine Schlappe für die Bundesregierung. Ihr Plan, dass Beschäftigte vom Arbeitgeber bis zu 1.000 Euro steuerfrei bekommen können, ist erst einmal vom Tisch. Der Bundesrat stimmte dem Gesetzentwurf nicht zu, wegen der befürchteten Einnahmeausfälle. Ob die Regierung nun den Vermittlungsausschuss anruft, um dort nach einem Kompromiss zu suchen, ist noch offen. Das Thema Entlastungen dürfte auf jeden Fall zentral sein beim Koalitionsausschuss am kommenden Dienstag. Aus Berlin, Thomas Brockt.
0: Nach Angaben eines ukrainischen Armeesprechers nutzen Russland und die Ukraine die aktuelle Feuerpause dazu, ihre Truppen zu rotieren und zu verstärken. Daneben würden auch neue Waffen und Munition an die Frontlinien gebracht. Die Lage an den Fronten ist demnach ruhig. Russland hat heute in Moskau wie immer am 9. Mai mit einer Militärparade den Sieg über Nazi-Deutschland gefeiert. US-Präsident Donald Trump hatte die dreitägige Waffenruhe gestern angekündigt. Das vom Hantavirus-Ausbruch betroffene Kreuzfahrtschiff soll morgen Teneriffa erreichen. Der Chef der Weltgesundheitsorganisation WHO hat sich persönlich an die Menschen auf Teneriffa gewandt und gesagt, das Risiko sei gering.
2: Es ist sehr ungewöhnlich, dass sich der WHO-Chef in einem Brief direkt an die Bewohner der Insel richtet. Er verstehe ihre Sorgen, aber die seien unbegründet. Der Transport der Passagiere zu den Flugzeugen sei bestens organisiert, ein Kontakt mit Bürgern oder auch nur Gegenständen auf der Insel gar nicht möglich. Grundsätzlich versicherte der WHO-Chef erneut, dass das Hunter-Virus nicht mit Covid vergleichbar sei. Aus Wien, Matthias Röder.
0: Und zum Sport. Im Abendspiel der Fußball-Bundesliga hat der FC Bayern trotz des ersten verschossenen Bundesliga-Elfmeters von Harry Kane beim VfL Wolfsburg mit 1:0 gewonnen. Zuvor hatte sich RB Leipzig das Ticket für die Champions League geholt mit einem 2:1-Sieg gegen den FC St. Pauli. Außerdem spielten Hoffenheim gegen Werder Bremen 1:0, Augsburg gegen Mönchengladbach 3:1 und Stuttgart gegen Leverkusen ebenfalls 3:1.
3: Hier ist euer Wetter auf Antenne Thüringen, 5 bis 3 Grad. Das werden die Tiefstwerte in der kommenden Nacht und da braucht es die dicke Jacke. Fast wolkenlos wird's. Morgen am Sonntag viel Sonnenschein, auch da fast keine Wolke am Himmel. Und die Temperaturen um die 20 Grad bei uns in Thüringen. Genießt es, macht was Schönes. Viele Veranstaltungstipps für den morgigen Sonntag haben wir euch auf antennethüringen.de zusammengeschrieben. Am Montag dann stürzen die Temperaturen ab auf 10 bis 12 Grad tagsüber und dazu immer wieder Wolken und Regen. Leider Gottes kaltes, ungemütliches Wetter zum Wochenstart.
4: Antenne Thüringen, der schnellste Verkehrsservice mit KI. Auf der A38 Richtung Leipzig. Zwischen Friedland und Ahrenshausen steht ein kaputter LKW auf der Fahrbahn. Außerdem liegen Reifenteile auf der Straße. Der Tunnel in Richtung Leipzig ist gesperrt. A73 Suhl, Bamberg. Zwischen dem Rastplatz Zapfendorf West und Zapfendorf sind in beiden Richtungen Tiere auf der Fahrbahn. Wir wünschen eine gute Fahrt.
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0: ist euer Wetter auf Antenne Thüringen. Kalt wird's in der kommenden Nacht. Die Tiefstwerte 5 bis 3 Grad und dazu fast wolkenloses Wetter. Morgen am Sonntag ebenfalls fast wolkenloses Wetter. Viel Sonnenschein bekommen wir von früh bis spät bei 20 bis 22 Grad. Genießt das schöne Wetter. Am Montag dann wird's kalt mit vielen Wolken und Regenwolken bei gerade mal 10 bis 12 Grad.
1: Antenne Thüringen, der schnellste Verkehrsservice mit KI. Auf der A38 Richtung Leipzig ist zwischen Friedland und Ahrenshausen gesperrt. Grund ist ein kaputter LKW. Der Tunnel in Richtung Leipzig bleibt voraussichtlich bis heute etwa 22.30 Uhr gesperrt. Wir wünschen eine gute Fahrt.
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9: Ich bin Ursula Winkler. Wie geht es weiter nach dem vorläufigen Aus für die umstrittene 1.000 Euro Entlastungsprämie? Die Bundesregierung sucht nun nach Alternativen, um die Menschen in Deutschland bei den steigenden Energiepreisen zu unterstützen.
10: Wegen schlechter Umfragewerte und internen Streits steht Schwarz-Rot bereits unter Druck. CSU-Chef Markus Söder warnt die Koalition in der Welt am Sonntag nun vor einem Scheitern. Möglicherweise könnte eine Lösung aber komplett anders aussehen als mit der Prämie geplant. Bundeskanzler Friedrich Merz kündigte zumindest Gespräche über neue Wege an, um die gestiegenen Belastungen durch die Energiepreise abzufedern. Am Dienstag soll im

0: Koalitionsausschuss über das weitere Vorgehen beraten werden. Babette Büchner, Berlin.
1: Sowohl die russischen als auch die ukrainischen Streitkräfte nutzen nach Angaben aus Kiew die aktuelle Feuerpause zum Heranführen von Verstärkungen sowie zur Rotation ihrer Truppen. Daneben würden auch neue Waffen und Munition an die Frontlinien herangebracht, sagte ein ukrainischer Armeesprecher. Die Lage an den Fronten sei vorerst ruhig. Zwar gäbe es noch einzelne Kämpfe, doch diese seien deutlich weniger intensiv. Nach dem Hantavirus-Ausbruch auf einem Kreuzfahrtschiff wachsen die Sorgen vor weiteren Infektionen. Experten beruhigen aber. Am Morgen soll das Schiff die Kanareninsel Teneriffa erreichen und vor einem Hafen anlegen. Die Ausschiffung der Menschen soll dann bei Tageslicht beginnen. Bisher sind 3 Menschen gestorben, ein niederländisches Ehepaar und eine Deutsche.
2: Für die fast 150 Menschen an Bord des von Infektionen mit dem Hantavirus betroffenen Kreuzfahrtschiffes Hondius geht eine 40-tägige Odyssee zu Ende. Wenn alles klappt wie geplant, können die Menschen aus 23 Nationen nun von der spanischen Ferieninsel Teneriffa aus endlich in ihre Heimat fliegen. Dort aber könnte sie eine längere Quarantäne erwarten, denn eine Entwarnung gibt es wegen der langen Inkubationszeit und unzuverlässiger Testmethoden erst Wochen nach dem letzten Kontakt mit einem Erkrankten. Jan-Uwe Ronneburger, Spanien.
1: Zum Fußball. Im Abendspiel der Bundesliga hat der FC Bayern beim VfL Wolfsburg mit 1:0 gewonnen. Zuvor hatte sich RB Leipzig das Ticket für die Champions League geholt mit einem 2:1-Sieg gegen St. Pauli. Die weiteren Ergebnisse: Hoffenheim-Bremen 1:0, Augsburg-Gladbach 3:1 und Stuttgart-Leverkusen ebenfalls 3:1.
3: Hier ist euer Wetter auf Antenne Thüringen. 5 bis 3 Grad die Tiefstwerte in der kommenden Nacht zwischen Heiligenstadt und Sonneberg, zwischen Eisenach und Gera. Morgen bekommen wir den ganzen Tag von früh bis spät bestes Sonnenbrillenwetter mit viel Sonnenschein, fast keine Wolke und einem strahlend blauen Himmel bei 20 bis 22 Grad. Am Montag dann zum Start in die neue Woche wird es zu 180 Grad anders, da gerade mal 10 bis 12 Grad, viele Wolken und Regenwolken dann zum Wochenstart. Wahnsinn!
4: Antenne Thüringen, der schnellste Verkehrsservice mit Kari. Auf der A38 Richtung Leipzig ist zwischen Friedland und Ahrenshausen gesperrt. Grund ist ein kaputter LKW. Der Tunnel in Richtung Leipzig bleibt voraussichtlich bis heute 22.30 Uhr gesperrt. In Gräfentonna ist die B176 unter Vorstadtstraße bis Bahnhofstraße zwischen Neuer Plan und Südstraße in beiden Richtungen gesperrt. Dort gab es einen Unfall im Kreuzungsbereich. Rettungsfahrzeuge sind vor Ort. Wir wünschen eine gute Fahrt.
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0: ist euer Wetter auf Antenne Thüringen. 5 bis 3 Grad, das werden die Tiefstwerte in der kommenden Nacht. Und da braucht es die dicke Jacke. Fast wolkenlos wär's. Morgen am Sonntag viel Sonnenschein, auch da fast keine Wolke am Himmel. Und die Temperaturen um die 20 Grad bei uns in Thüringen. Genießt es, macht was Schönes. Viele Veranstaltungstipps für den morgigen Sonntag haben wir euch auf antennethüringen.de zusammengeschrieben. Am Montag dann stürzen die Temperaturen ab auf 10 bis 12 Grad tagsüber. Und dazu immer wieder Wolken und Regen. Leider Gottes kaltes, ungemütliches Wetter zum Wochenstart.
1: Antenne Thüringen, der schnellste Verkehrsservice mit KI. Auf der A38 Richtung Leipzig ist zwischen Friedland und Ahrenshausen gesperrt. Grund ist ein kaputter LKW. Der Tunnel in Richtung Leipzig bleibt voraussichtlich bis heute etwa 22.30 Uhr dicht. Auf der A70 Richtung Schweinfurt liegt zwischen Scheslitz und dem Kreuz Bamberg ein totes Tier auf der Fahrbahn. In Gräfentonner ist die B176 zwischen Untervorstadtstraße und Bahnhofstraße im Bereich Neuer Plan und Südstraße in beiden Richtungen gesperrt. Dort gab es einen Unfall im Kreuzungsbereich. Rettungsfahrzeuge sind vor Ort. Wir wünschen eine gute Fahrt.
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10: Ich bin Ursula Winkler. Nach dem vorläufigen Stopp für die von der Bundesregierung versprochene Entlastungsprämie hat Bundeskanzler Merz Beratungen der Koalition über andere Lösungen angekündigt. Wir werden darüber diskutieren, was wir noch tun können, sagte er.
11: Es war eine Schlappe für die Bundesregierung. Ihr Plan, dass Beschäftigte vom Arbeitgeber bis zu 1.000 Euro steuerfrei bekommen können, ist erst einmal vom Tisch. Der Bundesrat stimmte dem Gesetzentwurf nicht zu, wegen der befürchteten Einnahmeausfälle. Ob die Regierung nun den Vermittlungsausschuss anruft, um dort nach einem Kompromiss zu suchen, ist noch offen. Das Thema Entlastungen dürfte auf jeden Fall zentral sein beim Koalitionsausschuss am kommenden Dienstag. Thomas Brock, Berlin.
10: Kreml-Chef Putin ist bereit zu direkten Gesprächen mit dem ukrainischen Präsidenten Selenskyj, aber nur in der russischen Hauptstadt. Wer sich mit ihm treffen wolle, müsse nach Moskau kommen, sagte Putin. Selenskyj schließt bisher eine Reise nach Moskau aus. Putin betonte, dass eine friedliche Lösung des Konflikts Sache der Ukraine und Russland sei. Aber wenn jemand helfen wolle, seien sie dafür dankbar. Obwohl sich die USA bisher um Vermittlung bemüht hatten, könne er sich von europäischer Seite Ex-Bundeskanzler Schröder als Vermittler vorstellen. Das vom Hantavirus-Ausbruch betroffene Kreuzfahrtschiff Hondius soll am Morgen Teneriffa erreichen und vor einem Hafen anlegen. Die Ausschiffung der Menschen soll dann bei Tageslicht beginnen. Der Chef der Weltgesundheitsorganisation WHO, Ghebreyesus, hat sich persönlich an die Menschen auf Teneriffa gewandt und gesagt, das Risiko sei gering.
12: Es ist sehr ungewöhnlich, dass sich der WHO-Chef in einem Brief direkt an die Bewohner der Insel richtet. Er verstehe ihre Sorgen, aber die seien unbegründet. Der Transport der Passagiere zu den Flugzeugen sei bestens organisiert, ein Kontakt mit Bürgern oder auch nur Gegenständen auf der Insel gar nicht möglich. Außerdem sei es erfreulich, dass auf dem Kreuzfahrtschiff kein neuer Verdachtsfall aufgetreten sei. Grundsätzlich versicherte der WHO-Chef erneut, dass das Hantavirus nicht mit Covid vergleichbar sei.

0: Aus Wien, Matthias Röder.
1: Zum Fußball. Im Abendspiel der Bundesliga hat der FC Bayern beim VfL Wolfsburg mit 1:0 gewonnen. Zuvor hatte sich RB Leipzig das Ticket für die Champions League geholt mit einem 2:1-Sieg gegen St. Pauli. Die weiteren Ergebnisse: Hoffenheim-Bremen 1:0, Augsburg-Gladbach 3:1 und Stuttgart-Leverkusen ebenfalls 3:1.
2: Hier ist euer Wetter auf Antenne Thüringen. Kalt wird's in der kommenden Nacht. Die Tiefstwerte 5 bis 3 Grad und dazu fast wolkenloses Wetter. Morgen am Sonntag ebenfalls fast wolkenloses Wetter. Viel Sonnenschein bekommen wir von früh bis spät bei 20 bis 22 Grad. Genießt das schöne Wetter. Am Montag dann wird's kalt mit vielen Wolken und Regenwolken bei gerade mal 10 bis 12 Grad.
3: Antenne Thüringen, der schnellste Verkehrsservice mit KI. Auf der A38 Richtung Leipzig. Zwischen Friedland und Ahrenshausen ist wegen eines kaputten LKWs gesperrt. Der Tunnel in Fahrtrichtung Leipzig bleibt voraussichtlich bis Mitternacht gesperrt. A70 Richtung Schweinfurt. Zwischen Scheßlitz und dem Kreuz Bamberg liegt ein totes Tier auf der Fahrbahn. Bitte seid dort besonders vorsichtig. Wir wünschen eine gute Fahrt.
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0: das Feuerwetter auf Antenne Thüringen. 5 bis 3 Grad die Tiefstwerte in der kommenden Nacht zwischen Heiligenstadt und Sonneberg, zwischen Eisenach und Gera. Morgen bekommen wir den ganzen Tag von früh bis spät bestes Sonnenbrillenwetter mit viel Sonnenschein, fast keine Wolke und einem strahlend blauen Himmel bei 20 bis 22 Grad. Am Montag dann zum Start in die neue Woche wird es zu 180 Grad anders, da gerade mal 10 bis 12 Grad, viele Wolken und Regenwolken dann zum Wochenstart. Wahnsinn.
1: Antenne Thüringen, der schnellste Verkehrsservice mit Kari. Auf der A38 Richtung Leipzig ist zwischen Friedland und Ahrenshausen gesperrt. Grund ist ein kaputter LKW. Der Tunnel in Richtung Leipzig bleibt voraussichtlich.

0: bis Mitternacht gesperrt. Auf der A70 Richtung Schweinfurt liegt zwischen Scheßlitz und dem Kreuz Bamberg ein totes Tier auf der Fahrbahn. Auf der A73 Richtung Nürnberg steht zwischen Bamberg Ost und Hirscheid ein kaputtes Auto. Außerdem sind dort Personen auf der Fahrbahn. Wir wünschen eine gute Fahrt.
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9: Ich bin Ursula Winkler. Nach dem vorläufigen Aus für die versprochene Entlastungsprämie hält Finanzminister Klingbeil an Hilfen für Beschäftigte fest. Seine Hand bleibe ausgestreckt, sagte er. Die Bundesregierung will bei ihrem nächsten Spitzentreffen am Dienstag über Lösungen beraten.
10: Man dürfe sich jetzt nicht im Klein-Klein zerlegen, sondern müsse den Bürgerinnen und Bürgern schnell ein Signal senden, mahnt Finanzminister Klingbeil. Nach dem Nein der Länder zur steuerfreien Prämie könnten beim Treffen am Dienstag Entlastungen über eine Reform der Einkommensteuer angeschoben werden. Davon sollen dann vor allem Menschen mit kleinen und mittleren Einkommen profitieren. Aber auch da ist fraglich, ob die Länder am Ende mitziehen. Denn sie lehnen die Entlastungsprämie für Beschäftigte vor allem wegen möglicher Steuerausfälle ab. Katrin Müller, Nachrichtenredakteurin. Aktion.
9: Im kommenden Jahr könnte es deutlich weniger Behandlungen in den Arztpraxen geben, wegen der geplanten Einsparungen im Gesundheitswesen. Nach Angaben der kassenärztlichen Vereinigungen wären dadurch

0: durch rund 46 Millionen Behandlungsfälle nicht finanziert.
1: Die Kassenärzte schlagen Alarm. Es drohen noch weniger Arzttermine, noch längere Wartezeiten und noch mehr Aufnahmestopps in Praxen. Denn das Gesetz sieht weniger Extrazahlungen an Ärzte vor. Aber die seien Unternehmer, sagt Kassenärztechef Gassen der Bild. Gibt es weniger Geld, müssten die Praxen ihre Angebote eben einschränken. Das Sparpaket soll dafür sorgen, dass die Beiträge der gesetzlichen Krankenkassen nicht weiter ansteigen. Das Gesetz muss noch durch den Bundestag und Bundesrat. Thomas Bremser, Nachrichtenredaktion.
0: Das vom Hantavirus-Ausbruch betroffene Kreuzfahrtschiff Hondius soll heute die Kanareninsel Teneriffa erreichen und vor einem Hafen anlegen. Die Ausschiffung der Menschen soll dann bei Tageslicht beginnen. Die Heimreise der deutschen und anderen europäischen Passagiere ist laut spanischen Behörden gesichert. Sie werden in versiegelten Fahrzeugen über einen abgesperrten Korridor transportiert und direkt in ihre Herkunftsländer zurückgeführt. 3 Menschen waren an Bord gestorben. Zum Fußball. Im Abendspiel der Bundesliga hat der FC Bayern beim VfL Wolfsburg mit 1:0 gewonnen. Zuvor hatte sich RB Leipzig das Ticket für die Champions League geholt mit einem 2:1-Sieg gegen St. Pauli. Die weiteren Ergebnisse: Hoffenheim-Bremen 1:0, Augsburg-Gladbach 3:1 und Stuttgart-Leverkusen ebenfalls 3:1.
2: Hier ist euer Wetter auf Antenne Thüringen. Die Tiefstwerte in dieser Nacht um die 5 Grad bei uns in Thüringen. Heute dann am Sonntag gibt es den ganzen Tag viel Sonnenschein, fast keine Wolke und die Höchstwerte 19 bis 22 Grad. Nutzt dieses Wetter richtig aus, denn ab Montag wird's kalt. 10 bis 12 Grad, dann nur noch die Höchstwerte zum Wochenstart und dazu viele Wolken und Regenwolken.
3: Antenne Thüringen, der schnellste Verkehrsservice mit KI. Auf der A73 Richtung Nürnberg, zwischen Bamberg Ost und Hirscheid steht ein kaputtes Auto. Vorsicht, es sind auch Personen auf der Fahrbahn. Wir wünschen eine gute Fahrt.
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0: Hier ist euer Wetter auf Antenne Thüringen. Die Temperaturen in dieser Nacht fast winterlich, 5 bis 3 Grad. Dazu fast keine Wolke am Himmel. Heute den ganzen Tag viel Sonnenschein von früh bis spät und die Höchstwerte um die 20 Grad bei uns in Thüringen. Genießt es, macht was Schönes, denn das Wetter macht eine 180 Grad Kehrtwende am Montag. Da bekommen wir nur noch zum Wochenstart 10 bis 12 Grad. Viele Wolken und Regenwolken leisten uns dann Gesellschaft zum Wochenstart.
1: Antenne Thüringen, der schnellste Verkehrsservice mit KI. B2 Richtung Leipzig zwischen Markt Kleeberg und Goethesteig. Vorsicht, dort ist eine Person auf der Fahrbahn. Wir wünschen eine gute Fahrt.
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9: Ich bin Ursula Winkler. Nach dem vorläufigen Stopp für die von der Bundesregierung versprochene Entlastungsprämie hat Bundeskanzler Merz Beratungen der Koalition über andere Lösungen angekündigt. Er sagte, man werde in der Koalition diskutieren, was noch getan werden könne. Vorgesehen war, dass Arbeitgeber ihren Beschäftigten freiwillig bis zu 1.000 Euro steuerfrei als Entlastung zahlen können. Im Bundesrat hatte die Prämie aber die nötige Mehrheit verfehlt. Mit einer Militärparade in Moskau hat Russland wie immer am 9. Mai den Sieg über Nazi-Deutschland gefeiert. Präsident Putin zeigte sich bei seiner Rede überzeugt, den Angriffskrieg gegen die Ukraine zu gewinnen.
10: Der Kreml hier in Moskau reagierte erleichtert, dass die Militärparade ohne die befürchteten Drohnenangriffe aus der Ukraine über die Bühne ging. Aus Angst vor Störungen verzichtete Kreml-Chef Putin diesmal auf die sonst übliche Waffenschau mit Panzern und Raketen. Sehr gelegen kam Putin und den tausenden Soldaten heute auch eine von US-Präsident Trump vermittelte Waffenruhe. Die hielt zwar zumindest hier in Moskau, an anderen Stellen aber warfen sich die Kriegsparteien wie bei Waffenruhen in der Vergangenheit erneut massenhafte Verstöße vor. Aus Moskau, Ulf Mauder.
9: Altersvorsorge per Aktie bleibt für viele Menschen in Deutschland ein Tabu, trotz neuer staatlicher Förderung. Fast jeder zweite Erwerbstätige hält es für unwahrscheinlich, ein gefördertes Altersvorsorgedepot zu eröffnen. Das ergab eine YouGov-Umfrage für die Postbank.
11: Die Deutschen gelten beim Geldanlegen als vorsichtig. Aktien und Fonds sind vielen zu unsicher, obwohl dabei langfristig oft mehr rumkommt als beim klassischen Sparkonto. Ab Januar soll es neue Möglichkeiten geben, privat und staatlich gefördert über ein Altersvorsorgedepot für den Ruhestand vorzusorgen. Kinder und Jugendliche können mit der Frühstartrente den ersten Grundstein legen. Laut Umfrage würde rund ein Drittel der Berufstätigen dann aber eine sichere Anlage mit garantiertem Auszahlungsbetrag wählen, statt der Risikovariante ohne Garantien. Katrin Müller, Nachrichtenredaktion.
9: Zum Fußball. Im Abendspiel der Bundesliga hat der FC Bayern beim VfL Wolfsburg mit 1:0 gewonnen. Zuvor hatte sich RB Leipzig das Ticket für die Champions League geholt mit einem 2:1-Sieg gegen St. Pauli. Die weiteren Ergebnisse: Hoffenheim-Bremen 1:0, Augsburg-Gladbach 3:1 und Stuttgart-Leverkusen ebenfalls 3:1.
12: Hier ist euer Wetter auf Antenne Thüringen. Die Temperaturen in dieser Nacht um die 5 Grad im Schnitt. Fast wolkenloses Wetter. Heute am Sonntag viel Sonnenschein von früh bis spät und die Höchstwerte, T-Shirt, kurze Hose, Wetter, 20 bis 22 Grad. Macht was Schönes. Viele Veranstaltungstipps haben wir euch zusammengeschrieben auf antennethüringen.de. Am Montag gerade mal 10 bis 12 Grad. Die Höchstwerte stürzen richtig ab und dazu begleiten uns viele Wolken und Regenwolken rein in die neue Woche.
13: Antenne Thüringen, der schnellste Verkehrsservice mit KI. Aktuell liegen uns keine Verkehrsstörungen vor. Wir wünschen eine gute Fahrt.
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0: Hier ist euer Wetter auf Antenne Thüringen. Die Tiefstwerte in dieser Nacht um die 5 Grad bei uns in Thüringen. Heute dann am Sonntag gibt es den ganzen Tag viel Sonnenschein, fast keine Wolke und die Höchstwerte 19 bis 22 Grad. Nutzt dieses Wetter richtig aus, denn ab Montag wird's kalt. 10 bis 12 Grad, dann nur noch die Höchstwerte zum Wochenstart und dazu viele Wolken und Regenwolken.
1: Antenne Thüringen, der schnellste Verkehrsservice mit KI. Aktuell liegen uns keine Verkehrsstörungen vor. Wir wünschen eine gute Fahrt.
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7: Ich bin Ursula Winkler. Wie geht es weiter nach dem vorläufigen Aus für die umstrittene 1.000 Euro Entlastungsprämie? Die Bundesregierung sucht nun nach Alternativen, um die Menschen in Deutschland bei den steigenden Energiepreisen zu unterstützen.
8: Wegen schlechter Umfragewerte und internen Streits steht Schwarz-Rot bereits unter Druck. CSU-Chef Markus Söder warnt die Koalition in der Welt am Sonntag nun vor einem Scheitern. Möglicherweise könnte eine Lösung aber komplett anders aussehen als mit der Prämie geplant. Bundeskanzler Friedrich Merz kündigte zumindest Gespräche über neue Wege an, um die gestiegenen Belastungen durch die Energiepreise abzufedern. Am Dienstag soll im Koalitionsausschuss über das weitere Vorgehen beraten werden. Babette Büchner, Berlin.
7: Sowohl die russischen als auch die ukrainischen Streitkräfte nutzen nach Angaben aus Kiew die aktuelle Feuerpause zum Heranführen von Verstärkungen sowie zur Rotation ihrer Truppen. Daneben würden auch neue Waffen und Munition an die Frontlinien herangebracht, sagte ein ukrainischer Armeesprecher. Die Lage an den Fronten sei vorerst ruhig. Zwar gäbe es noch einzelne Kämpfe, doch diese seien deutlich weniger intensiv. Das vom Hunter-Virus-Ausbruch betroffene Kreuzfahrtschiff Hondius soll am Morgen Teneriffa erreichen und vor einem Hafen anlegen. Die Ausschiffung der Menschen soll dann bei Tageslicht beginnen. Der Chef der Weltgesundheitsorganisation WHO Tedros hat sich persönlich an die Menschen auf Teneriffa gewandt und gesagt, das Risiko sei gering.
9: Es ist sehr ungewöhnlich, dass sich der WHO-Chef in einem Brief direkt an die Bewohner der Insel richtet. Er verstehe ihre Sorgen, aber die seien unbegründet. Der Transport der Passagiere zu den Flugzeugen sei bestens organisiert, ein Kontakt mit Bürgern oder auch nur Gegenständen auf der Insel gar nicht möglich. Außerdem sei es erfreulich, dass auf dem Kreuzfahrtschiff kein neuer Verdachtsfall aufgetreten sei. Grundsätzlich versicherte der WHO-Chef erneut, dass das Hunter-Virus nicht mit Covid vergleichbar sei. Aus Wien.